0: Ich bin Diana Kramer. Die Ära von Jürgen Klopp geht jetzt richtig los. In genau einer Woche feiert Klopp seine Premiere als Bundestrainer beim Spiel gegen die Niederlande. Heute Vormittag stellt er den Kader für seine ersten 4 Partien vor.
1: Wem schenkt Jürgen Klopp sein Vertrauen für den Neustart? Über 50 Spieler haben sein Interesse geweckt, rund 30 von ihnen will er für die ersten Spiele einladen. Deutlich mehr, als der Fußballverband zulässt. Deshalb müssen einige wohl vereinzelt von der Tribüne aus zuschauen. Der neue Bundestrainer möchte möglichst viele Spieler kennenlernen. Joshua Kimmich dürfte Kapitän bleiben. Im Tor wird wohl wieder Marc-André Ter Stegen stehen, der lange verletzt war. Spannend ist auch, welche jungen Spieler unter Klopp ihr Debüt feiern werden. Thomas Bremser, Sportredaktion.
0: Mit Blick auf die angekündigten Entlastungen angesichts der hohen Spritpreise hält Unionsfraktionschef Thorsten Frey schnelle Entscheidungen der Koalition für erreichbar. Aus seiner Sicht könnte das zum 1. Oktober gelingen, sagte Frey in der ARD-Sendung Maischberger. Das sei zwar ambitioniert, aber es habe in der Vergangenheit auch schon geklappt, sagte Frey mit Blick auf den Tankrabatt im Frühjahr. Als mögliche Option nannte er eine erneute Senkung der Energiesteuer oder eine Senkung der Mehrwertsteuer auf Kraftstoffe von 19% auf 7%. Der Bundesgerichtshof verkündet heute seine Entscheidung in der Frage, wie weit Datenschutzregeln auch im privaten Umfeld gelten. Entscheidend ist dabei die sogenannte Haushaltsausnahme der EU-Datenschutzgrundverordnung.
2: Vereinfacht gesagt, die Datenschutzregeln gelten normalerweise nicht, wenn jemand Dokumente ausschließlich für persönliche oder familiäre Zwecke nutzt. Genau darüber wird jetzt aber gestritten. In einem Fall hatte eine Tochter heimlich ihre Mutter gefilmt und die Aufnahmen weitergegeben. In einem anderen leitete eine Frau private WhatsApp-Nachrichten einer früheren Freundin an deren Arbeitgeber weiter. Möglicherweise fällt aber noch keine endgültige Entscheidung. Der Bundesgerichtshof könnte den Europäischen Gerichtshof fragen, wo die Grenze der sogenannten Haushaltsausnahme liegt. Thomas Bleskin, Nachrichtenredaktion.
0: In den USA hat nach dem Senat auch das Repräsentantenhaus für ein Sanktionsgesetz gestimmt, um Russland wegen des Ukraine-Kriegs stärker unter Druck zu setzen. Neben direkten Strafmaßnahmen gegen russische Politiker und Firmen soll das Gesetz die russischen Öl- und Gasexporte stärker eindämmen, mit denen Russland seinen Angriffskrieg gegen die Ukraine finanziert.
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0: Zum Wetter, die Vorhersage des Deutschen Wetterdienstes. Im Südosten und im Norden kann es in der Nacht weiter regnen, ansonsten ist es meist locker bewölkt und trocken. Die Tiefstwerte zwischen 11 und 7 Grad. Am Morgen klingt der Regen dann im Südosten allmählich ab, im Nordwesten ziehen aber später neue Regenwolken auf. Im Rest des Landes gibt es heute einen freundlichen Sonne-Wolken-Mix bei 17 bis 24 Grad maximal.
3: Das waren die Nachrichten.

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1: Ich bin Diana Kramer. Nach dem US-Senat hat auch das Repräsentantenhaus in Washington für ein Sanktionspaket gestimmt, um Russland wegen des Ukraine-Kriegs stärker unter Druck zu setzen. Das Gesetz soll auch die russischen Öl- und Gasexporte stärker eindämmen, mit denen Russland seinen Angriffskrieg gegen die Ukraine finanziert.
2: Präsident Trump muss nur noch unterschreiben und dass er das tun will, hat er schon angekündigt. Mit dem Gesetz kann er die 5 größten Käufer von russischem Öl und Gas mit Sanktionen belegen und auch jene Länder bestrafen, die Russland dabei helfen, Energiesanktionen zu umgehen. Vor allem China und Indien beziehen viel russisches Erdöl und diese Maßnahme könnte nun die Handelsbeziehungen weiter strapazieren. Tina Eck, USA.
1: Während die Bundesregierung darüber berät, wie Autofahrer hierzulande entlastet werden können, steigen die Preise an den Tankstellen jeden Tag weiter. Welche Lösung es am Ende sein wird, ist weiter unklar. Unionsfraktionschef Thorsten Frey hält eine Entscheidung der Koalition bis zum 1. Oktober für erreichbar. Das sagte er in der ARD-Sendung Maischberger. Als Option nannte Frey erneut eine Senkung der Energiesteuer oder die Senkung der Mehrwertsteuer auf Benzin und Diesel von 19% auf 7%. 4 Tage vor der mit Spannung erwarteten Landtagswahl in Mecklenburg-Vorpommern haben sich SPD-Ministerpräsidentin Manuela Schwesig und ihr Herausforderer von der AfD, Live-Erik Holm, am Abend im NDR-Fernsehen ein Rededuell geliefert. Vor allem Schwesig, die zuletzt mit ihrer SPD aufgeholt hatte, war im Angriffsmodus.
3: Der Ton war schnell gesetzt. Schon beim ersten Thema Bildung warf Herausforderer Holm der Ministerpräsidentin Versagen vor. Schwesig klagte beim Thema Migration über Hass und Hetze der AfD. Holm machte ein Versagen der Politik für das ausländerfeindliche Klima verantwortlich. Auffällig war, oft redeten die Kandidaten aneinander vorbei und immer wieder beschuldigten sie sich gegenseitig der Lüge. Aus Schwerin, André Ballin.
1: Zum Fußball. Jürgen Klopp benennt heute seinen ersten Kader als Bundestrainer für die anstehenden Länderspiele der Nationalmannschaft. Als Torhüter Nummer 1 steht Marc-André Ter Stegen vor einer Rückkehr in die DFB-Auswahl. Keinen Platz im Aufgebot soll Dennis Undaf vom VfB Stuttgart haben, der bei der WM noch 3 Tore erzielt hatte. Am 24. September startet die Nationalmannschaft gegen die Niederlande in die neue Länderspielsaison.
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1: Zum Wetter, die Vorhersage des Deutschen Wetterdienstes. Zum Start in den Tag gibt es im Südosten heute noch letzte Schauer, am Nachmittag dann im Nordwesten neuer Regen. Bis dahin bleibt es heute bei einem trockenen Sonne-Wolken-Mix. Die Temperaturen steigen auf 17 bis 24 Grad. Morgen Richtung Norden vereinzelt Schauer, sonst überwiegend trocken, mit längeren sonnigen Abschnitten bei 17 bis 23 Grad.
0: Das waren die Nachrichten.

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1: Ich bin Diana Kramer. Die EU-Kommission will den Zugang zu sozialen Netzwerken für Kinder unter 13 Jahren in Deutschland und in anderen Mitgliedsländern beschränken. Das hatte EU-Kommissionspräsidentin Ursula von der Leyen gestern im EU-Parlament in Straßburg angekündigt. Heute will sie dazu Details bekannt geben.
2: Keine Social-Media-Konten unter 13 Jahren, danach auch erstmal nur Mini-Konten unter elterlicher Aufsicht mit Einschränkungen und generell weniger Funktionen, die Kinder und Jugendliche süchtig nach Social-Media machen können. Diese Vorstöße der EU gelten aber nicht sofort. EU-Parlament und Mitgliedsländer müssen sich erst damit befassen und sich einigen. Das kann Monate oder sogar Jahre dauern. Grundsätzlich kann Deutschland auch eigene Regeln erlassen, auch früher. Bildungsministerin Karin Prien hat Vorschläge für Oktober angekündigt. Die großen Plattformen zu Maßnahmen verpflichten kann aber nur die EU-Kommission. Onni Thorau, Berlin.
1: Mit Blick auf die angekündigten Entlastungen angesichts der hohen Spritpreise hält Unionsfraktionschef Thorsten Frey schnelle Entscheidungen der Koalition für erreichbar. Aus seiner Sicht könnte das schon zum 1. Oktober gelingen, sagte Frey am Abend in der ARD-Sendung Maischberger. Das sei ambitioniert, aber es habe in der Vergangenheit auch schon geklappt, sagte Frey mit Blick auf den Tankrabatt im Frühjahr. Als mögliche Option nannte er eine erneute Senkung der Energiesteuer oder eine Senkung der Mehrwertsteuer auf Kraftstoffe von 19% auf 7%. US-Präsident Donald Trump reagiert mit einer Drohung auf den Vorstoß von EU-Kommissionspräsidentin Ursula von der Leyen, Kanada zum ersten assoziierten Mitglied der Europäischen Union zu machen. Er halte das für lächerlich, sagte Trump vor Reportern.
3: Trump droht mit hohen Zöllen oder sogar einem Handelsstopp in Europa für den Fall, dass er eine assoziierte EU-Mitgliedschaft Kanadas als feindlichen Akt empfinden sollte, also wenn die EU das aus böser Absicht mache. Aber falls die Absicht gut sei, könnte alles in Ordnung sein, sagte Trump. Von der Leyen hatte vorgeschlagen, Kanada zum ersten assoziierten Mitglied der EU zu machen, ohne aber konkrete Details zu nennen. Tina Eck, USA.
1: Zum Fußball. Bayer Leverkusen ist mit einem Heimsieg in die Europa League gestartet. Die Werkself setzte sich zum Auftakt mit 2:0 gegen den slowenischen Fußballmeister NK Celje durch.
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1: Zum Wetter, die Vorhersage des Deutschen Wetterdienstes. Zum Start in den Tag gibt es im Südosten heute noch letzte Schauer, am Nachmittag dann im Nordwesten neuer Regen. Bis dahin bleibt es heute bei einem trockenen Sonne-Wolken-Mix. Die Temperaturen steigen auf 17 bis 24 Grad. Morgen Richtung Norden vereinzelt Schauer, sonst überwiegend trocken, mit längeren sonnigen Abschnitten bei 17 bis 23 Grad.
0: Das waren die Nachrichten.

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1: Ich bin Diana Kramer. Während die Bundesregierung darüber berät, wie Autofahrer hierzulande entlastet werden können, steigen die Preise an den Tankstellen jeden Tag weiter. Welche Lösung es am Ende sein wird, ist weiter unklar. Unionsfraktionschef Thorsten Frey hält es für möglich, dass bis zum kommenden Monat aber eine Entscheidung der Koalition gelingen kann. Das sagte Frey in der ARD-Sendung Maischberger.
2: Ich glaube, wenn man sich anschaut, wie war es im Frühjahr, wir haben das innerhalb weniger Tage hinbekommen. Ich glaube, wenn man das jetzt zügig macht, kann das zum 1. Oktober gelingen. Und das ist sehr ambitioniert, das muss man sagen, aber das hat in der Vergangenheit schon geklappt. Und wenn wir eng zusammenarbeiten, auch im Parlament, dann ist das eine Chance.
1: Als Optionen nannte Unionsfraktionschef Frey erneut eine Senkung der Energiesteuer oder die Senkung der Mehrwertsteuer auf Benzin und Diesel von 19% auf 7%. Wie alt sollte man sein für TikTok, Instagram oder ChatGPT? Die EU-Kommission will den Zugang zu sozialen Netzwerken für Kinder unter 13 Jahren in Deutschland und anderen Mitgliedsländern beschränken. Heute will Kommissionspräsidentin von der Leyen Details vorstellen.
3: Eine zentrale Frage zu den Kommissionsplänen lautet, wie soll das funktionieren? Ein Account für 13- bis 15-Jährige mit Erlaubnis der Eltern für maximal eine Stunde täglich? Und für die 15- bis 18-Jährigen dann ein Account mit einer Sperre für Erwachseneninhalte? Bedeutet das also eine Ausweispflicht für alle Social-Media-Nutzer? Nicht nur deswegen wird es noch lange dauern, bis es eine Einigung gibt, auch weil verschiedene Länder andere Alterslimits wollen und manche sich bei diesem Thema nicht aus Brüssel Vorschriften gefallen lassen wollen. Aus Brüssel, Dieter Ebeling.
1: US-Präsident Donald Trump reagiert mit einer Drohung auf den EU-Vorstoß, Kanada zum ersten assoziierten Mitglied der Europäischen Union zu machen. Er halte das für lächerlich, sagte Trump vor Reportern und warnte, falls er es als feindseligen Akt empfinden sollte, würde er hohe Zölle verhängen oder den Handel mit Europa in vielen Bereichen einstellen. Die USA und Kanada befinden sich aktuell in einem festgefahrenen Handelsstreit, der zuletzt wieder eskaliert war. Und zum Fußball. Bayer Leverkusen ist mit einem Heimsieg in die Europa League gestartet. Die Werkself setzte sich mit 2:0 gegen den slowenischen Meister NK Celje durch.
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1: Zum Wetter, die Vorhersage des Deutschen Wetterdienstes. Zum Start in den Tag gibt es im Südosten heute noch letzte Schauer, am Nachmittag dann im Nordwesten neuer Regen. Bis dahin bleibt es heute bei einem trockenen Sonne-Wolken-Mix. Die Temperaturen steigen auf 17 bis 24 Grad. Morgen Richtung Norden vereinzelt Schauer, sonst überwiegend trocken, mit längeren sonnigen Abschnitten bei 17 bis 23 Grad.
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2: Ich bin Diana Kramer. Die EU-Kommission will den Zugang zu sozialen Netzwerken für Kinder unter 13 Jahren in Deutschland und in anderen Mitgliedsländern beschränken. Das hatte EU-Kommissionspräsidentin Ursula von der Leyen gestern im EU-Parlament in Straßburg angekündigt. Heute will sie dazu Details bekannt geben.
3: Keine Social-Media-Konten unter 13 Jahren, danach auch erstmal nur Mini-Konten unter elterlicher Aufsicht mit Einschränkungen und generell weniger Funktionen, die Kinder und Jugendliche süchtig nach Social Media machen können. Diese Vorstöße der EU gelten aber nicht sofort. EU-Parlament und Mitgliedsländer müssen sich erst damit befassen und sich einigen. Das kann Monate oder sogar Jahre dauern. Grundsätzlich kann Deutschland auch eigene Regeln erlassen, auch früher. Bildungsministerin Karin Prien hat Vorschläge für Oktober angekündigt. Die großen Plattformen zu Maßnahmen verpflichten kann aber nur die EU-Kommission. Onni Torau, Berlin.
2: Mit Blick auf die angekündigten Entlastungen angesichts der hohen Spritpreise hält Unionsfraktionschef Thorsten Frey schnelle Entscheidungen der Koalition für erreichbar. Aus seiner Sicht könnte das schon zum 1. Oktober gelingen, sagte Frey am Abend in der ARD-Sendung Maischberger. Das sei ambitioniert, aber es habe in der Vergangenheit auch schon geklappt, sagte Frey mit Blick auf den Tankrabatt im Frühjahr. Als mögliche Option nannte er eine erneute Senkung der Energiesteuer oder eine Senkung der Mehrwertsteuer auf Kraftstoffe von 19% auf 7%. US-Präsident Donald Trump reagiert mit einer Drohung auf den Vorstoß von EU-Kommissionspräsidentin Ursula von der Leyen, Kanada zum ersten assoziierten Mitglied der Europäischen Union zu machen. Er halte das für lächerlich, sagte Trump vor Reportern.
4: Trump droht mit hohen Zöllen oder sogar einem Handelsstopp in Europa für den Fall, dass er eine assoziierte EU-Mitgliedschaft Kanadas als feindlichen Akt empfinden sollte, also wenn die EU das aus böser Absicht mache. Aber falls die Absicht gut sei, könnte alles in Ordnung sein, sagte Trump. Von der Leyen hatte vorgeschlagen, Kanada zum ersten assoziierten Mitglied der EU zu machen, ohne aber konkrete Details zu nennen. Tina Eck, USA.
2: Zum Fußball. Bayer Leverkusen ist mit einem Heimsieg in die Europa League gestartet. Die Werkself setzte sich zum Auftakt mit 2:0 gegen den slowenischen Fußballmeister NK Celje durch.
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5: Wir gucken auf die aktuellen Temperaturen und da liegen wir im zweistelligen Bereich. Jetzt um kurz nach 6 Uhr haben wir 11 Grad in Stapelmoor, in Iloerfehn und in Emden-Transvaal liegen wir auch bei 11 Grad. Dazu bekommen wir heute wieder mal wechselhaftes Wetter. Über den Tag ziehen immer wieder mal Windböen über Ostfriesland hinweg und ab dem Nachmittag und zum Abend hin ziehen auch wieder mal Regenschauer durch. Wir kriegen heute Top-Temperaturen von bis zu 18 Grad. Morgen scheint die Sonne dann wieder öfter, nur stellenweise soll es dann noch regnen und auf dem Weg Richtung Wochenende sind dann morgen auch wieder bis 18 Grad drin.
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5: Da gibt es gute Nachrichten von den Straßen. Da haben wir im Moment weder einen Blitzer noch eine Verkehrsbehinderung auf dem Zettel. Sehen Sie das aber anders, sagen Sie eben Bescheid bitte. 04921 586 111. Das ist die Radio Ostfriesland Hotline. 04921 586 111. Ich wünsche eine gute Fahrt.
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5: Wir lichten den Anker und schippern in diesen Donnerstag hinein. Gleich mit Inner Circle. Davor mit den Birds und Turn, Turn, Turn. Und wir starten in den 80ern mit Chris Rea und Julia. Ich wünsche einen ganz gemütlichen Donnerstagmorgen. Moin miteinander, ich bin Captain Frieling.
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Inner Circle und Sweat bei Radio Ostfriesland und damit schippern wir in den Donnerstag hinein. Ich wünsche einen wunderschönen guten Morgen. Wir haben den 17. September 2026 und wir starten mit einer Verkehrsmeldung in den neuen Tag. Gerade angekommen hier für den Radio Ostfriesland Verkehrsservice, immer aktuell. Achtung Autofahrer, Vorsicht bitte auf der B72 Hesel Richtung Kloppenburg zwischen Filsum und Ostrauderfehn-Strüdlingen gibt es in beide Richtungen Gefahr durch einen kaputten Wagen. Fahren Sie da bitte ganz besonders vorsichtig. Ich wünsche einen entspannten Morgen und wir starten mit diesem Tag jetzt mit Casey and the Sunshine Band.

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Giorgio und Lucky Lucky, ein Song aus dem Jahr 1969. Und falls Ihnen der Name Giorgio irgendwie bekannt vorkommt, dahinter steckt Giorgio Moroder, der dann später zu einem der großen Produzenten der Disco- und Popgeschichte wurde. Bei uns geht's jetzt so langsam Richtung 6:30. 6:22 Uhr haben wir es. In 8 Minuten gibt's alles, was wichtig ist, aus Ostfriesland, direkt von Vollrad aus der Radio Ostfriesland Nachrichtenredaktion. Bis dahin noch 2 Songs, zum einen gleich Kim Mazzell, Young Hearts Run Free, und das hier ist Musik aus den 80ern von Culture Club. Hier ist Karma Chameleon, ihre Musik zum Wachwerden an diesem Donnerstag. Moin miteinander.

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1: Hey, was bist du das? 6:30 haben wir es jetzt, 6.30 Uhr.
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2: Mit Vollrad Janssen, guten Morgen. Beim Abbiegen übersehen, Radfahrer schwer verletzt. Auf der Auricher Straße in Mordorf hat sich ein schwerer Unfall ereignet. Nach Angaben der Polizei war eine 21-Jährige mit ihrem Auto in Richtung Aurich unterwegs und wollte nach rechts in die Ringstraße abbiegen. Dabei übersah sie offenbar einen Rennradfahrer, der auf dem Radweg unterwegs war, und stieß mit ihm zusammen. Der 37-Jährige wurde schwer am Bein verletzt und mit einem Rettungswagen in ein Krankenhaus gebracht. Weitere Meldungen aus Ostfriesland im Überblick. Prozessauftakt in Aurich. Ein Mann muss sich heute vor dem Landgericht Aurich verantworten. Dem 68-Jährigen wird vorgeworfen, Kinder- und jugendpornografische Bilder und Videos besessen und diese auch an andere Personen verschickt zu haben. Insgesamt werden ihm 20 Taten zur Last gelegt, zu denen es in Holtgast gekommen sein soll. Beim Einkaufen bestohlen. In einem Discounter im Kirchweg in Wasingsveen ist eine Frau Opfer von Taschendieben geworden. Die Täter stahlen der 67-Jährigen die Geldbörse. Wer Angaben zu der Tat machen kann, wird gebeten, sich bei der Polizei zu melden. Neues aus Ostfriesland, da fahren Sie immer zuerst bei uns.
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1: Wir gucken auf die aktuellen Temperaturen und die sind zweistellig heute Morgen mal wieder in Ihrhofe. 11 Grad in Tannhausen, auch 11 Grad. In den Luckwart haben wir 13 Grad. Dazu ist der Tag heute mal wieder wechselhaft. Über den Tag ziehen da immer wieder mal Windböen über uns hinweg. Und ab dem Nachmittag und zum Abend hin ziehen auch wieder Regenschauer durch. Dazu gibt es Top-Temperaturen bis 18 Grad. Morgen scheint die Sonne dann wieder öfter. Nur stellenweise soll es dann noch regnen. Und dazu kriegen wir auch morgen wieder Top-Temperaturen bis 18 Grad.
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1: Alle Autofahrer, Vorsicht bitte auf der B72 Hesel Richtung Kloppenburg. Zwischen Vilsum und Ostrauderfehn-Strüglingen gibt es in beide Richtungen Gefahr durch einen kaputten Wagen. Fahren Sie da bitte besonders vorsichtig. Ansonsten haben wir gerade nichts auf dem Zettel. Sehen Sie noch eine weitere Verkehrsbehinderung oder einen Blitzer, rufen Sie mich eben an. Wir geben das sofort weiter an alle anderen. Die Radio Ostfriesland Hotline 04921 586 111. 04921 586 111. Ich wünsche eine gute Fahrt. Jetzt wird Musik von Whitney Houston. My name is not Susan.

0: aber bei Radio aus Friesland und Mama Mia. Und damit haben wir es jetzt 6.41 Uhr, 11 nach halb sieben.
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2: Flachsmeer. Auf der Bundesstraße 70 sind zwei Autos zusammengestoßen. Ein 35-Jähriger hatte die Vorfahrt missachtet. Ein 22 Jahre alter Beifahrer wurde leicht verletzt. Der Sachschaden liegt bei mindestens 10.000 Euro. Karolinensiel. Auf einer Baustelle waren Diebe unterwegs. Die Unbekannten brachen den Tank eines Baufahrzeuges auf und stahlen rund 200 Liter Diesel. Hinweise nimmt die Polizei entgegen. Aurich. Von einer Auffahrt im Stürenburgweg wurde ein Auto gestohlen. Der Wagen war nicht abgeschlossen. Wer etwas beobachtet hat, wird gebeten, sich bei der Polizei zu melden. Wiener. Vor einem Seniorenheim in der Mühlenstraße wurde ein Pedelec gestohlen. Wer etwas Verdächtiges beobachtet hat, melde sich bitte bei der Polizei.
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0: Schöne Musik am Donnerstagmorgen bei Radio Ostfriesland. Phil Collins, You'll Be In My Heart. Und damit haben wir es jetzt 6.50 Uhr, ganz genau 10 Minuten vor 7. Zeit für den guten Gedanken zum Start in den neuen Tag.
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2: Moin, ich bin Axel Bicker aus Aurich. Ich bin Religionslehrer an der Realschule Aurich und seit kurzem für einige Stunden an einer Förderschule mit dem Schwerpunkt körperliche und motorische Entwicklung abgeordnet. Freiwillig übrigens. Denn ich suche gerne neue Herausforderungen. Ich finde es spannend, innerhalb meines eigenen Berufes Neues kennenzulernen und von anderen Menschen zu lernen. Vor 2 Jahren war ich für 2 Jahre in einer Grundschule in Beromafehn abgeordnet. Auch dort habe ich vieles gelernt. Nun also Förderschule. Neue Aufgaben, neue Herausforderungen. Und plötzlich bin ich als Lehrer selbst wieder Schüler. Ich gebe zu, neben aller Neugier ist da auch Unsicherheit. Manchmal sogar die Angst, werde ich wirklich jedem Schüler mit seinen ganz unterschiedlichen Bedürfnissen und Anforderungen gerecht? Umso dankbarer bin ich für meine neuen Kolleginnen und Kollegen. Sie haben mich herzlich aufgenommen, erklären mir geduldig Abläufe, beantworten meine Fragen und zeigen mir Dinge, die für sie längst selbstverständlich sind. In der Bibel heißt es, ein Weiser hört zu und mehrt sein Wissen. Vielleicht muss ich nicht sofort alles können. Vielleicht gehört zu einem guten Lehrer auch der Satz, das weiß ich noch nicht. Zeig mir, wie du es machst. Denn ich muss nicht alles können, aber ich muss bereit sein, hinzusehen, zuzuhören und dazuzulernen. Von meinen Kolleginnen und Kollegen und ganz sicher auch von meinen Schülerinnen und von meinen Schülern. Vielleicht ist das eine wichtige Lektion, die ich gerade selbst lerne. Ein guter Lehrer ist nicht der, der irgendwann alles weiß, sondern der, der niemals aufhört zu lernen. Und vielleicht meint die Bibel genau das mit Weisheit. Offen zu bleiben für das, was andere uns beibringen können. Denn wer bereit ist zuzuhören, hört niemals auf zu lernen.
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Jimmy Cliff bei Radio Freestyle. Reggae Night, 6 Minuten vor 7 haben wir es. 6.54 Uhr. Gleich die Nachrichten aus Deutschland und der Welt, pünktlich um 7. Vorher noch Musik von Dion, den hören wir mit The Wanderer. Und das hier ist Embracy, vorher noch und Some Girls bei Radio Freestyle. 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
1: Hey, was bist du? 7 Uhr ist es.
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3: Ich bin Tine Klimach. Während die Bundesregierung darüber berät, wie Autofahrer hierzulande entlastet werden können, steigen die Preise an der Tankstelle jeden Tag weiter. Ob es eine Lösung gibt, die schon ab Oktober greift, und welche das sein wird, ist unklar.
4: Möglich ist zum Beispiel, dass die Mehrwertsteuer auf Benzin und Diesel von 19% auf 7% gesenkt wird oder, wie schon beim Tankrabatt im Frühjahr, die Energiesteuer gesenkt wird. Die Entscheidung dafür war seinerzeit schnell gefallen, sagt Unionsfraktionschef Thorsten Frey. Deshalb könnte es auch dieses Mal zügig gehen. Auch wenn es ambitioniert sei, es könnte zum 1. Oktober gelingen, sagte Frey in der ARD-Sendung Maischberger. Aber neben einer kurzfristigen Lösung müsste es auch dauerhafte Antworten geben. Denn die Lage im Nahen Osten werde sich kurzfristig nicht entspannen. So frei. Diana Kramer, Nachrichtenredaktion.
3: Soziale Netzwerke sollen für Kinder unter 13 Jahren in der EU künftig nach dem Willen von Kommissionspräsidentin von der Leyen tabu sein. Am Tag nach ihrer Ankündigung will sie heute an Straßburg den Vorschlag der EU-Kommission vorstellen. Anschließend müssen sich das EU-Parlament und die Mitgliedsländer mit dem Vorschlag befassen. US-Präsident Trump reagiert mit einer Drohung auf den Vorstoß der EU-Kommissionspräsidentin von der Leyen, Kanada zum ersten assoziierten Mitglied der Europäischen Union zu machen. Er halte das für lächerlich, sagte Trump zu Reportern.
5: Trump droht mit hohen Zöllen oder sogar einem Handelsstopp in Europa für den Fall, dass er eine assoziierte EU-Mitgliedschaft Kanadas als feindlichen Akt empfinden sollte, also wenn die EU das aus böser Absicht mache. Aber falls die Absicht gut sei, könnte alles in Ordnung sein, sagte Trump. Offenbar hatte er sich mit der Materie noch nicht näher befasst, als die Reporterfrage kam. Von der Leyen hatte vorgeschlagen, Kanada zum ersten assoziierten Mitglied der EU zu machen, ohne aber konkrete Details zu nennen. Aus den USA, Tina Eck.
3: Zum Sport. Bayer Leverkusen ist mit einem Heimsieg in die Europa League gestartet. Die Werkself setzte sich mit 2:0 gegen den slowenischen Meister Celje durch. Und heute Abend startet die TSG Hoffenheim beim griechischen Vertreter Ofi Kreta in die Europa League-Saison.
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6: Wir gucken auf die aktuellen Temperaturen. Da liegen wir in Remels und in Markatsmoor bei 11 Grad. In Rorichum haben wir 12 Grad. Dazu kriegen wir heute wieder mal einen ziemlich wechselhaften Tag. Es gibt über den Tag immer wieder mal Windböen, über den Nachmittag hin und zum Abend hin auch immer wieder Regenschauer. Wolken sind dabei, ein bisschen Sonne soll auch noch rauskommen. Also von allem gibt es ein bisschen heute und das bei Top-Temperaturen um 18 Grad. Morgen scheint die Sonne dann aber wieder öfter. Nur stellenweise soll es dann noch regnen. Auf dem Weg Richtung Wochenende sind dann bis 18 Grad drin.
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6: Moin Autofahrer, im Moment haben wir nichts zu melden, weder einen Blitzer noch eine Verkehrsbehinderung. Sehen Sie das auf Ihrem Weg anders, sagen Sie eben Bescheid. Bitte melden Sie Ihre Blitzer und Verkehrsbehinderungen an die Radio Ostfriesland Hotline 04921 586 111. Ganz einfach zu merken, 04921 586 111 ist die Radio Ostfriesland Hotline für Ihre Blitzer und Verkehrsbehinderungen. Ich wünsche eine gute Fahrt.
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6: Und wir schippern in die neue Stunde hinein, gleich mit unserem kleinen Sprachkurs für alle Plattdeutsch-Anfänger. Extrem Plattdeutsching steht wieder an, nach Musik von Diana Ross. Die hören wir gleich mit Old Piano, davor Cool and the Gang und Let's Go Dancing. Ich bin Captain Frieling, moin miteinander.
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0: Toller Song von Diana Ross bei Radio Aßrichtern, Old Piano. Und damit haben wir es 11:07. 7:11 höchste Zeit für unseren kleinen Plattdeutsch-Sprachkurs. Auch an diesem Donnerstagmorgen wieder Brotensemann Mohl immer mit.
1: 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Heute
2: einen Leseabend machen.
3: Von da auch einen Abend mit Lesen verbringen.
2: Heute verbringe ich den Abend mit 2 Büchern auf meiner Couch.
1: Und nu ob Blatt.
3: Von da auch verbringe ich den Abend mit 2 Bocken und mein Leihbank.
2: In der Bücherei in unserem Dorf habe ich mir dazu einen Liebesroman und ein Buch über die Geschichte Ostfrieslands ausgeliehen.
1: Und nu ob Blatt.
3: In der Bokerei in uns Dorf habe ich mir dort auch einen Roman, in der das umläufte Guide und ein Buch über die Geschichte Ostfrieslands ausgeliehen.
2: Ich habe schon lange kein ganzes Buch mehr gelesen. Meistens sitze ich am Abend vor dem Fernseher.
1: Und nu ob Blatt.
3: Ich habe lange kein Hellbock mehr lesen. Meistens sitze ich abends für die Keycast.
2: Ich freue mich sehr auf den gemütlichen Abend mit Leselampe und Kerzenlicht.
1: Und nu ob Blatt.
3: Ich freue mich alldüchtig ob der kommodig Abend mit der Leselampe und Kerzenlicht.
2: Und jetzt noch der Spruch des Tages.
3: Und nu der Spruch von der Dach.
2: Es kehre jeder vor seiner eigenen Tür.
1: Und nu ob Blatt.
3: Elk schrapp sin Eigenpott.
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Coole Musik von den Fine Young Cannibals bei Radio Ostfriesland, Good Things. Und damit haben wir es jetzt genau 20 nach 7. 7.20 Uhr, hier ist der lange Morgen bei Radio Ostfriesland. Wenn wir von Ostfriesland aus mal eben rüber in die Niederlande fahren wollen, dann gehört die A280 bei Bunde für viele zur Fahrtstrecke. In den vergangenen Monaten hieß es dort aber auch, an der Grenze kann es wegen der Kontrollen schon mal etwas länger dauern. Genau das soll sich jetzt ändern. Die Bundespolizei hat nämlich ihre Taktik an der deutsch-niederländischen Grenze umgestellt. Die feste Kontrollstelle auf der A280 bei Bunde ist verschwunden. Kontrolliert wird trotzdem, und zwar verstärkt mobil. Das hat jetzt ein Sprecher der Bundespolizei mitgeteilt. Demnach ist die Bundespolizei entlang der Grenze in Zukunft mit Streifen unterwegs, sowohl in Uniform als auch in Zivil. Wo und wann kontrolliert wird, soll dadurch weniger vorhersehbar sein. Für uns Autofahrer dürfte das vor allem eines bedeuten: die langen Rückstaus direkt an der Kontrollstelle bei Bunde könnten damit deutlich seltener werden. Ganz abgeschafft sind stationäre Kontrollen allerdings nicht. Wenn es die Lage erfordert, können sie bei Bunde wieder eingerichtet werden. Und auf der A30 bei Bad Bentheim bleiben die festen Grenzkontrollen ohnehin bestehen. 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

6 vor halb 8 haben wir es, 7.24 Uhr, hier ist Radio Ostfriesland, hey, was Besonderes. Und wir gucken mal eben schnell auf die Straßen. Hier ist der Radio Ostfriesland Verkehrsservice, immer aktuell mit einem neuen Blitzer. Und der ist in Nesse aufgebaut, an der Kankebergstraße aus Hage kommen. Blitz ist dort in einer 50er-Zone, sagt Radio Ostfriesland-Fan Anita. Vielen Dank fürs Bescheid sagen.

0: Sie war Radio aus Friesland, Never Be the Same Again. Hier ist Radio aus Friesland und jetzt ist es genau 7:30 geworden, 7:30 Uhr.
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2: Mit Volkert Janssen. Guten Morgen. Beim Abbiegen übersehen. Radfahrer schwer verletzt. Auf der Auricher Straße in Mordorf hat sich ein schwerer Unfall ereignet. Nach Angaben der Polizei war eine 21-Jährige mit ihrem Auto in Richtung Aurich unterwegs und wollte nach rechts in die Ringstraße abbiegen. Dabei übersah sie offenbar einen Rennradfahrer, der auf dem Radweg unterwegs war, und stieß mit ihm zusammen. Der 37-Jährige wurde schwer am Bein verletzt und mit einem Rettungswagen in ein Krankenhaus gebracht. Und weitere Meldungen aus Ostfriesland im Überblick. Prozessauftakt in Aurich. Ein Mann muss sich heute vor dem Landgericht Aurich verantworten. Dem 68-Jährigen wird vorgeworfen, Kinder- und jugendpornografische Bilder und Videos besessen und diese auch an andere Personen verschickt zu haben. Insgesamt werden ihm 20 Taten zur Last gelegt, zu denen es in Holtgast gekommen sein soll. Beim Einkaufen bestohlen. In einem Discounter im Kirchweg in Basingsveen ist eine Frau Opfer von Taschendieben geworden. Die Täter stahlen der 67-Jährigen die Geldbörse. Wer Angaben zu der Tat machen kann, wird gebeten, sich bei der Polizei zu melden. 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
0: Der Weg zur Arbeit ist heute Morgen ganz angenehm. Wir haben angenehme Temperaturen. 12 Grad zum Beispiel haben wir gerade in Starkholt auf dem Thermometer, auch in Schwerinsdorf und auch in Emden-Barenburg gerade 12 Grad. Dazu gibt es einen wechselhaften Tag heute. Wir kriegen immer wieder mal Windböen. Dann ab dem Nachmittag und zum Abend hin ziehen auch nochmal Regenschauer durch, aber auch ein bisschen Sonnenschein soll noch im Laufe des Tages mit dabei sein. Bis 18 Grad kriegen wir. Morgen scheint die Sonne dann wieder öfter, nur stellenweise soll es dann noch regnen und dazu kriegen wir auch wieder höchste Temperaturen bis 18 Grad.
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0: Moin Autofahrer, ein Blitzer steht in Nesse an der Kankebergstraße. Aus Hage kommend 50 erlaubt. Und sehen Sie auf Ihrem Weg noch mehr Blitzer oder Verkehrsbehinderungen? Sagen Sie eben Bescheid und klingeln Sie durch bitte. 04921 586 111. Das ist die Radio Ostfriesland Hotline. 04921 586 111. Kommen Sie gut an, ich wünsche eine gute Fahrt.

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0: Edwin Collins ist das bei Radio Ostfriesland. A Girl Like You. 7:08 haben wir es jetzt, 7:38 Uhr.
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0: Die Ära von Jürgen Klopp geht jetzt so richtig los. In genau einer Woche feiert er seine Premiere als Fußball-Bundestrainer beim Spiel gegen die Niederlande. Heute Vormittag gegen 10 Uhr stellt Jürgen Klopp den Kader für seine ersten 4 Partien als Bundestrainer vor. Und wir sprechen darüber mit unserem Radio Ostfriesland Nationalmannschaftsexperten Thomas Bremser. Thomas, die WM, bei der Julian Nagelsmann noch unser Bundestrainer war, ist aufgearbeitet. Die war ja eher ein Debakel für unser Team. Jetzt ist Jürgen Klopp im Amt. Wie könnte denn unter ihm das Gesicht unseres Nationalteams jetzt aussehen?
2: Auf jeden Fall jünger. Vom WM-Kader haben die ja schon etwas älteren Manuel Neuer und Antonio Rüdiger ihren Rücktritt erklärt. Klopp ist bekannt dafür, jungen Spielern eine Chance zu geben und sie zu entwickeln. Darum werden auch einige jetzt dabei sein, die vorher niemand auf dem Zettel hatte. Ganz generell sagt Klopp:
3: Spielen wird, wer sehr gut ist, Riesenbock hat und in dem Moment, wo das Trikot anzieht, noch ein bisschen besser wird, so ins Fliegen kommt.
2: Euphorie verbreiten, das ist ja eines der Ziele von Klopp und das geht immer gut mit frischem Wind.
0: Aber gibt es denn schon konkrete Namen, zu denen sich Klopp vielleicht geäußert hat?
2: Er selbst hat sich noch nicht in die Karten schauen lassen. Dafür haben Medien schon viele Namen genannt. Die wohl größte Überraschung: Felix Keidel vom Aufsteiger Elversberg. Nach nur 3 Bundesligaspielen will Klopp ihn dabei haben. So wie auch den Kölner Elmaler. Nicht dabei sein sollen Fanliebling Dennis Undav, der umstrittene Leroy Sané und Torwart Oliver Baumann. Dafür soll Marc-André Ter Stegen Klopps Nummer 1 werden im Tor. Wie gesagt, alles laut Medienberichten.
0: Heute verkündet nun Bundestrainer Klopp seinen neuen Kader. Wie geht es danach weiter, nach der Verkündung?
2: Am Montag trifft Klopp erstmals seine Spieler in Herzogenaurach. Da bereitet sich das Team vor auf die ersten 4 Nations League-Spiele. Am Donnerstag in Amsterdam gegen die Niederlande, dann 2-mal gegen Griechenland und gegen Serbien. Klopp will bei seiner Premiere möglichst viele kennenlernen. Darum wird er wohl an die 30 Spieler nominieren. Mehr als der Verband pro Spiel erlaubt. Deshalb müssen einige vereinzelt von der Tribüne aus zuschauen. Heißt auch, wir werden in den 4 Spielen wohl auch immer wieder andere Aufstellungen sehen.
0: Na, dann dürfen wir mal gespannt sein, wer alles dabei ist. Heute um 10 Uhr beginnt die Verkündung und dann sind wir alle ein bisschen schlauer. Und sobald es dazu was Neues gibt, hören Sie es natürlich hier bei Radio Ostfriesland. Helvert Besönes.

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0: Falls Sie heute Morgen um 8 den ersten wichtigen Termin des Tages haben sollten, haben Sie noch 10 Minuten Zeit. 7.50 Uhr haben wir es ganz genau, 10 vor 8. Hier ist Radio Ostfriesland, Helvert Besünnis. Und gleich Musik aus Ostfrieslands größtem Musikarchiv von Tina Turner. Die hören wir mit The Best. Vorher für Claude Fiedel, wie noch ein von uns Bullplattisch wurden. Da dauert wie Elke Dach in diesem Mount, denn wir sind ja mittendrin in der Aktionsmount. Tot erheulen von uns Bullplattisch Brock.
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3: 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Von doch, althautig wag fangt an tau stinken, bedeutet übersetzt, eine zu enge Freundschaft führt leicht zum Bruch.

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1: Um jetzt, genau, 8 Uhr.
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3: Ich bin Tine Klimach. Wie sollen die Entlastungen bei den hohen Spritpreisen aussehen? Bundeswirtschaftsministerin Katharina Reiche schlägt vor, die Mehrwertsteuer für Sprit vorübergehend auf 7% zu senken. Eine solche Senkung könnte dort ansetzen, wo die Belastung unmittelbar spürbar sei, direkt an der Zapfsäule, sagte sie am Rande eines G20-Energieministertreffens in den USA. Einen Spritpreisdeckel oder eine Übergewinnsteuer auf Extraprofite der Mineralölkonzerne lehnt sie ab. Wie alt sollte man sein für TikTok, Instagram oder ChatGPT? Die EU-Kommission will den Zugang zu sozialen Netzwerken für Kinder unter 13 Jahren in Deutschland und anderen Mitgliedsländern beschränken. Das hat Kommissionspräsidentin von der Leyen angekündigt. Heute Vormittag will sie Details vorstellen.
4: Eine zentrale Frage zu den Kommissionsplänen lautet, wie soll das funktionieren? Ein Account für 13- bis 15-Jährige mit Erlaubnis der Eltern für maximal eine Stunde täglich und für die 15- bis 18-Jährigen dann ein Account mit einer Sperre für Erwachseneninhalte? Bedeutet das also eine Ausweispflicht für alle Social-Media-Nutzer? Nicht nur deswegen wird es noch lange dauern, bis es eine Einigung gibt, auch weil verschiedene Länder andere Alterslimits wollen. Aus Brüssel, Dieter Ebeling.
3: Der Bundesgerichtshof verkündet heute seine Entscheidung in der Frage, wie weit Datenschutzregeln auch im privaten Umfeld gelten. Konkret geht es um heimliche Videoaufnahmen in der Familie und um weitergeleitete private WhatsApp-Nachrichten. Entscheidend ist dabei die sogenannte Haushaltsausnahme der EU-Datenschutzgrundverordnung.
5: Vereinfacht gesagt, die Datenschutzregeln gelten normalerweise nicht, wenn jemand Dokumente ausschließlich für persönliche oder familiäre Zwecke nutzt. Genau darüber wird jetzt aber gestritten. In einem Fall hatte eine Tochter heimlich ihre Mutter gefilmt und die Aufnahmen weitergegeben. In einem anderen leitete eine Frau private WhatsApp-Nachrichten einer früheren Freundin an deren Arbeitgeber weiter. Möglicherweise fällt aber noch keine endgültige Entscheidung. Der Bundesgerichtshof könnte den Europäischen Gerichtshof fragen. Thomas Bliskin, Nachrichtenredaktion.
3: Jeder Zweite sieht die schlechte personelle Ausstattung deutscher Schulen als Ursache für die schwachen Ergebnisse in der jüngsten PISA-Bildungsstudie. In einer YouGov-Umfrage im Auftrag der Deutschen Presseagentur nannten 56% der Befragten diesen Grund. Ähnlich viele sehen aber auch das Freizeitverhalten der Kinder als Grund, etwa zu viel am Handy zu sein.
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0: 11 Grad haben wir jetzt um kurz nach 8 Uhr in Schierum gemessen. In Steenfelder Feld haben wir auch 11 Grad und auf der Insel Jüst 15 Grad. Dazu kriegen wir heute einen wechselhaften Tag. Es gibt immer wieder mal Windböen, die im Laufe des Tages über uns hinwegwehen. Am Nachmittag und zum Abend hin müssen wir uns auch noch auf Regenschauer einstellen. Ein paar Wolken sind dabei, aber es soll auch immer wieder ein bisschen sonnig rauskommen. Und dazu kriegen wir höchste Temperaturen bis 18 Grad. Morgen scheint die Sonne dann wieder öfter. Nur stellenweise soll es dann noch regnen. Der Tag wird ganz angenehm mit Topwerten um 18 Grad.
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0: Moin Autofahrer, ein Blitzer steht in Nesse an der Kankebergstraße aus Hage kommend und ein weiterer Blitzer ist gerade neu reingekommen in Benstrik an der Benstriker Straße Richtung Marx. Dankeschön an Radio Ostfriesland-Fan Marion fürs Bescheid sagen. Sehen Sie weitere Blitzer oder Verkehrsbehinderungen, rufen Sie an bitte. Sagen Sie eben Bescheid, wir geben das sofort weiter. 04921 586 111, das ist die Radio Ostfriesland Hotline. 04921 586 111. Ich wünsche eine gute Fahrt.
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0: Mit einem richtig tollen Fetensong starten wir in die neue Stunde. Die Blues Brothers jetzt. Everybody needs somebody to love. Ich bin Captain Frieling und gemeinsam schippern wir in den Donnerstag. Moin miteinander.
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Cock Robin, The Promise You Made. Hier ist Radio aus Friesland. Hey, was Besonderes. Wir kümmern uns jetzt mal eben schnell wieder um Ihre Feierabendzeit und denken da schon mal an die schönste Zeit des Tages voraus, an den Feierabend. Und da gibt es heute Abend Lachen, Nachdenken und im nächsten Moment steckt Ihnen da vielleicht auch ein kleiner Kloß im Hals. Das alles kann Ihnen heute Abend in Ilo innerhalb weniger Minuten passieren. Der Grund heißt Anni Heger. Die gebürtige Ostfriesin ist heute im Bürgerhaus am Iler Meer zu Gast und hat ihr Programm Auf das Leben dabei oder Ob platt, Ob dat Leven. Und dieser Titel passt ziemlich gut zu ihr, denn Anni Heger erzählt darin auch von ihrem eigenen Leben, von schönen Momenten, aber genauso von Zeiten, in denen sie ordentlich Gegenwind bekommen hat. Schon ihr Opa soll beim Blick auf sie als Baby gesagt haben, die bekommt ihr nicht durch. Nun hat sich der Opa glücklicherweise geirrt. Heute steht Anni Heger auf der Bühne, macht Musik, erzählt Geschichten und verbindet dabei Tiefgang mit ziemlich viel Humor.

0: vielen Jahrzehnten ist diese Frau erfolgreich. Viele Hits hat sie gehabt. Einer davon ist Believe. Cher bei Radio aus Friesland. Und damit haben wir jetzt 8.23 Uhr, 7 Minuten vor 8:30. Gleich Musik von Alicia Bridges, I Love the Nightlife. Vorher tun wir noch ein bisschen was und schauen auf unsere ostfriesische Geschichte. Das tun wir jeden Morgen, wenn wir auf einen der Flurnamen schauen. Das können Ländereien sein, Bauwerke oder auch Landschaften, die es in Ostfriesland schon ganz lange gibt. Und heute gucken wir auf ein Stück Geschichte von Dunum.
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3: Heute Kirche Dorf Nord Dunum.
4: Kirche Dorf Nord Dunum ist ein Flurname in Dunum, der ein Flurstück in der Dorfmitte zwischen der Hauptstraße und dem Süddunumer Weg bezeichnet. Vermutlich wurde im 10. Jahrhundert an dieser Stelle ein künstlicher Hügel mit einem zunächst hölzernen Kirchenbau angelegt. Dieses Bauwerk wurde im 12. Jahrhundert durch ein romanisches Ziegelbauwerk ersetzt. Parallel dazu entstanden Ostdunum und Süddunum als Siedlungskerne, aber ohne Kirchenbauwerk. Der Ortsname Dunum wird von dem altfriesischen Wort Dune hergeleitet und kann als Ansiedlung bei den Dünen übersetzt werden.
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1: 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Halb neun haben wir es jetzt, 8.30 Uhr.
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2: Mit Vollrad Janssen, guten Morgen. Beim Abbiegen übersehen, Radfahrer schwer verletzt. Auf der Auricher Straße in Mordorf hat sich ein schwerer Unfall ereignet. Nach Angaben der Polizei war eine 21-Jährige mit ihrem Auto in Richtung Aurich unterwegs und wollte nach rechts in die Ringstraße abbiegen. Dabei übersah sie offenbar einen Rennradfahrer, der auf dem Radweg unterwegs war, und stieß mit ihm zusammen. Der 37-Jährige wurde schwer am Bein verletzt und mit einem Rettungswagen in ein Krankenhaus gebracht. Und weitere Meldungen aus Ostfriesland im Überblick. Prozessauftakt in Aurich. Ein Mann muss sich heute vor dem Landgericht Aurich verantworten. Dem 68-Jährigen wird vorgeworfen, Kinder- und jugendpornografische Bilder und Videos besessen und diese auch an andere Personen verschickt zu haben. Insgesamt werden ihm 20 Taten zur Last gelegt, zu denen es in Holtgast gekommen sein soll. Beim Einkaufen bestohlen. In einem Discounter im Kirchweg in Wasingsveen ist eine Frau Opfer von Taschendieben geworden. Die Täter stahlen der 67-Jährigen die Geldbörse. Wer Angaben zu der Tat machen kann, wird gebeten, sich bei der Polizei zu melden. 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
1: Wir schauen auf die aktuellen Temperaturen und da liegen wir in Walle, in Sohusen und in Breinamoor im Moment bei 12 Grad bis 18 Grad kriegen wir heute noch. Dazu ist der Tag wieder wechselhaft. Über den Tag ziehen immer wieder mal Windböen über uns hinweg. Ab dem Nachmittag und zum Abend hin kann es auch wieder öfter mal regnen. Morgen wird der Tag dann eigentlich wieder ganz schön. Die Sonne scheint öfter, nur stellenweise soll es dann noch regnen und morgen sind auch wieder bis 18 Grad drin.
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1: Hallo Autofahrer, geblitzt wird in Benstrick an der Benstricker Straße Richtung Marx in einer 80er Zone und ein weiterer Blitzer ist in Nesse aufgebaut, an der Kankebergstraße aus Hage kommend in einem 50er-Bereich. Und sehen Sie noch mehr Blitzer oder Verkehrsbehinderungen auf Ihrem Weg, sagen Sie eben Bescheid, rufen Sie an bitte 04921 586 111. Das ist die Radio Ostfriesland Hotline 04921 586 111. Ich wünsche eine gute Fahrt, kommen Sie gut an.

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0: Die Talking Heads bei Radio Ostfriesland, The Road to Nowhere. 10 Minuten vor 9 haben wir es jetzt, 8.50 Uhr. Hier ist Radio Ostfriesland, hell, was Besinnes. 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
3: Mein Name ist Rico Mecklenburg. Ich bin Präsident von Ostfriesische Landschaft. Und Plattdeutsch ist für mich eine wunderbare Sprache, die die Menschen in Ostfriesland zueinander bringt.

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2: 9 Uhr ist es.
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3: Ich bin Tine Klimach. Mit Blick auf die angekündigten Entlastungen angesichts der hohen Spritpreise hält Unionsfraktionschef Thorsten Frey schnelle Entscheidungen der Koalition für erreichbar. Aus seiner Sicht könnte das zum 1. Oktober gelingen, sagte Frey in der ARD-Sendung Maischberger.
4: Ich glaube, wenn man sich anschaut, wie war es im Frühjahr, wir haben das innerhalb weniger Tage hinbekommen. Ich glaube, wenn man das jetzt zügig macht, kann das zum 1. Oktober gelingen. Und das ist sehr ambitioniert, das muss man sagen, aber das hat in der Vergangenheit schon geklappt. Und wenn wir eng zusammenarbeiten, auch im Parlament, dann ist das eine Chance.
3: Eine Übergewinnsteuer auf Extraprofite der Mineralölkonzerne lehnt Frey ab. In den USA hat nach dem Senat auch das Repräsentantenhaus für ein Sanktionsgesetz gestimmt, um Russland wegen des Ukraine-Kriegs stärker unter Druck zu setzen. Neben direkten Strafmaßnahmen gegen russische Politiker und Firmen soll das Gesetz die russischen Öl- und Gasexporte stärker eindämmen, mit denen Russland seinen Angriffskrieg finanziert.
5: Präsident Trump muss nur noch unterschreiben und dass er das tun will, hat er schon angekündigt. Mit dem Gesetz kann er die 5 größten Käufer von russischem Öl und Gas mit Sanktionen belegen und auch jene Länder bestrafen, die Russland dabei helfen, Energiesanktionen zu umgehen. Vor allem China und Indien beziehen viel russisches Erdöl und diese Maßnahme könnte nun die Handelsbeziehungen weiter strapazieren. Der Kongress aber setzt mit dem Gesetz Kreml-Chef Putin unter Druck und auch Trump auf Putin einzuwirken, den Krieg zu beenden. Aus den USA, Tina Eck.
3: Deutschlands Maschinenbauer rechnen erst im nächsten Jahr wieder mit Wachstum. Dieses Jahr wird damit voraussichtlich das 4. Jahr mit Produktionsrückgang in Folge, prognostiziert der Chefvolkswirt des Branchenverbands VDMA, Johannes Gernand. Für das kommende Jahr erwartet der Verband Deutscher Maschinen- und Anlagenbau einen Produktionsplus von 3%. Eine robuste Weltwirtschaft sowie mehr Investitionen in Maschinen und Geräte, auch dank staatlicher Milliarden, dürften nach Einschätzung der Branche für Auftrieb sorgen. Kann man damit Karte zahlen, besser noch schnell zum Geldautomaten. Insbesondere im Restaurant, im Supermarkt und im Einzelhandel wollen die meisten Menschen auf dieses Szenario lieber verzichten. Bei einer YouGov-Umfrage gaben über 70% der Befragten an, dass man im Restaurant bargeldlos zahlen können sollte.
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6: Vor dem Radio aus Friesland Studiofenster hier in Emden hatten wir schon blauen Himmel. Jetzt ist der Himmel aber gerade wieder ziemlich grau und bewölkt und so wechselhaft geht es auch durch den ganzen Tag. Jetzt gerade liegen wir bei 12 Grad auf dem Thermometer in Kirchdorf. 13 Grad haben wir in Rieper und 14 Grad in Norddeich. Dazu gibt es heute auch immer wieder mal Windböen, die bei uns hinwegziehen. Ab dem Nachmittag und zum Abend hin gibt es dann auch wieder vermehrte Regenschauer. Bis 18 Grad sind heute drin. Morgen wird es dann ein bisschen freundlicher. Die Sonne scheint dann wieder öfter. Nur selten soll es dann noch regnen. Und dazu kriegen wir auch morgen bis 18 Grad.
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6: Hallo Autofahrer, in Nesse steht ein Blitzer an der Kankebergstraße aus Hage kommend und auch in Benstrick steht ein Blitzer an der Benstricker Straße in Richtung Marx. Und sehen Sie auf Ihrer Strecke noch weitere Blitzer oder vielleicht auch eine Verkehrsbehinderung, sagen Sie eben Bescheid und rufen Sie an bitte 04921 586 111. Das ist die Radio Ostfriesland Hotline 04921 586 111. Ich wünsche eine gute Fahrt.
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6: Wir schippern der Frühstückspause entgegen, gleich mit den Rubettes und Tonight und vorher noch mit Bruce Springsteen und Hungry Heart. Ich bin Captain Freeling, einen schönen Donnerstag mit Ihnen.
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Zero Bets sind das bei Radio Ostfriesland mit Tonight, einem ihrer großen Hits, um 10 Minuten nach 9. 9.10 Uhr haben wir es mittlerweile. Wir haben den 17. September 2026. Der Herbst hält langsam Einzug in Ostfriesland und auf dem Auricher Marktplatz kann man ihn heute nicht nur sehen, sondern wahrscheinlich auch riechen und vor allen Dingen auch schmecken. Denn heute wird dort wieder das große Erntefest gefeiert. Der Marktplatz gehört heute da wohl vor allem den Landwirten und Landfrauen aus Aurich und Umgebung. Die zeigen, was Landwirtschaft in unserer Region alles zu bieten hat. Da liegen Kürbisse in allen möglichen Formen und Größen. Dazu gibt es Pflanzen und herbstliche Gestecke. Und an den Ständen können Sie außerdem Lebensmittel aus heimischer Produktion kennenlernen. Zum Beispiel Gemüse, Wurst und Käse gibt es dort direkt vor Ort zum Probieren. Und natürlich darf auch bei einem ostfriesischen Erntefest die Kuchentafel nicht fehlen. Die Landfrauen backen Torten und bieten verschiedene ostfriesische Spezialitäten an. Dazu gehören unter anderem auch Brüllekis. Das Erntefest soll aber auch zeigen, wo unsere Lebensmittel eigentlich herkommen und wie Landwirtschaft heute funktioniert. Deshalb gibt es auch verschiedene Informationsstände rund um die Landwirtschaft und gesunde Ernährung. Dazu kommt noch ein Musikprogramm und das Erntefest in Aurich läuft heute von 10 bis 18 Uhr direkt auf dem Marktplatz. Und bei allem, was Sie heute vorhaben, wünsche ich Ihnen einen ganz tollen Donnerstag. Sie sind an Ihrer Seite mit den schönsten Oldie-Hits mitsingen. Das ist Radio Ostfriesland. Helfen persönlich jetzt mit Ziel und Crazy.

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0: Ich wünsche Ihnen einen ganz entspannten Donnerstag. Hier ist Radio Ostfriesland. Helbert Besönnis. Wie konnte es geschehen, dass eine Demokratie innerhalb weniger Jahre zur Diktatur wurde? Dass Millionen Menschen einem verbrecherischen Regime folgten, das ist eine Frage, die mehr als 80 Jahre nach dem Ende des Zweiten Weltkrieges nichts von ihrer Bedeutung verloren hat. Wie konnte das geschehen? Unter dieser Überschrift ist heute der Historiker und Publizist Götz Ali in Leer zu Gast. Er zählt zu den bekanntesten deutschen Autoren der Geschichte des Nationalsozialismus und des Holocausts. In seinem gleichnamigen Buch beschäftigt er sich damit, wie die Nationalsozialisten Zustimmung gewinnen konnten und wie aus einer Gesellschaft schließlich eine Gemeinschaft wurde, die Krieg und millionenfaches Verbrechen mittrug. Moderiert wird der Abend von Wolfgang Kellner, der ehemalige Bürgermeister von Leer, engagiert sich seit vielen Jahren für die Erinnerung an die Opfer des Nationalsozialismus und für die christlich-jüdische Zusammenarbeit in Ostfriesland. Moin, Herr Kellner.
1: Ja, moin, Herr Frieding.
0: Herr Kellner, Götz Ali stellt die große Frage, wie konnte das geschehen? Welche Antworten gibt er heute Abend darauf?
1: Er gibt auf jeden Fall Antworten, die nicht so ganz in das akademische Schema passen, was wir immer in den Büchern lesen, sondern er geht einen etwas anderen Weg. Er hat ja sehr viele Bücher geschrieben, muss man sagen, aus unterschiedlichen Perspektiven auf den Nationalsozialismus. Aber er löst sich von der Opfer- und Täterfixierung und sagt also,

0: die Leerstelle dazwischen. Was ist denn eigentlich mit der Gesellschaft, mit den Familien gewesen im Nationalsozialismus? Inwieweit haben die mitgewirkt oder haben die Schuld? Und also er betrachtet das aus einem etwas anderen Blickwinkel und das ist das Interessante bei ihm.
1: Sie selbst beschäftigen sich ja auch schon seit vielen Jahren mit der NS-Geschichte und der Erinnerungskultur. Haben Sie für sich eine Antwort auf die Frage gefunden, wie das alles geschehen konnte?
0: Das ist sicher, also auch mit Götz Arni auch gesprochen, ein Prozess gewesen innerhalb der Gesellschaft. Es spielen unterschiedliche Dinge, spielen eine Rolle. Aber ich glaube, dass ein großer Teil, das habe ich zumindest so festgestellt, auch soziale Abstiegsängste waren, die auch Neid hervorgerufen haben, zum Beispiel gegenüber den Juden, und die dann eben zu dieser rechtsextremen Auffassung gekommen sind. Der Schritt dann zur Gewalt, das ist noch wieder etwas ganz anderes. Auch wenn ich neidisch bin auf Juden oder wenn ich da mich zurückgesetzt fühle, dann gehe ich eigentlich nicht hin, um in der Synagoge Vorhänge anzuzünden, wie das in der Bürgermeister gemacht hat. Also dieser Schritt zur Gewalt, der hängt natürlich auch mit der Ideologie der Nazis zusammen, die eben Menschen ausgegrenzt haben, als Untermenschen bezeichnet haben. Und das war wohl auch fest in den Köpfen vieler Leute verankert.
1: Was wünschen Sie sich? Was sollen die Besucher heute Abend aus dem Gespräch mit Götz Arni mit nach Hause nehmen?
0: Ich denke, dass vielleicht einige doch noch wieder einen anderen Blick auf diese Zeit gewinnen, auch vielleicht zu neuen Fragen ermuntert werden. Wir werden ja sicher auch mit Götz Arni ins Gespräch kommen. Und das ist eigentlich ganz wichtig, diese Frage, wie konnte das geschehen, das gilt ja auch wieder für heute. Und kann man da Parallelen ziehen, kann man da Lehren ziehen aus dem, was von 1933 bis 1945 geschehen ist, beziehungsweise in der Weimarer Republik. Also das wird sicher auch den einen oder anderen Zuhörer oder Zuhörerin noch motivieren, sich noch mehr mit der heutigen Geschichte, in der wir ja leben und die wir ja selber gestalten können, zu beschäftigen.
1: Wie konnte das geschehen? Darüber spricht der Historiker und Publizist Götz Arni heute Abend in Leer. Moderiert wird die Veranstaltung von Wolfgang Kellner. Beginn ist um 19 Uhr im Sparkassenforum in der Bürgermeister Elenholzstraße 14 in Leer. Einlass ab 18:30 Uhr und der Eintritt ist frei.

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1: Hey, was bist du denn? 9:30 haben wir es, genau 9:30.
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2: Mit Vollrad Janssen, guten Tag. Beim Abbiegen übersehen, Radfahrer schwer verletzt. Auf der Auricher Straße in Mordorf hat sich ein schwerer Unfall ereignet. Nach Angaben der Polizei war eine 21-Jährige mit ihrem Auto in Richtung Aurich unterwegs und wollte nach rechts in die Ringstraße abbiegen. Dabei übersah sie offenbar einen Rennradfahrer, der auf dem Radweg unterwegs war, und stieß mit ihm zusammen. Der 37-Jährige wurde schwer am Bein verletzt und mit einem Rettungswagen in ein Krankenhaus gebracht. Weitere Meldungen aus Ostfriesland im Überblick. Prozessauftakt in Aurich. Ein Mann muss sich heute vor dem Landgericht Aurich verantworten. Dem 68-Jährigen wird vorgeworfen, Kinder- und jugendpornografische Bilder und Videos besessen und diese auch an andere Personen verschickt zu haben. Insgesamt werden ihm 20 Taten zur Last gelegt, zu denen es in Holtgast gekommen sein soll. Beim Einkaufen bestohlen. In einem Discounter im Kirchweg in Basingsveen ist eine Frau Opfer von Taschendieben geworden. Die Täter stahlen der 67-Jährigen die Geldbörse. Wer Angaben zu der Tat machen kann, wird gebeten, sich bei der Polizei zu melden. 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
1: Wir haben in Langenfeld 12 Grad, in Simonswolde 13 und in Norden 14 Grad im Moment. Dazu ist der Tag ziemlich wechselhaft mit vielen Wolken, aber ein bisschen Sonne soll es auch noch mal geben. Windböen können noch dabei sein und am Nachmittag und zum Abend hin auch noch der ein oder andere Regenschauer. Morgen scheint die Sonne dann aber auch schon wieder öfter. Pünktlich vor dem Wochenendbeginn soll es dann wieder schöner werden und nur noch selten soll es morgen regnen. Die Top-Temperatur liegt so um 18 Grad.
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1: Moin Autofahrer, geblitzt wird in Benstrik an der Benstriker Straße Richtung Marx in einer 80er-Zone und in Nesse an der Kankebergstraße aus Hage kommend. Und sehen Sie auf Ihrem Weg noch weitere Blitzer oder Verkehrsbehinderungen, klingeln Sie eben durch bitte 04921 586 111. Das ist die Radio Ostfriesland Hotline 04921 586 111. Ich wünsche eine gute Fahrt. Kommen Sie gut an.

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0: cooler Song aus den 80ern bei Radio Friesland. Rockwell und Somebody's Watching Me. Damit haben wir es jetzt ganz genau 20 vor 10, 9.40 Uhr.
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0: Ein ganz normaler Auftrag, kurz vor Feierabend sollte es für den Kurierfahrer Brian sein, aber dann wird es richtig gruselig. Im neuen Blockbuster Resident Evil kommt vieles ganz anders, als es eigentlich geplant war. Heute läuft der Horrorstreifen in Ostfrieslands Kinos an. Regisseur Zach Greger bringt damit eine neue Resident Evil-Geschichte auf die große Leinwand. Der Horrorfilm ist ab 16 Jahren freigegeben. Und was hinter diesem mysteriösen Auftrag steckt, das hat sich Thomas Bremser aus der Radio Ostfriesland-Redaktion schon mal genauer angesehen.
2: Hat jemand eine Leber bestellt oder eine Niere oder sowas? Irgendwer?
3: Es ist ein ganz normaler Arbeitstag für Krankenhauskurier Brian. Doch dann bekommt er abends noch einen Zusatzauftrag.
4: Und wo genau soll das jetzt hin?
5: Raccoon City General.
3: Bei der Stadt Raccoon City klingeln Videospielfans die Ohren. Im Kultspiel Resident Evil startet dort die Zombie-Apokalypse, so auch in der Filmneuauflage.
6: Alles, was in dieser Stadt passiert ist, hat sich innerhalb weniger Stunden entwickelt.
3: Wine erlebt einen wahren Horrortrip. Die Actionreihe mit Mila Jovovich in den 2000ern bot wenig Grusel. Das ändert sich deutlich im Reboot von Resident Evil.
6: Du hast keine Ahnung, was du da in den Händen hältst.
0: Resident Evil läuft heute in Ihrem Kino an und mit ein bisschen Glück sehen Sie den Film als einer der ersten. Ich verschenke gleich 2 Tickets für Resident Evil direkt nach Musik von der 1910 Fruit Gum Company und John Paul Young. 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

0: Das ist die 1910 Fruit Gum Company bei Radio Assistant Simon Says. 13 vor 10 haben wir es jetzt, 9.47 Uhr. Und heute läuft der neue Gruselfilm Resident Evil in ihrem Kino an. Thomas Bremser aus der Radio Assistant Redaktion hat uns den neuesten Kino-Blockbuster eben vorgestellt. Und mit ein bisschen Glück sehen Sie diesen Film als einer der ersten. Ich verlose jetzt 2 Tickets für Resident Evil zur Verfügung gestellt von den Kinobetrieben Muckli. 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
0: 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Wer jetzt zuerst in der Leitung ist, gewinnt die beiden Tickets für den ab 16 Jahren freigegebenen Resident Evil Film, zur Verfügung gestellt von den Kinobetrieben Muckli. 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

0: Billy Joe Royal down in the Boondocks. Und es geht um 2 Tickets für Resident Evil, den neuen Film, der heute anläuft. Eben haben wir den Aufruf gemacht zum Anrufen. Der Erste in der Leitung gewinnt die 2 Tickets, haben wir gesagt. Und Erster in der Leitung, beziehungsweise Erste in diesem Fall, war Susanne aus Emden. Moin, Susanne.
1: Moin.
0: Herzlichen Glückwunsch zu 2 Kinotickets.
1: Super, danke schön.
0: Jetzt geht's für Sie ins Kino.
1: Super.
0: Was bedeutet Ihnen denn Resident Evil?
1: Ja, so Spannung und wie gesagt,
0: gibt's ja gerne. Gab es ja früher ganz lange schon als Videospiel. Dann gab es ja mal mit Mila Jovovich den Film und jetzt die Neuauflage. Ich bin gespannt, wie es Ihnen gefällt.
1: Ich bin auch gespannt.
0: Sind Sie denn so ein richtiger Gruselfan?
1: Ja, doch. Ja. Und jetzt gerade zu Halloween passen, ne?
0: Ja, wunderbar.
1: Oder passt Halloween noch nicht ganz, aber.
0: Was ist denn so Ihr Lieblingsfilm?
1: Das war bis jetzt, ja, nicht ganz gruselig, aber jetzt, ja, im letzten Film habe ich gesehen Spider-Man.
0: Ah ja, ja, das ist auch ein spannender Film, kann ich mir vorstellen. Ist jetzt gerade noch gar nicht so alt, ne?
1: Nee, richtig.
0: Na, dann wünsche ich Ihnen einen ganz tollen Kinoabend. Was steht noch an bei Ihnen heute?
1: Arbeiten noch ein bisschen und, ja, aufräumen.
0: Wie lange müssen Sie ran?
1: Ich muss heute Morgen arbeiten und muss heute Abend nochmal, ich habe einen geteilten Dienst und...
0: Ah. Dann gibt es ja dann Entspannung im Kino.
1: Auf jeden Fall.
0: Dann bleiben Sie bitte noch immer am Telefon, Susanne. Ganz wichtig, bitte nicht auflegen. Und dann wünsche ich Ihnen ganz viel Spaß mit Resident Evil.
1: Vielen Dank.
0: Gerne. 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Jetzt mit Musik von den Cars. Drive. Und gleich um 10 die nächsten Nachrichten mit dem Neuesten aus Deutschland und der Welt. 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
3: 10 Uhr ist es.
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4: Ich bin Tine Klimach. Diesel ist in Deutschland so teuer wie nie zuvor. Am Mittwoch kostete ein Liter im bundesweiten Tagesdurchschnitt 2,45 Euro, wie aus Zahlen des ADAC hervorgeht. Die politische Debatte, ob und was dagegen getan werden kann, wird für die Bundesregierung zur Gretchenfrage.
5: Noch streitet die Regierung über mögliche Maßnahmen. Und die Autofahrer wollen nur eines, dass die Preise schnell runtergehen. Zum 1. Oktober sei das möglich, wenn wir einen Zahn zulegen, sagt CDU-Politiker Frei, plädiert für eine Senkung der Energiesteuer. Wirtschaftsweise Schnitzer dagegen hält gezielte Entlastungen für sinnvoller und meinte im ZDF, viele Deutsche erwarten in Krisenzeiten eh zu viel vom Staat. Claudia Wächter, Nachrichtenredaktion.
4: Bundesbildungsministerin Karin Prien setzt beim geplanten Social-Media-Verbot für unter 13-Jährige auf eine Gesamtstrategie aus Alterskontrollen, mehr Medienkompetenz für Kinder sowie Aufklärung für Eltern. Wichtig sei zudem eine klare gesellschaftliche Norm, wonach Kinder unter 3 Jahren keinen Zugang zu digitalen Angeboten haben sollten, sagte Prien im ZDF-Morgenmagazin. Kinder und Jugendliche unter 13 Jahren sollen nach dem Willen von EU-Kommissionspräsidentin von der Leyen künftig in der EU von sozialen Medien wie TikTok, Snapchat und Instagram ausgeschlossen werden. Der Bundesgerichtshof verkündet heute seine Entscheidung in der Frage, wie weit Datenschutzregeln auch im privaten Umfeld gelten. Konkret geht es um heimliche Videoaufnahmen in der Familie und um weitergeleitete private WhatsApp-Nachrichten. Entscheidend ist dabei die sogenannte Haushaltsausnahme der EU-Datenschutzgrundverordnung.
6: Vereinfacht gesagt, die Datenschutzregeln gelten normalerweise nicht, wenn jemand Dokumente ausschließlich für persönliche oder familiäre Zwecke nutzt. Genau darüber wird jetzt aber gestritten. In einem Fall hatte eine Tochter heimlich ihre Mutter gefilmt und die Aufnahmen weitergegeben. In einem anderen leitete eine Frau private WhatsApp-Nachrichten einer früheren Freundin an deren Arbeitgeber weiter. Möglicherweise fällt aber noch keine endgültige Entscheidung. Der Bundesgerichtshof könnte den Europäischen Gerichtshof fragen. Thomas Bleskin, Nachrichtenredaktion.
4: Jeder Zweite sieht die schlechte personelle Ausstattung deutscher Schulen als Ursache für die schwachen Ergebnisse in der jüngsten PISA-Bildungsstudie. In einer YouGov-Umfrage im Auftrag der Deutschen Presseagentur nannten 56% der Befragten diesen Grund. Ähnlich viele sehen aber auch das Freizeitverhalten der Kinder als Grund, etwa zu viel am Handy zu sein.
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7: Wir gucken auf die aktuellen Temperaturen und da liegen wir jetzt in der Frühstückspause bei 14 Grad auf der Insel Norderney. 14 Grad haben wir aber auch in Loppersum und auch in Iloerfehn. Dazu ist es weiterhin wechselhaft. Über den Tag ziehen immer wieder mal Windböen über Ostfriesland hinweg und ab dem Nachmittag und zum Abend hin müssen wir uns auch wieder auf Regenschauer einstellen. Bis 18 Grad kriegen wir morgen. Soll die Sonne dann wieder öfter mal rauskommen. Nur stellenweise soll es morgen noch Regen geben. Und dazu kriegen wir morgen Topwerte bis 18 Grad.
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7: Moin Autofahrer, in Nesse wird geblitzt. An der Kankebergstraße aus Hage kommend, 50 erlaubt. Und ein weiterer Blitzer steht in Benstrik an der Benstriker Straße in Richtung Marx. Und sehen Sie weitere Blitzer oder Verkehrsbehinderungen, eben Bescheid sagen bitte 04921 586 111. Das ist die Radio Ostfriesland Hotline 04921 586 111. Ich wünsche eine gute Fahrt.
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7: Und damit schippern wir in die Frühstückspausenzeit hinein. Gleich mit Santana und Maria. Maria vorher noch mit Musik aus 1984. Duran Duran und Wild Boys. Ich bin Captain Freelink. Moin miteinander.
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Santana bei Radio aus Friesland. Maria Maria, 13 Minuten nach 10, ist es damit 10.13 Uhr. Und da schauen wir nochmal eben schnell auf den Radio aus Friesland Verkehrsservice. Immer aktuell mit gleich zwei neuen Blitzern. Der erste ist in Schirumer Feld aufgebaut, in einer 50er-Zone. Und Blitzer Nummer 2 steht in Schirum-Wehne an der Timmeler Straße in einer 70er-Zone. Ihnen allen unterwegs eine gute Fahrt. Jetzt mit den Doobie Brothers und Listen to the Music.

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Toller Klassiker von den Supremes. Baby Love. 7:45 haben wir es, 10.23 Uhr. 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Und ich bin gerade über eine Zahl gestolpert, bei der ich wirklich zweimal hingucken musste. 45 Jahre. So lange gibt es die amerikanische Band The Toasters jetzt schon. Und heute Abend spielt diese Band in Leer. Die kommt aus New York City, gehört zu den größten Namen der amerikanischen Ska-Szene. Und wer Ska kennt, das ist keine Musik zum gemütlichen Zurücklehnen. Bläser, ordentlich Tempo und treibende Rhythmen.

In diesem Jahr feiern die Toasters ihr Jubiläum mit der 45 Years in Ska Tour. Und die führt sie durch Nordamerika und Europa und heute Abend tatsächlich auch zu uns nach Ostfriesland. The Toasters stehen im Zollhaus in Leer auf der Bühne und los geht's heute Abend um 20 Uhr. Und bei allem, was sie heute vorhaben, wünsche ich Ihnen einen ganz tollen Tag, einen schönen späteren Feierabend und wir schippern durch den Vormittag jetzt erst einmal mit Enrique Iglesias. Escucha el ritmo.

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0: Die Kings und Dandy um 10:30 Uhr. 10.30 Uhr.
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2: Mit Vollrad Janssen. Guten Tag. Beim Abbiegen übersehen. Radfahrer schwer verletzt. Auf der Auricher Straße in Mordorf hat sich ein schwerer Unfall ereignet. Nach Angaben der Polizei war eine 21-Jährige mit ihrem Auto in Richtung Aurich unterwegs und wollte nach rechts in die Ringstraße abbiegen. Dabei übersah sie offenbar einen Rennradfahrer, der auf dem Radweg unterwegs war, und stieß mit ihm zusammen. Der 37-Jährige wurde schwer am Bein verletzt und mit einem Rettungswagen in ein Krankenhaus gebracht. Weitere Meldungen aus Ostfriesland im Überblick. Prozessauftakt in Aurich. Ein Mann muss sich heute vor dem Landgericht Aurich verantworten. Dem 68-Jährigen wird vorgeworfen, Kinder- und jugendpornografische Bilder und Videos besessen und diese auch an andere Personen verschickt zu haben. Insgesamt werden ihm 20 Taten zur Last gelegt, zu denen es in Holtgast gekommen sein soll. Beim Einkaufen bestohlen. In einem Discounter im Kirchweg in Basingsveen ist eine Frau Opfer von Taschendieben geworden. Die Täter stahlen der 67-Jährigen die Geldbörse. Wer Angaben zu der Tat machen kann, wird gebeten, sich bei der Polizei zu melden. 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
0: 14 Grad haben wir im Moment in Abingbär und in Simonswolde. 15 Grad auf der Insel Jüst. Dazu ist der Tag heute ziemlich wechselhaft. Immer wieder ziehen Windböen über uns hinweg und auch viele Wolken. Und am Nachmittag und zum Abend hin müssen wir uns auch noch auf Regen einstellen. Bis 18 Grad kriegen wir. Morgen scheint die Sonne dann wieder öfter. Da können wir uns schon freuen. Da gibt es dann stellenweise nur noch Regen. Und auch morgen sind die Temperaturen wieder ganz angenehm. Wir kriegen da bis 18 Grad.
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0: Moin Autofahrer. In Schirumwene wird geblitzt an der Timmeler Straße in einer 70er-Zone. Dann in Nesse an der Kankebeerstraße aus Hage kommend, 50 erlaubt. Dann ein Blitzer in Benstrick an der Benstricker Straße Richtung Marx in einer 80er-Zone und in Schirumer Feld, da steht noch ein Blitzer in einer 50er-Zone. Und sehen Sie auf Ihrer Strecke weitere Blitzer oder eine Verkehrsbehinderung, sagen Sie auch eben Bescheid. 04921 586 111, das ist die Radio Ostfriesland Hotline. Ich wünsche eine gute Fahrt, kommen Sie gut an.

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das Electric Light Orchestra bei Radio Ostfriesland. Mr. Blue Sky. 4 Minuten haben wir jetzt noch bis zu den nächsten Nachrichten. Die gibt's gleich mit dem Neuesten aus Deutschland und der Welt. Pünktlich um 11 Uhr und bis dahin noch Musik von Mark. Hier ist Want to Make Her Happy bei Radio Ostfriesland. 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
5: Ich bin Tine Klimach. Während die Bundesregierung darüber berät, wie Autofahrer hierzulande entlastet werden können, steigen die Preise an der Tankstelle jeden Tag weiter. Laut ADAC kostete der Liter Diesel gestern im bundesweiten Durchschnitt 2,45 Euro. Benzin ist schon seit Tagen auf einem Allzeithoch. Die politische Debatte, was dagegen getan werden kann, ist in vollem Gang.
6: Möglich ist zum Beispiel, dass die Mehrwertsteuer auf Benzin und Diesel von 19% auf 7% gesenkt wird oder, wie schon beim Tankrabatt im Frühjahr, die Energiesteuer gesenkt wird. Die Entscheidung dafür war seinerzeit schnell gefallen, sagt Unionsfraktionschef Thorsten Frey. Deshalb könnte es auch dieses Mal zügig gehen. Auch wenn es ambitioniert sei, es könnte zum 1. Oktober gelingen, sagte Frey in der ARD-Sendung Maischberger. Diana Kramer, Nachrichtenredaktion.
5: In den USA hat nach dem Senat auch das Repräsentantenhaus für ein Sanktionsgesetz gestimmt, um Russland wegen des Ukraine-Kriegs stärker unter Druck zu setzen. Neben direkten Strafmaßnahmen gegen russische Politiker und Firmen soll das Gesetz die russischen Öl- und Gasexporte stärker eindämmen, mit denen Russland seinen Angriffskrieg finanziert.
7: Präsident Trump muss nur noch unterschreiben und dass er das tun will, hat er schon angekündigt. Mit dem Gesetz kann er die 5 größten Käufer von russischem Öl und Gas mit Sanktionen belegen und auch jene Länder bestrafen, die Russland dabei helfen, Energiesanktionen zu umgehen. Vor allem China und Indien beziehen viel russisches Erdöl und diese Maßnahme könnte nun die Handelsbeziehungen weiter strapazieren. Der Kongress aber setzt mit dem Gesetz Kreml-Chef Putin unter Druck und auch Trump, auf Putin einzuwirken, den Krieg zu beenden. Aus den USA, Tina Eck.
5: In der deutschen Industrie gibt es mit prall gefüllten Auftragsbüchern Hoffnung auf ein Ende der langen Durststrecke. Der Auftragsbestand stieg im Juli preisbereinigt um 1,5% im Vergleich zum Vormonat, teilte das Statistische Bundesamt mit. Bereits in den vergangenen Monaten ist der Auftragsbestand in den Unternehmen tendenziell gewachsen. Zum Sport. Bundestrainer Jürgen Klopp startet mit einem Doppelkader in Rekordgröße in seine ersten Länderspiele. Das Aufgebot der Fußballnationalmannschaft für den Auftakt in der Nations League umfasst insgesamt 44 Spieler. Darunter 16 WM-Erfahrene, zahlreiche Rückkehrer wie Marc-André Ter Stegen, Serge Gnabry und Karim Adeyemi sowie 16 Akteure ohne Länderspieleinsatz.
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3: Die aktuellen Temperaturen liegen wie 15 Grad in Strockholt und in Wasingsveen, 16 Grad heavy in Timmel und bitte 18 Grad für Wachwi. Der Tau kann dann auf und an immer noch mal so ein bisschen Windböen geben, der über das Frechland wegweint. Der Tau gibt es dann auch wieder ein Bild Wolken und kann auch altitz immer mal wieder Regen. In Lob vor den Daubedach und Tortaubenhänden vor allen Dingen. Mörnbott dann wäre ein bisschen Moje, ob der Weg Richtung Wegenend schien Focke wäre der Sühnchen. Der Tau gibt dann Blut hell selten noch Regen und die verwachten Mörn dann auch mit 18 Grad.
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3: Moin Autofahrer, ein Blitzer steht in Benstreek an der Benstreeker Straße Richtung Marx. Dann wird in Schirmerfeld geblitzt in einer 50er-Zone. In Nesse an der Kankebeerstraße aus Hage kommend. Und in Schirum-Wehne steht noch ein Blitzer an der Timmeler Straße. Und sehen Sie auf Ihrem Weg noch weitere Blitzer oder auch Verkehrsbehinderungen, klingeln Sie eben durch bitte. 04921 586 111. Das ist die Radio Ostfriesland Hotline. 04921 586 111. Ich wünsche Ihnen gute Fahrt.
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3: Ich hoffe, dieser Arbeitstag ist bisher noch nicht allzu stressig, West für Hör. Wie gaunt versammelt diese Firmenacht mit Kurs auf die Mittagspause? Und wie starten diese Stühlen Foot mit Police und So Lonely? Und vorher mit Brotherhood of Man und Save Your Kisses for Me. Ich bin Captain Frieding. Moin miteinander.
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0: Police, es hat die Radio aus Reichsland. So lonely. 11 Minuten nach 11 ist der Clock und dann ist der Tiet. 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
4: 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Althautig wag fangt an tau stinken, bedeutet übersetzt, eine zu enge Freundschaft führt leicht zum Bruch.
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0: Sunday Emotions, wie Radio aus Rechtland, Best of My Love. 20 Minuten nach 11 ist der Clock und dann ist der Tit. 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Die nächste Lektion, Extrem Plattdeutsch, steigt an. Proten Sie mal Moi, und wer wird bei uns Lüttisch, Sprachkurs?
1: 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Heute
2: einen Leseabend machen.
3: Von da auch einen Abend mit Lesen verbringen.
2: Heute verbringe ich den Abend mit 2 Büchern auf meiner Couch.
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3: Von da auch verbringe ich den Abend mit 2 Bocken und mein Leihbank.
2: In der Bücherei in unserem Dorf habe ich mir dazu einen Liebesroman und ein Buch über die Geschichte Ostfrieslands ausgeliehen.
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3: In der Bokerei in uns Dorf habe ich mir dort auch einen Roman, in der das umläufte Guide und ein Buch über die Geschichte Ostfrieslands unlehnt.
2: Ich habe schon lange kein ganzes Buch mehr gelesen. Meistens sitze ich am Abend vor dem Fernseher.
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3: Ich habe lang kein Hellbock mehr lesen. Meistens sitze ich sorgens für die Keycast.
2: Ich freue mich sehr auf den gemütlichen Abend mit Leselampe und Kerzenlicht.
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3: Ich freue mich alldüchtig ob der kommodig Abend mit der Leselampe und Kerzenlicht.
2: Und jetzt noch der Spruch des Tages.
3: Und nu der Spruch von der Dach.
2: Es kehre jeder vor seiner eigenen Tür.
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3: Elk schraps in Eigenpott.
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1: Halb zwei, Mr. Clock.
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2: Mit Vollrad Janssen. Guten Tag. Beim Abbiegen übersehen. Radfahrer schwer verletzt. Auf der Auricher Straße in Mordorf hat sich ein schwerer Unfall ereignet. Nach Angaben der Polizei war eine 21-Jährige mit ihrem Auto in Richtung Aurich unterwegs und wollte nach rechts in die Ringstraße abbiegen. Dabei übersah sie offenbar einen Rennradfahrer, der auf dem Radweg unterwegs war, und stieß mit ihm zusammen. Der 37-Jährige wurde schwer am Bein verletzt und mit einem Rettungswagen in ein Krankenhaus gebracht. Weitere Meldungen aus Ostfriesland im Überblick. Prozessauftakt in Aurich. Ein Mann muss sich heute vor dem Landgericht Aurich verantworten. Dem 68-Jährigen wird vorgeworfen, Kinder- und jugendpornografische Bilder und Videos besessen und diese auch an andere Personen verschickt zu haben. Insgesamt werden ihm 20 Taten zur Last gelegt, zu denen es in Holtgast gekommen sein soll. Beim Einkaufen bestohlen. In einem Discounter im Kirchweg in Wasingsveen ist eine Frau Opfer von Taschendieben geworden. Die Täter stahlen der 67-Jährigen die Geldbörse. Wer Angaben zu der Tat machen kann, wird gebeten, sich bei der Polizei zu melden. 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
1: In Backband und in Jeringsveen heavy obstön 15 Grad, in Timmel 16 Grad, der Tau ist halt ein wesselhaften Dach mit einem Bild Wulkjes und in Lupf von den Naubedacht haut Abend hin, kann auch immer noch mal wer Regen geben in Ostfriesland. Wie verwachten mit der 18 Grad? Möhren gibt das dann auch wer ein bisschen freundlicheres Wetter, da gibt das dann mehr Sonnenschein, stehen wie es bloß noch Regen und auf und an dann noch ein paar Wulkjes, aber in Gehell wird das ein richtig wunderbaren Dach mit Temperaturen mit 18 Grad.
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1: Moin Autofahrer, in Benstrich wird geblitzt an der Benstricher Straße Richtung Marx in einer 80er-Zone. Dann in Schirum-Wehne an der Timmeler Straße, in Nesse an der Kankebergstraße aus Hage kommend und in Schirumer Feld, da steht noch ein weiterer Blitzer. Und sehen Sie auf Ihrem Weg noch mehr Blitzgeräte oder vielleicht eine Verkehrsbehinderung, rufen Sie eben an bitte 04921 586 111. Das ist die Radio Ostfriesland Hotline. Ich wünsche einen Gaudefort, kommen sehr gut an.

0: Ich wünsche einen wunderbaren Donnerdag. 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
1: Ich bin Tine Klimach. Nach Benzin ist jetzt auch Diesel in Deutschland so teuer wie nie zuvor. Am Mittwoch kostete ein Liter im bundesweiten Tagesdurchschnitt 2,45 Euro, wie aus Zahlen des ADAC hervorgeht. Benzin ist bereits seit Tagen auf Rekordniveau. Ein Liter kostete 2,31 Euro. Angesichts der wieder stärker gestiegenen Preise ist in der Politik eine neue Debatte um weitere Entlastungen entbrannt. Strittig ist noch, welche Maßnahmen umgesetzt werden sollen. Alterskontrollen, Minikonten und Zeitlimits. Die EU plant strengere Regeln für die Nutzung von Social Media bei Kindern und Jugendlichen. Fachleute sehen darin Chancen und Herausforderungen. Bundesbildungsministerin Karin Prien setzt auf eine Gesamtstrategie.
2: Prien spricht sich für Alterskontrollen via App, mehr Medienkompetenz für Kids und mehr Aufklärung für die Eltern aus. Auch müssten die Plattformen selbst mehr Verantwortung für den Schutz Minderjähriger übernehmen. Schon im nächsten Monat will sie eine Übergangslösung präsentieren, bis die EU-Vorschläge umgesetzt sind. Damit ist Prien auf einer Linie mit vielen Experten. Diese warnen vor einem reinen Social-Media-Verbot, weil das Problem damit fälschlicherweise Kindern und Jugendlichen zugeschoben wird. Stattdessen brauche es Vorgaben an die Tech-Konzerne, damit diese ihr Angebot anpassen. Tanja Wagner, Nachrichtenredaktion.
1: Von der zu Beginn des Jahres gesenkten Mehrwertsteuer auf Restaurantspeisen merken Gäste einer neuen Untersuchung zufolge kaum etwas. Die Studie liefert keine Hinweise darauf, dass die Mehrwertsteuersenkung in nennenswertem Umfang an Verbraucher weitergegeben wurde, teilte die Gewerkschaft Nahrung, Genuss und Gaststätten mit. Im Durchschnitt erhöhten sich die Preise sogar um 0,5%. Die Steuer war zum Jahreswechsel auf 7% gesenkt worden. Zum Sport. Jürgen Klopp macht seinen Start als Bundestrainer nach dem WM-Flop der deutschen Fußballnationalmannschaft im Sommer zu einer XXL-Sichtung. Der neue DFB-Coach startet mit einem Doppelkader in Rekordgröße in seine ersten 4 Länderspiele in der Nations League. Klopps erstes DFB-Aufgebot umfasst insgesamt 44 Spieler.
3: Die Kader sind darauf ausgerichtet, dass es gut zusammenpasst von den Positionen her, von den Charakteren her, von der Anzahl der erfahrenen Spieler, von der Anzahl der jüngeren Spieler, der etwas unerfahrenen Spieler, die dabei sind. Und dementsprechend ist das die Idee, so viele Eindrücke wie möglich von den Spielern zu bekommen.
1: Klopp wird die ersten Spieler schon am Sonntagabend in Herzogenaurach empfangen.
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1: Das Wetter, die aktuelle Vorhersage des Deutschen Wetterdienstes. Heute im Norden und Nordwesten meist stark bewölkt und einzelne Schauer. In Südostbayern wird der Regen im Tagesverlauf weniger. Im übrigen Land ein Mix aus Sonne und Wolken. Höchstwerte 17 bis 24 Grad. Morgen bewölkt mit teils längeren freundlichen Abschnitten. Dabei über der südlichen Mitte und im Osten anfangs etwas Regen. Im Tagesverlauf vor allem in der Nordhälfte gebietsweise Schauer. Bei ähnlichen Temperaturen wie heute.
0: Das waren die Nachrichten.

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2: Mit Volrad Janssen. Guten Tag. Beim Abbiegen übersehen. Radfahrer schwer verletzt. Auf der Auricher Straße in Mordorf hat sich ein schwerer Unfall ereignet. Nach Angaben der Polizei war eine 21-Jährige mit ihrem Auto in Richtung Aurich unterwegs und wollte nach rechts in die Ringstraße abbiegen. Dabei übersah sie offenbar einen Rennradfahrer, der auf dem Radweg unterwegs war, und stieß mit ihm zusammen. Der 37-Jährige wurde schwer am Bein verletzt und mit einem Rettungswagen in ein Krankenhaus gebracht. Weitere Meldungen aus Ostfriesland im Überblick. Prozessauftakt in Aurich. Ein Mann muss sich heute vor dem Landgericht Aurich verantworten. Dem 68-Jährigen wird vorgeworfen, Kinder- und jugendpornografische Bilder und Videos besessen und diese auch an andere Personen verschickt zu haben. Insgesamt werden ihm 20 Taten zur Last gelegt, zu denen es in Holtgast gekommen sein soll. Beim Einkaufen bestohlen. In einem Discounter im Kirchweg in Basingsveen ist eine Frau Opfer von Taschendieben geworden. Die Täter stahlen der 67-Jährigen die Geldbörse. Wer Angaben zu der Tat machen kann, wird gebeten, sich bei der Polizei zu melden. 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
3: Tschö.

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1: Ich bin Tine Klimach. Diesel ist in Deutschland so teuer wie nie zuvor. Am Mittwoch kostete ein Liter im bundesweiten Tagesdurchschnitt 2,45 Euro, wie aus Zahlen des ADAC hervorgeht. Die politische Debatte, ob und was dagegen getan werden kann, wird für die Bundesregierung zur Gretchenfrage.
2: Noch streitet die Regierung über mögliche Maßnahmen. Und die Autofahrer wollen nur eines, dass die Preise schnell runtergehen. Zum 1. Oktober sei das möglich, wenn wir einen Zahn zulegen, sagt CDU-Politiker Frei, plädiert für eine Senkung der Energiesteuer. Wirtschaftsweise Schnitzer dagegen hält gezielte Entlastungen für sinnvoller und meinte im ZDF, viele Deutsche erwarten in Krisenzeiten zu viel vom Staat. Claudia Wächter, Nachrichtenredaktion.
1: In der deutschen Industrie gibt es mit prall gefüllten Auftragsbüchern Hoffnung auf ein Ende der langen Durststrecke. Der Auftragsbestand stieg im Juli preisbereinigt um 1,5% im Vergleich zum Vormonat, teilte das Statistische Bundesamt mit. Bereits in den vergangenen Monaten ist der Auftragsbestand in den Unternehmen tendenziell gewachsen. Seit Januar gilt für Restaurantspeisen eine günstigere Mehrwertsteuer von 7%. Bei den Verbraucherinnen und Verbrauchern kommt das allerdings nicht an, zeigt eine neue Studie der Gewerkschaft Nahrung, Genuss und Gaststätten.
3: Ein Preischeck in mehr als 12.000 Restaurants vor und nach der Steuersenkung hat eher einen Stillstand auf den Speisekarten dokumentiert. Rund 90% der untersuchten Gerichte blieben demnach gleich teuer. Bei 8% sind die Preise angestiegen, günstiger wurde nur 1% der Speisen. Die Gäste wurden also nicht entlastet. Viele Gastronomen hatten schon vor der Steuersenkung angekündigt, dass sie vor allem die hohen Betriebskosten ausgleichen wollen. Durch die Einsparungen haben sich aber auch die Bedingungen für die Gastromitarbeiter nicht verbessert. Der Großteil fühlt sich stark überlastet. Ursula Winkler, Nachrichtenredaktion.
1: Zum Sport. Bundestrainer Jürgen Klopp startet mit einem Doppelkader in Rekordgröße in seine ersten Länderspiele. Das Aufgebot der Fußballnationalmannschaft für den Auftakt in der Nations League umfasst insgesamt 44 Spieler. Darunter 16 WM-Erfahrene, zahlreiche Rückkehrer wie Marc-André Ter Stegen, Serge Gnabry und Karim Adeyemi sowie 16 Akteure ohne Länderspieleinsatz.
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1: Das Wetter, die aktuelle Vorhersage des Deutschen Wetterdienstes. Heute im Norden und Nordwesten meist stark bewölkt und einzelne Schauer. In Südostbayern wird der Regen im Tagesverlauf weniger. Im übrigen Land ein Mix aus Sonne und Wolken. Höchstwerte 17 bis 24 Grad. Morgen wechselnd bewölkt mit teils längeren freundlichen Abschnitten. Dabei über der südlichen Mitte und im Osten anfangs etwas Regen. Im Tagesverlauf vor allem in der Nordhälfte gebietsweise Schauer. Bei ähnlichen Temperaturen wie heute.
0: Das waren die Nachrichten.

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1: Mit Volkrad Janssen. Guten Tag. Größter deutscher Windpark. 64 Windräder gehen ans Netz. Rund 85 Kilometer vor Borkum nimmt heute der bisher größte deutsche Windpark auf See offiziell seinen Betrieb auf. Das teilt der Energieversorger NBW mit. Heydreit besteht aus 64 Windkraftanlagen mit einer Gesamtleistung von annähernd 1 Gigawatt und kann rechnerisch rund 1 Million Haushalte mit Strom versorgen. Einige der Anlagen laufen bereits. Das Unternehmen hat nach eigenen Angaben rund 2,4 Milliarden Euro in das Projekt investiert. Weitere Meldungen aus Ostfriesland im Überblick. Große Seeschleuse mehrere Tage dicht. Ab heute ist die große Seeschleuse in Emden für 5 Tage gesperrt. Das teilt der Hafenbetreiber Niedersachsenports mit. Grund sind Modernisierungsarbeiten. Unter anderem soll das innere Schleusentor für rund 1 Jahr gegen das Reservetor ausgetauscht werden. Das Haupttor soll in dieser Zeit umfassend erneuert werden. Der Schiffsverkehr kann während der Sperrung auf die kleinere Nesserlander Schleuse ausweichen. Frau bei Unfall schwer verletzt. In Aurich sind 2 Autos zusammengestoßen. Nach Angaben der Polizei hatte ein 19-Jähriger auf dem Blomberger Weg an einer Kreuzung einem anderen Auto die Vorfahrt genommen. Bei der Kollision wurde die Beifahrerin des Unfallverursachers schwer verletzt. Die 21-Jährige wurde in ein Krankenhaus gebracht. Die Fahrerin des anderen Autos wurde leicht verletzt. 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
1: Ich bin Uli Reitinger. Diesel ist teuer wie nie. Laut ADAC kostete der Liter im bundesweiten Durchschnitt gestern 2,45 Euro und übertraf damit den bisherigen Rekordwert aus dem April. Benzin ist schon seit Tagen auf einem Allzeithoch. Längst läuft die politische Debatte, ob und was dagegen getan werden kann. Die Wirtschaftsweise Monika Schnitzer hält von staatlichen Entlastungen nach dem Gießkannenprinzip nicht viel. Sie sagte im ZDF:
2: Wir können nicht erwarten, dass wir einfach immer alle Menschen in allen Lebenslagen für alles kompensieren. Also die Menschen erwarten sehr viel in allen Situationen, aber auch der Staat kann einen Euro nur einmal ausgeben.
1: Die Wirtschaftsweise Monika Schnitzer. In diesem Sommer sind nach Schätzungen des Robert-Koch-Instituts rund 16.000 Menschen infolge von Hitze gestorben. 9.600 Todesfälle entfielen auf die Extremhitze Ende Juni, heißt es. Zum Vergleich, im vergangenen Jahr gab es geschätzt 2.200 Hitzetote. In diesem Jahr sind wesentlich mehr Menschen an Hitze gestorben als in den vergangenen mindestens 10 Jahren, heißt es. Kanada ist offen für die Idee einer Art EU-Sondermitgliedschaft. Wir begrüßen diesen Vorstoß, sagte Premierminister Mark Carney in einer Rede vor dem Europäischen Parlament. Europa und Kanada seien jeweils für sich stark, gemeinsam seien sie noch stärker, sagte er. EU-Kommissionspräsidentin von der Leyen hatte in ihrer Rede zur Lage der Union für die Zusammenarbeit der EU und Kanada geworben. Sie nannte das eine assoziierte EU-Mitgliedschaft Kanadas. Zum Sport. Der neue Bundestrainer Jürgen Klopp hat den Kader für die kommenden 4 Länderspiele in der Nations League vorgestellt. Bei seiner ersten Nominierung hat er direkt einen Doppelkader in Rekordgröße zusammengestellt.
3: Klopp hat insgesamt 44 Spieler nominiert, darunter 16 WM-Fahrer und 16 Spieler ohne Länderspieleinsatz. Der Bundestrainer will möglichst viele Spieler kennenlernen und er sieht viel Potenzial. Bei einigen Neulingen werden sich viele Fans mit Sicherheit fragen, wer. Rückkehrer Marc-André Ter Stegen wird gegen die Niederlande als Nummer 1 im Tor stehen. Prominente Namen wie Denis Undav, Leroy Sané und Maximilian Bayer fehlen allerdings. David Riemer, Sportredaktion.
1: Es stehen in den kommenden 4 Wochen gleich 4 Länderspiele auf dem Programm. Erst in Holland, dann zu Hause gegen Griechenland und Serbien. Und Anfang Oktober geht's nochmal zu einem Auswärtsspiel nach Griechenland.
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1: Das Wetter, die aktuelle Vorhersage des Deutschen Wetterdienstes. Im Norden und Nordwesten ziehen weiter viele Wolken durch. Im Rest des Landes haben wir es mit einem Sonne-Wolken-Mix zu tun. Die Temperaturen liegen bei 17 bis 24 Grad. Morgen wird es ganz ähnlich, viele Wolken, aber die Sonne hat auch immer wieder Chancen. In Teilen der Mitte und im Osten kann es zu Tagesbeginn ab und zu etwas regnen. Im Laufe des Freitags entwickeln sich in der Nordhälfte gebietsweise Schauer. Das Ganze bei ähnlichen Temperaturen wie heute.
0: Das waren die Nachrichten.

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1: Mit Volkert Janssen. Guten Tag. Größter deutscher Windpark. 64 Windräder gehen ans Netz. Rund 85 Kilometer vor Borkum nimmt heute der bisher größte deutsche Windpark auf See offiziell seinen Betrieb auf. Das teilt der Energieversorger NBW mit. Heydreit besteht aus 64 Windkraftanlagen mit einer Gesamtleistung von annähernd einem Gigawatt und kann rechnerisch rund 1 Million Haushalte mit Strom versorgen. Einige der Anlagen laufen bereits. Das Unternehmen hat nach eigenen Angaben rund 2,4 Milliarden Euro in das Projekt investiert. Weitere Meldungen aus Ostfriesland im Überblick. Große Seeschleuse mehrere Tage dicht. Ab heute ist die große Seeschleuse in Emden für 5 Tage gesperrt. Das teilt der Hafenbetreiber Niedersachsenports mit. Grund sind Modernisierungsarbeiten. Unter anderem soll das innere Schleusentor für rund 1 Jahr gegen das Reservetor ausgetauscht werden. Das Haupttor soll in dieser Zeit umfassend erneuert werden. Der Schiffsverkehr kann während der Sperrung auf die kleinere Nesserlander Schleuse ausweichen. Frau bei Unfall schwer verletzt. In Aurich sind 2 Autos zusammengestoßen. Nach Angaben der Polizei hatte ein 19-Jähriger auf dem Blomberger Weg an einer Kreuzung einem anderen Auto die Vorfahrt genommen. Bei der Kollision wurde die Beifahrerin des Unfallverursachers schwer verletzt. Die 21-Jährige wurde in ein Krankenhaus gebracht. Die Fahrerin des anderen Autos wurde leicht verletzt. 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
2: Heute Kirche Dorf Nord Dunum.
3: Kirche Dorf Nord Dunum ist ein Flurname in Dunum, der ein Flurstück in der Dorfmitte zwischen der Hauptstraße und dem Süddunumer Weg bezeichnet. Vermutlich wurde im 10. Jahrhundert an dieser Stelle ein künstlicher Hügel mit einem zunächst hölzernen Kirchenbau angelegt. Dieses Bauwerk wurde im 12. Jahrhundert durch ein romanisches Ziegelbauwerk ersetzt. Parallel dazu entstanden Ost-Dunum und Süd-Dunum als Siedlungskerne, aber ohne Kirchenbauwerk. Der Ortsname Dunum wird von dem altfriesischen Wort Dune hergeleitet und kann als Ansiedlung bei den Dünen übersetzt werden.
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2: Ich bin Uli Reitinger. Diesel ist teuer wie nie. Laut ADAC kostete der Liter im bundesweiten Durchschnitt gestern 2,45 Euro und übertraf damit den bisherigen Rekordwert aus dem April. Benzin ist schon seit Tagen auf einem Allzeithoch. Längst läuft die politische Debatte, ob und was dagegen getan werden kann. Die Wirtschaftsweise Monika Schnitzer hält von staatlichen Entlastungen nach dem Gießkannenprinzip nicht viel. Sie sagte im ZDF:
3: Wir können nicht erwarten, dass wir einfach immer alle Menschen in allen Lebenslagen für alles kompensieren. Also die Menschen erwarten sehr viel in allen Situationen, aber auch der Staat kann einen Euro nur einmal ausgeben.
2: Die Wirtschaftsweise Monika Schnitzer. In diesem Sommer sind nach Schätzungen des Robert-Koch-Instituts rund 16.000 Menschen infolge von Hitze gestorben. 9.600 Todesfälle entfielen auf die Extremhitze Ende Juni, heißt es. Zum Vergleich, im vergangenen Jahr gab es geschätzt 2.200 Hitzetote. In diesem Jahr sind wesentlich mehr Menschen an Hitze gestorben als in den vergangenen mindestens 10 Jahren, heißt es. Kanada ist offen für die Idee einer Art EU-Sondermitgliedschaft. Wir begrüßen diesen Vorstoß, sagte Premierminister Mark Carney in einer Rede vor dem Europäischen Parlament. Europa und Kanada seien jeweils für sich stark, gemeinsam seien sie noch stärker, sagte er. EU-Kommissionspräsidentin von der Leyen hatte in ihrer Rede zur Lage der Union für eine stärkere Zusammenarbeit der EU und Kanada geworben. Sie nannte das eine assoziierte EU-Mitgliedschaft Kanadas. Zum Sport. Der neue Bundestrainer Jürgen Klopp hat den Kader für die kommenden 4 Länderspiele in der Nations League vorgestellt. Bei seiner ersten Nominierung hat er direkt einen Doppelkader in Rekordgröße zusammengestellt.
4: Klopp hat insgesamt 44 Spieler nominiert, darunter 16 WM-Fahrer und 16 Spieler ohne Länderspieleinsatz. Der Bundestrainer will möglichst viele Spieler kennenlernen und er sieht viel Potenzial. Bei einigen Neulingen werden sich viele Fans mit Sicherheit fragen, wer. Rückkehrer Marc-André Ter Stegen wird gegen die Niederlande als Nummer 1 im Tor stehen. Prominente Namen wie Denis Undav, Leroy Sané und Maximilian Bayer fehlen allerdings. David Riemer, Sportredaktion.
2: Es stehen in den kommenden 4 Wochen gleich 4 Länderspiele auf dem Programm. Erst in Holland, dann zu Hause gegen Griechenland und Serbien. Und Anfang Oktober geht es nochmal zu einem Auswärtsspiel nach Griechenland.
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5: Ich glaube, ich muss doch mal die Weltkarte für mich neu ordnen. Ich meine, ich weiß, was gemeint ist, aber EU-Mitgliedschaft von Kanada? Naja, schauen wir mal, was wird. Auf jeden Fall, Tatsache ist dieses Wetter. Viele Wolken, immer mal wieder eine Regenschauer über Ostfriesland. Die Maxiwerte liegen heute Nachmittag so zwischen 16 und 18 Grad. Auf Baltrum an der Alten Kirche mit der Inselglocke, da messen wir 17 Grad. In Wallinghausen an der über 600 Jahre alten Dorflinde ebenfalls 17 Grad. Und bei uns in Wismar an der Blumenhalle am Gartenpark 16 Grad. Morgen ebenfalls bewölkt, dafür aber mit ein bisschen weniger Regen bei Maxiwerten um die 18 Grad.
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5: Das wäre auch wichtig, ein bisschen weniger Regen. Ich muss mit meinem Roller zum TÜV hier nach Aurich. 2 Jahre sind schon wieder abgelaufen. So, die Autobahn und Bundesstraßen bei uns hier in Ostfriesland sind frei. Hier gibt es keine Staus und eine Blitze gibt es gerade im Moment nicht. Ich schaue gerade noch mal gleich alles durch, aber im Moment sieht es nicht danach aus. Und wenn Sie wissen, wo geblitzt wird, dann können Sie mich anrufen hier bei Radio Ostfriesland in den Studios in Aurich. Da bin ich. Und zwar zu erreichen unter der 04921 dann die 586111. Ich wünsche Ihnen allen unterwegs eine gute und vor allen Dingen eine sichere Fahrt mit Radio Ostfriesland.
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5: Ja, und wie? Heute ist Donnerstag. Und das ist ja der Tag, an dem wir... Genau. Ich kann das nicht so laut. Warte mal, guck mal. Das kriege ich nicht so hin mit meinem Finger und so. Das ist alles nass hier. So geht es ja noch nicht. Na, aber Sie wissen, was gemeint ist. Ich glaube, es ploppt. Machen wir. Spielen wir gleich. Das und mehr in dieser Stunde.
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5: Und ich bin Tommy Bollmann und das sind die Tremolos.

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0: Radio aus Friesland, der Donnerstag Nachmittag um 12 Minuten nach 15 Uhr. Ich bin Tommy Bollmann und ja, in dieser Stunde, oh, das sage ich Ihnen, wird spannend. Ja, wir spielen miteinander hier bei Radio aus Friesland, denn wir haben ja Donnerstag und mit ein bisschen Glück, ja, dann gewinnen Sie doch eine ganze Kiste Flens. Lecker, lecker, sag ich da nur. Perfekt zum Entspannen am Wochenende. Und wir spielen wieder. Das ganze Ding nennt sich doch, ich glaube, es ploppt und das können Sie. Und was ganz wichtig ist, achten Sie in dieser Stunde ganz genau auf das Radio Ostfriesland. Geräusche. Ich kann das nicht so nachmachen. Ich kann das, wir machen mal hier.
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0: Ja, gut, das wissen wir ja jetzt, ne? Aber das Plopp-Geräusch ist ganz, ganz wichtig. Mal gucken, ich habe das hier auch irgendwo. Guck, da ist es. So, jetzt aber. Jawohl, das ist ganz wichtig. Und so klingt es dann. Ja, ist jetzt gut. Irgendwann versteckt sich dieses Geräusch dann in einem der Lieder, in einem der Songs. Und dann heißt es für Sie anrufen. Die Radio Ostfriesland Hotline, die kennen Sie. Ich sage sie Ihnen trotzdem nochmal. 04921 586 und dann die 111. Gut mitgeschrieben? Gut. Ganz wichtig, wenn Sie als Erste oder als Erster durchkommen, dann brauche ich unbedingt den Gewinnersatz. Egal, was der Bollmann hier am Mikrofon im Studio von Radio Ostfriesland tut. Egal. Sagen Sie einfach, ich glaube, es ploppt. Danach können wir schnacken über alles Mögliche und Gott und die Welt. Gerne. Aber ich glaube, es ploppt, muss der erste Satz sein. Denn nur, wenn Sie diesen Satz sagen, dann gewinnen Sie auch den Kasten. Also, das kriegen wir doch hin. Wer doch gelacht, oder? Und zwischendurch hören wir Musik von Britney Spears, Baby, One More Time. 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
0: Ja, tut's doch. Na, also ich denke, war ja nun nicht zu überhören. Dieses Geräusch gibt's ja immer wieder gerne. Und ja, ich würde sagen, Sie dürfen mich jetzt anrufen, wenn Sie möchten. So eine ganze Kiste Flens, hätte ich Bock drauf jetzt am Wochenende. Ne? Ich würde sofort nehmen. Ja, die Ostfriesland Radio Hotline für den Flenskasten 049-21-586-111. 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Ne? 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Und Kinders, nee, jetzt bitte enttäusche mich nicht mit dem Einsatz. Nicht? Also, ich glaube, es ploppt. So, mehr sage ich dazu jetzt nicht. Tommy Bollmann, Radio Ostfriesland. Moin!
2: Ja, ich glaube, es ploppt.
0: Richtig, danke, gewonnen. Carsten gehört ihm.
2: Ja, super, hallo.
0: Jetzt bin ich beruhigt. Hallo, hier ist Tommy Bollmann, Radio Ostfriesland. Moin, mit wem bin ich verbunden?
2: Hier ist Randolf Erdmuth.
0: Randolf, wie geht's Ihnen?
2: Super,
0: ich selber auch, ja. Ja, klar, logisch. Aber immer doch, ne? In Ostfriesland geht's mir immer gut, wenn ich hier bin. Sag mal, von wo rufen Sie an, Randolf, wenn ich fragen darf?
2: Direkt aus meinem Wohnzimmer in Emden.
0: Oh, guck mal, aus dem Wohnzimmer in Emden. Schon Feierabend?
2: Nee, ich fange gleich an. Ich muss um 5 Uhr nochmal los.
0: Um 5 Uhr? Wo geht's denn hin? Darf ich das überhaupt fragen? Wo geht's denn hin?
2: Ja, natürlich. Ich bin Busfahrer in Emden.
0: Also, dann geht's auf Tour. 5 Uhr geht's los und dann bis in die Nacht hinein?
2: Ja, so 22 Uhr, dann ist Feierabend.
0: Aber dann geht's in die Garage zu und ab nach Haus wieder?
2: Genau so sieht
0: das
2: aus, ja.
0: Ja, das ist ja wunderbar. Da kommt der Carsten für das Wochenende ja genau richtig. Für ein bisschen Entspannung sorgen im Kreise der Lieben oder mit den Freunden irgendwo. Jetzt würde ich gerne sagen mit dem Grillen, aber ich glaube, das kommt nicht mehr so genau hin. Das Wochenende wird ein bisschen nass. Was geplant am Wochenende oder ist auch Arbeiten angesagt?
2: Ja, ich habe am Wochenende noch ein bisschen Arbeit und ein bisschen Freizeitsport. Und dann passt so ein Kasten Bier danach schon. Da haben Sie recht.
0: Ja klar, erstens Fitnessstudio und dann hoch die Tassen, so kann das gehen. Ja, dann sage ich nochmal herzlichen Glückwunsch. Ich freue mich sehr, dass wir miteinander sprechen haben können. Und wenn Sie kurz noch in der Leitung bleiben, dann schreibe ich mir noch kurz die Adresse auf. Einverstanden?
2: Ja, auf jeden Fall, natürlich.
0: Dann machen wir das so. Und zwischendurch hören wir dann noch eine Runde Musik von den Eagles. Heartache Tonight und von Hot Chocolates. Everyone is a winner. Jeder ist ein Gewinner. Natürlich, hier auch bei Radio Ostfriesland. 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

0: Das ist Musik von Jackson Browne und Stay. Und das am Donnerstagnachmittag. Die Zeit 15.30 Uhr, halb vier. Moin miteinander.
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2: Mit Volkert Janssen. Guten Tag. Größter deutscher Windpark. 64 Windräder gehen ans Netz. Rund 85 Kilometer vor Borkum nimmt heute der bisher größte deutsche Windpark auf See offiziell seinen Betrieb auf. Das teilt der Energieversorger NBW mit. Heydreit besteht aus 64 Windkraftanlagen mit einer Gesamtleistung von annähernd einem Gigawatt und kann rechnerisch rund 1 Million Haushalte mit Strom versorgen. Einige der Anlagen laufen bereits. Das Unternehmen hat nach eigenen Angaben rund 2,4 Milliarden Euro in das Projekt investiert. Weitere Meldungen aus Ostfriesland im Überblick. Große Seeschleuse mehrere Tage dicht. Ab heute ist die große Seeschleuse in Emden für 5 Tage gesperrt. Das teilt der Hafenbetreiber Niedersachsenports mit. Grund sind Modernisierungsarbeiten. Unter anderem soll das innere Schleusentor für rund 1 Jahr gegen das Reservetor ausgetauscht werden. Das Haupttor soll in dieser Zeit umfassend erneuert werden. Der Schiffsverkehr kann während der Sperrung auf die kleinere Nesserlander Schleuse ausweichen. Frau bei Unfall schwer verletzt. In Aurich sind 2 Autos zusammengestoßen. Nach Angaben der Polizei hatte ein 19-Jähriger auf dem Blomberger Weg an einer Kreuzung einem anderen Auto die Vorfahrt genommen. Bei der Kollision wurde die Beifahrerin des Unfallverursachers schwer verletzt. Die 21-Jährige wurde in ein Krankenhaus gebracht. Die Fahrerin des anderen Autos wurde leicht verletzt. 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
0: Ja, das mit dem Sommer ist so eine Sache. Der scheint sich langsam aber sicher wirklich zu verabschieden. Viele Wolken und immer wieder eine Regenschauer. So schaut es heute über Ostfriesland aus. Die Maxi-Werte, die liegen heute Nachmittag so zwischen 16 und maximal 18 Grad. An der Tjadenmühle in Südkoldinnen, da messen wir die 17 Grad. In Riepe an der Ribsterkirche, da messen wir 18 Grad. Und in der Plaggefelder Ortsmitte, da messen wir auch 18 Grad. Morgen ebenfalls bewölkt, dafür aber weniger Regen bei Maxi-Werten so um die 18 Grad und
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0: Schaut gut aus. Auf den Autobahnen und Bundesstraßen hier bei uns in Ostfriesland gibt es keine Staus. Hier kommen Sie gut durch. Aktuell sind jetzt gerade im Moment noch keine Blitzer gemeldet. Aber nochmal nachgeschaut. Also alles noch von heute ganz, ganz früh. Und da bin ich mir schon sicher, dass wir die nicht mehr melden brauchen. Und wenn Sie wissen, wo eine Kontrolle steht, Sie können mich ja jederzeit erreichen, wenn ich nicht gerade hier am Mikrofon bin. Und zwar unter der Radio Ostfriesland Blitzer Hotline. Ich bin in Aurich in den Studios unter der 049-215-86111. Auf jeden Fall für Sie da. Und Sie für uns? Und für mich und für alle diejenigen, die unterwegs sind. Ihnen allen unterwegs eine gute und vor allen Dingen eine sichere Fahrt mit Radio Ostfriesland am Donnerstag. Wir haben jetzt 3 Minuten nach 3:30 und das ist Musik von Everlast, What It's Like. Und gleich haben wir Hot Chocolate schon angekündigt. Wir haben Bugs Fizz mit dabei, Tom Jones, Céline Dion, alles Riesenhits, die hier bei Radio Ostfriesland in Richtung Feierabend gehen. So muss das sein, ne?

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da würde ich doch sagen, das passt doch tatsächlich zum Wetter. Musik von Supertramp, It's Raining Again, es regnet mal wieder. Naja, tut's tatsächlich gerade im Moment hier draußen in Aurich, wenn ich kurz mal aus dem Fenster schaue. Ja, es regnet. Mal mehr, mal weniger. So sieht's heute Nachmittag auf jeden Fall aus. Und auf der anderen Seite der Stunde gleich nach den Nachrichten um 16 Uhr sprechen wir mal darüber, wie man energetisch sein Haus sanieren kann. Ja, zumindest haben wir einen ganz besonderen Tipp für heute Abend diesbezüglich. Das und mehr auf der anderen Seite der Stunde. Zwischendurch gibt's natürlich noch prima Musik. Die besten Oldies, die wir auf jeden Fall für einen schönen Weg Richtung Feierabend haben. Hier beispielsweise von Simon & Garfunkel, Mrs. Robinson. Da gibt's noch Celine Dion mit I'm Alive und Roxette, Musik aus dem hohen Norden. The Look. Ich bin Tommy Bollmann. So, moin miteinander. 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

0: Die Zeit 16 Uhr.
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2: Ich bin Uli Reitinger. Die Bundesanwaltschaft hat in Brandenburg einen mutmaßlichen Islamisten festnehmen lassen, der Anschläge in Deutschland gegen vermeintlich Ungläubige geplant haben soll. Erstes Anschlagsziel sollte eine Kirche in Bremen sein, heißt es in einer Mitteilung der Bundesanwaltschaft. Sie wirft dem 24-jährigen Iraker unter anderem die versuchte Gründung einer terroristischen Vereinigung und die Vorbereitung einer schweren staatsgefährdenden Gewalttat vor. Wegen der hohen Spritpreise drückt Finanzminister Lars Klingbeil aufs Tempo. Nach einem Treffen mit dem VW-Konzernbetriebsrat in Wolfsburg forderte er eine schnelle Entscheidung über Entlastungen. Vor allem Pendler sollen schnell weniger fürs Tanken zahlen, sagt er.
3: Die Entlastung ist jetzt das Richtige, damit die Bürgerinnen und Bürger das spüren. Aber wir müssen auch thematisieren, dass gerade Mineralölkonzerne die aktuelle Krise nutzen, um sich die Tasche voll zu machen. Deswegen werbe ich weiter für die Übergewinnsteuer. Es ist richtig, dass wir auch deutlich sagen, die sich die Taschen voll machen, die abzocken, die müssen ihren Teil dazu beitragen, dass die Entlastung der Bürgerinnen und Bürger gewährleistet ist.
2: Diesel kostete gestern im Tagesschnitt 2,453 € und übertraf damit den bisherigen Rekord aus dem April, meldet der ADAC. Benzin ist bereits seit Tagen auf Rekordniveau. Eine in Frankfurt am Main an Malaria erkrankte Person ist nach Angaben der Stadt gestorben. Sie wohnte demnach im Stadtteil Schwanheim, der nahe am Flughafen liegt. Am Dienstag hatte die Stadt von 2 Malaria-Fällen in dem Stadtteil berichtet. Damit gibt es in diesem Jahr nun bereits 3 Malaria-Tote im Zusammenhang mit dem Flugverkehr in Frankfurt. Zum Sport. Nach der enttäuschenden Fußball-WM startet der neue Bundestrainer Jürgen Klopp mit einem Doppelkader in seine ersten Länderspiele. Das Aufgebot der Nationalmannschaft für den Auftakt in der Nations League umfasst 44 Spieler. Nach 2 von 4 Partien wechseln sich die Kader ab.
4: Neben 16 Spielern, die bei dem WM-Debakel dabei waren, die gleiche Anzahl an Spielern ohne Länderspieleinsatz. Klopp will von ihnen so viele Eindrücke wie möglich bekommen, sagte er. Einige prominente Namen tauchen im Kader allerdings nicht mehr auf, etwa Denis Undav, Leroy Sané oder auch der Dortmunder Maximilian Bayer. Und Rückkehrer Marc-André Ter Stegen wird als Nummer 1 im Tor beim ersten Spiel gegen die Niederlande stehen. David Riemer, Sportredaktion.
2: Die weiteren Gegner in dieser Länderspielphase sind neben Holland, Serbien und 2-mal Griechenland.
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5: Viele Wolken, immer mal wieder eine Regenschauer. So schaut's über Ostfriesland am heutigen Donnerstagnachmittag aus. Die Maxi-Werte, die liegen heute Nachmittag zwischen 16 und 18 Grad. In Norddeich an der Seehundstation messen wir 17 Grad. Auf Borkum am alten Leuchtturm ebenfalls 17 Grad. Und in Jemgum an der historischen Mühle messen wir 18 Grad. Morgen ebenfalls bewölkt, dafür aber ein bisschen weniger Regen. Bei Maxi-Werten dann um die 18 Grad.
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5: Ich habe noch mal geguckt auf den Autobahnen und Bundesstraßen. Bei uns in Ostfriesland gibt es im Moment keine Staus und Blitzer sind uns gerade nicht gemeldet. Und wenn Sie wissen, wo kontrolliert wird, ein kurzer Anruf, das würde uns freuen. Unter der Blitzer-Hotline, das ist die 04921586 und dann die 111. Ihnen allen unterwegs wünsche ich eine gute und vor allen Dingen eine sichere Fahrt mit Radio Ostfriesland.
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5: Um jetzt gleich 4 Minuten nach 4 mit mir. Ich bin Tommy Bollmann und auch in dieser Stunde schauen wir mal der Polizei hier bei uns in Ostfriesland über die Schulter. Die wichtigsten Meldungen hat mein Kollege hier, Volrad Jansen, aus der Nachrichtenredaktion von Radio Ostfriesland zusammengefasst. Das und mehr, wie gesagt, in dieser Stunde. Moin miteinander.
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5: Hey, und da war doch noch was. Genau, Musik von Roxette, angekündigt natürlich. The Look, Musik aus dem hohen Norden. Und Brian Adams und Mel C, When You're Gone. Wir haben Elo noch im Programm, Cloud und The Sugar Hill Gang und. Tolle Oldies für einen schönen Start, für Ihren schönen Start in Richtung Feierabend.

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Musik von Cloud und Substitute um 18 Minuten nach 4. Einen schönen Start mit uns mit Radio Ostfriesland quer durch den Donnerstagnachmittag in Richtung Feierabend. Und wir haben natürlich auch für Sie für den Feierabend die richtigen Tipps. Denn wenn draußen die Sonne richtig Gas gegeben hat, dann wird es bei uns irgendwann auch drinnen ungemütlich warm. Gerade unterm Dach kann sich die Wohnung im Sommer sehr schnell in eine kleine Sauna verwandeln. Gut, das Thema haben wir jetzt erstmal hinter uns, aber es geht auch in die andere Richtung. Die Frage natürlich erstmal, die Frage zu beantworten, was gegen Hitze hilft, das wissen Sie, da brauchen wir gar nicht drüber reden. Rollläden runter, Fenster zu. Und das kann dann schon angenehm kühl bleiben. Aber diese Themen, die gibt es dann heute Abend zu hören bei uns in Emden bei einem kostenlosen Informationsabend. Da gibt es Tipps rund um Hitzeschutz, Dämmung und energetische Sanierung. Dabei geht es auch um die Frage, wie wir unsere Häuser so modernisieren können, dass wir jetzt im Winter weniger Energie brauchen. Das ist ja auch ein ganz wichtiges Thema im Moment bei diesen hohen Energiepreisen. Und im Sommer sollen wir dann trotzdem auch nicht in Schwitzen kommen. Wie macht man das? Wie funktioniert das? Da reden wir heute Abend drüber, am Donnerstag heute, und zwar um 18 Uhr. Das Ganze im Kundencenter der Stadtwerke in Emden in der Pottgießer Straße 1a. Geplant ist die Veranstaltung so bis etwa 20 Uhr, so für Ihren Plan, also 2 Stündchen, wenn wir da schon für brauchen. Der Eintritt, der ist auf jeden Fall frei, und wenn es möglich ist und wenn Sie es noch können, dann wäre es schön, wenn Sie sich im Vorfeld anmelden könnten, damit die Damen und Herren dann auch wissen, okay, mit wie vielen Gästen müssen wir da rechnen. Ja, wissen, wo was los ist, mit Radio Ostfriesland, Hail What Business, und dazu gibt es natürlich auch prima Musik hier für einen schönen Start in Richtung Donnerstag, Spätnachmittag, Donnerstagabend und vor allen Dingen dann in Richtung Ihrem wohlverdienten Feierabend. Hier ist Radio Ostfriesland. Ja, Hail What Business.

0: die Zeit. 16.30 Uhr, halb fünf. Moin miteinander.
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2: Mit Volkert Janssen. Guten Tag. Größter deutscher Windpark. 64 Windräder gehen ans Netz. Rund 85 Kilometer vor Borkum nimmt heute der bisher größte deutsche Windpark auf See offiziell seinen Betrieb auf. Das teilt der Energieversorger NBW mit. Heydreit besteht aus 64 Windkraftanlagen mit einer Gesamtleistung von annähernd 1 Gigawatt und kann rechnerisch rund 1 Million Haushalte mit Strom versorgen. Einige der Anlagen laufen bereits. Das Unternehmen hat nach eigenen Angaben rund 2,4 Milliarden Euro in das Projekt investiert. Weitere Meldungen aus Ostfriesland im Überblick. Große Seeschleuse mehrere Tage dicht. Ab heute ist die große Seeschleuse in Emden für 5 Tage gesperrt. Das teilt der Hafenbetreiber Niedersachsenports mit. Grund sind Modernisierungsarbeiten. Unter anderem soll das innere Schleusentor für rund 1 Jahr gegen das Reservetor ausgetauscht werden. Das Haupttor soll in dieser Zeit umfassend erneuert werden. Der Schiffsverkehr kann während der Sperrung auf die kleinere Nesserlander Schleuse ausweichen. Frau bei Unfall schwer verletzt. In Aurich sind 2 Autos zusammengestoßen. Nach Angaben der Polizei hatte ein 19-Jähriger auf dem Blomberger Weg an einer Kreuzung einem anderen Auto die Vorfahrt genommen. Bei der Kollision wurde die Beifahrerin des Unfallverursachers schwer verletzt. Die 21-Jährige wurde in ein Krankenhaus gebracht. Die Fahrerin des anderen Autos wurde leicht verletzt. 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
0: Viele Wolken, windig und immer wieder eine Regenschauer. So schaut's heute über Ostfriesland aus. Die Maxi-Werte, die liegen heute Nachmittag so zwischen 16 und 18 Grad. In Wehna bei uns am Alten Hafen, da messen wir 18 Grad. In Loga an der Evenburg 17 Grad und 18 Grad in Wiebelsum am Schöpfwerk an der Knock. Und morgen ebenfalls stark bewölkt, dafür allerdings weniger Regen. Naja, immerhin bei Maxi-Werten um die 18, maximal 19 Grad.
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0: Das sind gute Nachrichten für unsere Autofahrer unterwegs. Die Autobahnen und Bundesstraßen sind staufrei. Sie kommen hier gut durch. Aktuelle Blitzen, die liegen uns gerade nicht vor. Und wenn Sie wissen, wo kontrolliert wird, dann können Sie mich hier bei Radio Ostfriesland in den Studios in Aurich erreichen unter der 04921 586 und dann die 111. Ich wünsche Ihnen unterwegs allen eine gute und vor allen Dingen eine sichere Fahrt mit Radio Ostfriesland. Musik von ABBA, die haben wir jetzt dabei. Musik von Nils Sodaka, Take That Back for Good, West LA und die Drifters mit Kissing in the Back Row of the Movies. Und gleich in gut 6-7 Minuten gibt's den aktuellen Polizeibericht von meinem Kollegen Volkert Janssen aus der Radio Ostfriesland Nachrichtenredaktion.

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1: Leer. Ein Autofahrer ist auf der Bremer Straße zu weit nach rechts geraten und hat ein parkendes Auto gestreift. Durch umherfliegende Fahrzeugteile wurde noch ein weiteres Auto beschädigt. Der 79 Jahre alte Autofahrer fuhr zunächst weiter, konnte aber im Nahbereich angetroffen werden. Gegen ihn wird nun ermittelt. Großsander. Unbekannte haben auf einer Baustelle in der Ihausener Straße den Tank eines Radladers aufgebrochen und rund 100 Liter Diesel abgepumpt. Der Schaden liegt bei mindestens 1.000 Euro. Wer Angaben machen kann, wird gebeten, sich bei der Polizei zu melden. Norden. Bei einem Unfall auf der Straße Burggraben ist eine 16-Jährige leicht verletzt worden. Eine Autofahrerin wollte einen Kreisverkehr verlassen und hatte dabei die Jugendliche auf ihrem E-Scooter übersehen und erfasst. Rauderfehn. Aus einem Garten in der ersten Südwieke wurde ein Mähroboter gestohlen. Hinweise nimmt die Polizei entgegen.
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Schöner Titel von Wes. Um gleich 5:11. Hier ist Radio Ostfriesland. Das ist Ihr Donnerstagnachmittag heute. Wir haben den 17. September. Und naja, also was das Wetter angeht, würde ich eher sagen, unterdurchschnittlich. Viele Wolken. Es ist windig. Immer mal wieder gibt es eine Regenschauer. Die Maxi-Werte, die liegen heute so zwischen 16 und maximal 18 Grad. Kann man nichts dran ändern. Auf der anderen Seite der Stunde gibt es einen weiteren Tipp für Ihre Freizeit, was wir so alles anstellen können.

0: die Zeit, 17 Uhr.
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2: Ich bin Uli Reitinger. Die Bundesanwaltschaft hat in Brandenburg einen mutmaßlichen Islamisten festnehmen lassen, der Anschläge in Deutschland gegen vermeintlich Ungläubige geplant haben soll. Erstes Anschlagsziel sollte eine Kirche in Bremen sein, heißt es in einer Mitteilung der Bundesanwaltschaft. Sie wirft dem 24-jährigen Iraker unter anderem die versuchte Gründung einer terroristischen Vereinigung und die Vorbereitung einer schweren staatsgefährdenden Gewalttat vor. Wegen der hohen Spritpreise drückt Finanzminister Lars Klingbeil aufs Tempo. Nach einem Treffen mit dem VW-Konzernbetriebsrat in Wolfsburg forderte er eine schnelle Entscheidung über Entlastungen. Vor allem Pendler sollen schnell weniger fürs Tanken zahlen, sagt er.
3: Die Entlastung ist jetzt das Richtige, damit die Bürgerinnen und Bürger das spüren. Aber wir müssen auch thematisieren, dass gerade Mineralölkonzerne die aktuelle Krise nutzen, um sich die Tasche voll zu machen. Deswegen werbe ich weiter für die Übergewinnsteuer. Es ist richtig, dass wir auch deutlich sagen, die sich die Taschen voll machen, die abzocken, die müssen ihren Teil dazu beitragen, dass die Entlastung der Bürgerinnen und Bürger gewährleistet ist.
2: Diesel kostete gestern im Tagesschnitt 2,453 € und übertraf damit den bisherigen Rekord aus dem April, meldet der ADAC. Benzin ist bereits seit Tagen auf Rekordniveau. Eine in Frankfurt am Main an Malaria erkrankte Person ist nach Angaben der Stadt gestorben. Sie wohnte demnach im Stadtteil Schwanheim, der nahe am Flughafen liegt. Am Dienstag hatte die Stadt von 2 Malaria-Fällen in dem Stadtteil berichtet. Damit gibt es in diesem Jahr nun bereits 3 Malaria-Tote im Zusammenhang mit dem Flugverkehr in Frankfurt. Zum Sport. Nach der enttäuschenden Fußball-WM startet der neue Bundestrainer Jürgen Klopp mit einem Doppelkader in seine ersten Länderspiele. Das Aufgebot der Nationalmannschaft für den Auftakt in der Nations League umfasst 44 Spieler. Nach 2 von 4 Partien wechseln sich die Kader ab.
4: Neben 16 Spielern, die bei dem WM-Debakel dabei waren, die gleiche Anzahl an Spielern ohne Länderspieleinsatz. Klopp will von ihnen so viele Eindrücke wie möglich bekommen, sagte er. Einige prominente Namen tauchen im Kader allerdings nicht mehr auf, etwa Denis Undav, Leroy Sané oder auch der Dortmunder Maximilian Bayer. Und Rückkehrer Marc-André Ter Stegen wird als Nummer 1 im Tor beim ersten Spiel gegen die Niederlande stehen. David Riemer, Sportredaktion.
2: Die weiteren Gegner in dieser Länderspielphase sind neben Holland, Serbien und 2-mal Griechenland.
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5: Der Spätnachmittag, ja, der wird regnerisch. Immer wieder gibt es viele Wolken und auch ein bisschen Wind, die Maxi-Werte. Wir liegen dann am Nachmittag noch, auch am späten Nachmittag, so zwischen 16 und 18 Grad. Am Schiefen Turm in Sohusen, da messen wir 18 Grad. In Georgsheil am Ablitz-Murdorf-Kanal, da messen wir 16 Grad. Und in Münkebo am Dörp-Museum und an der Mühle, da messen wir wiederum 18 Grad. Morgen dann ebenfalls bewölkt, dafür allerdings weniger Regen. Ist ja auch mal was bei Maxi-Werten, die bei 18 Grad bleiben.
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5: Kurz gecheckt nochmal auf den Autobahnen und Bundesstraßen hier bei uns in Ostfriesland. Keine Staus, hier kommen Sie gut durch. Ansonsten gibt es auch keine aktuellen Blitzer, die gemeldet sind. Und wenn Sie wissen, wo eine Kontrolle steht, dann können Sie mich jederzeit bei Radio Ostfriesland in den Studios in Aurich erreichen. Und zwar hier unter der 049-215-86 und dann die 111. Ich wünsche Ihnen allen unterwegs eine gute und vor allen Dingen eine sichere Fahrt mit Radio Ostfriesland.
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5: Mit mir, ich bin Tommy Wollmann, am Donnerstagnachmittag. Ich begleite Sie gerne bis 18 Uhr durch den Nachmittag heute, durch den 17. September. Und ja, wir haben eine ganz besondere Veranstaltung für diejenigen, die beispielsweise heute Abend in Ilo bzw. in Iloer Feen noch nichts großartig vorhaben. Das und mehr in dieser Stunde. Moin miteinander.
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5: Natürlich gibt es auch prima Musik, damit es für Sie richtig gut und rockig in den Feierabend geht. Musik von Fleetwood Mac, Don't Stop. Dann haben wir noch schwergewichtige Mädels mit einer genialen Stimme und einer Supershow. Die Weather Girls, It's Raining Men. Moin miteinander.

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0: Die Zeit 17.30 Uhr, halb sechs, moin miteinander.
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2: Mit Volkrad Janssen, guten Tag. Größter deutscher Windpark. 64 Windräder gehen ans Netz. Rund 85 Kilometer vor Borkum nimmt heute der bisher größte deutsche Windpark auf See offiziell seinen Betrieb auf. Das teilt der Energieversorger NBW mit. Heydreit besteht aus 64 Windkraftanlagen mit einer Gesamtleistung von annähernd einem Gigawatt und kann rechnerisch rund 1 Million Haushalte mit Strom versorgen. Einige der Anlagen laufen bereits. Das Unternehmen hat nach eigenen Angaben rund 2,4 Milliarden Euro in das Projekt investiert. Weitere Meldungen aus Ostfriesland im Überblick. Große Seeschleuse mehrere Tage dicht. Ab heute ist die große Seeschleuse in Emden für 5 Tage gesperrt. Das teilt der Hafenbetreiber Niedersachsenports mit. Grund sind Modernisierungsarbeiten. Unter anderem soll das innere Schleusentor für rund 1 Jahr gegen das Reservetor ausgetauscht werden. Das Haupttor soll in dieser Zeit umfassend erneuert werden. Der Schiffsverkehr kann während der Sperrung auf die kleinere Nesserlander Schleuse ausweichen. Frau bei Unfall schwer verletzt. In Aurich sind 2 Autos zusammengestoßen. Nach Angaben der Polizei hatte ein 19-Jähriger auf dem Blomberger Weg an einer Kreuzung einem anderen Auto die Vorfahrt genommen. Bei der Kollision wurde die Beifahrerin des Unfallverursachers schwer verletzt. Die 21-Jährige wurde in ein Krankenhaus gebracht. Die Fahrerin des anderen Autos wurde leicht verletzt. 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
0: Also plötzlich wird es hier richtig dunkel im Studio. Ich glaube, ich muss hier mal schon mal das Licht anmachen. Naja, wir haben ja immerhin auch schon den 17. September. Ja, das Wetter heute, viele Wolken, auch am späten Nachmittag, immer wieder Regenschauer. Die Maxiwerte liegen dann auch am Nachmittag, am späten so zwischen 16, 17, im Höchstfall mal 18 Grad. In Nesmasil am Fährhafen nach Baltrum, da messen wir 16 Grad. In Rechtsufweg an der Kirche in der Ortsmitte, da messen wir 17 Grad. Auf Langeoog am Bahnhof der Inselbahn, da messen wir 16 Grad. Morgen ebenfalls stark bewölkt, dafür dann allerdings ein bisschen weniger Regen. Naja, Gott sei Dank. Bei Maxi werden dann um die 18 Grad.
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0: Die Autobahnen und Bundesstraßen, sie sind in Ostfriesland nach wie vor frei. Das ist eine gute Nachricht. Im Schirumer Feld in Schirum Richtung Kirchdorfer Straße wird kontrolliert. Hier sind maximal 50 erlaubt. Und wenn Sie auch wissen, wo eine Kontrolle steht, dann können Sie mich noch bis 18 Uhr hier in Aurich bei Radio Ostfriesland in den Studios erreichen. Und zwar unter der 04921586 und dann die 111. Ich wünsche Ihnen allen unterwegs eine gute, vor allen Dingen wünsche ich Ihnen eine sichere Fahrt mit Radio Ostfriesland und einen schönen Start in den Feierabend. Natürlich mit uns hier mit Radio Ostfriesland. 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

finde, das ist immer ein total toller Musiker. Barry White, Can't Get Enough of Your Love. Und das um 20 Minuten vor 6. Und heute Abend wird in Ilo, ja, doch, gelacht, gesungen und, naja, vielleicht auch ein kleines bisschen geweint. Denn wenn Anni Heger auf der Bühne steht, liegen Humor und Tiefgang so ziemlich dicht beieinander. Die Gebürtige aus Friesen kommt ins Bürgerhaus am Ihler Meer. Und sie bringt ihr Programm Auf das Leben oder Ob platt, ob das Leben mit. Und dabei wird's persönlich. Anni Heger erzählt von den schönen Seiten des Lebens, aber auch von Momenten, in denen es ordentlich Gegenwind gab. Schon ihr Opa soll beim Blick auf sie als Baby gesagt haben, die bekommt ihr nicht durch. Tja, zum Glück hat er sich dann gründlich geirrt. Heute steht sie auf der Bühne, macht Musik, erzählt Geschichten und schafft dabei den Spagat zwischen, na schon, Tiefgang und Humor. Und es geht um schwierige Diagnosen und schöne Augenblicke, um offene Rechnungen, Zuckerwatte und vor allem um eins, um die Lust. Ja, die Lust aufs Leben.

Das zwingt doch, oder? Auf das Leben. Ob das Leben mit Anni Heger gibt's heute Abend im Bürgerhaus am Ihler Meer in Ihlo. Start um 19 Uhr. 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

Komposition von John Lennon und Paul McCartney für den Kumpel Billy J. Kramer und den Dakotas. Do you want to know the secrets? Hier ist Radio aus Friesland am Donnerstagnachmittag. Das war's von mir. Ich wünsche Ihnen einen charmanten Donnerstag und ich erzähle noch kurz, was gleich nach den Nachrichten auf der anderen Seite der Stunde den Stunden passiert. Die Kollegen machen sich startklar für einen kurzweiligen Radioabend hier bei Radio Ostfriesland. 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
1: Ich bin Uli Reitinger. In Brandenburg ist ein mutmaßlicher Islamist festgenommen worden, der Anschläge in Deutschland gegen vermeintlich Ungläubige geplant haben soll. Erstes Anschlagsziel sollte eine Kirche in Bremen sein, heißt es in einer Mitteilung der Bundesanwaltschaft. Sie wirft dem 24-jährigen Iraker unter anderem die versuchte Gründung einer terroristischen Vereinigung und die Vorbereitung einer schweren staatsgefährdenden Gewalttat vor. In Frankfurt ist ein weiterer Mensch an Malaria gestorben. Nach Angaben der Stadt hatte er sich offenbar durch eine Mücke infiziert, die mit einem Flugzeug nach Deutschland gekommen war. Damit gibt es in diesem Jahr bereits 3 Malaria-Tote im Zusammenhang mit dem Frankfurter Flugverkehr.
2: Der Mann lebte in Schwanheim, also direkt in der Nähe des Flughafens. Er war aber vorher weder in einem Malaria-Gebiet noch hatte er am Flughafen gearbeitet. Das gilt auch für eine weitere Person, die sich infiziert hat. Deshalb geht das Gesundheitsamt davon aus, Mücken kamen mit einem Flugzeug nach Frankfurt und haben die Krankheit übertragen. Neue Fälle gibt es seit Anfang der Woche nicht. Trotzdem sollen Ärzte bei unklarem Fieber jetzt auch an Malaria denken. Besonders bei Menschen, die rund um den Flughafen leben oder arbeiten. Zoe Tassovali, Nachrichtenredaktion.
1: Trotz neuer Drohungen von US-Präsident Trump sucht Kanada die Nähe zu Europa. Premierminister Carney zeigte sich offen für eine Art EU-Sondermitgliedschaft und sagt, eine große Mehrheit der Kanadier unterstütze engere Beziehungen zur EU.
3: Dass sich die Welt sicherheits- und handelspolitisch umorientiert, ist im Angesicht von Trumps aggressiver Zollpolitik und zunehmendem Isolationismus kein Wunder. Eine große Mehrheit der Kanadier kann sich eine engere Beziehung zu den Europäern gut vorstellen. Und der kanadische Premier Carney möchte aus der klassischen Handels- und Wertepartnerschaft eine strategische Allianz machen, in der Kanada und Europa wirtschaftlich, technologisch und sicherheitspolitisch enger zusammenrücken. Gemeinsam ist man stärker. Aus den USA, Tina Eck.
1: Zum Sport. Der neue Bundestrainer Jürgen Klopp startet mit einem Doppelkader in Rekordgröße in seine ersten Länderspiele in der Nations League. Klopps erstes DFB-Aufgebot umfasst 44 Akteure, darunter 16 WM-Fahrer, zahlreiche Rückkehrer wie Marc-André Ter Stegen und Karim Adeyemi sowie 16 Akteure ohne Länderspieleinsatz. In den kommenden 2 Wochen stehen gleich 4 Länderspiele auf dem Programm.
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1: Das Wetter, die aktuelle Vorhersage des Deutschen Wetterdienstes. Wir gehen morgen mit einem meistens ganz angenehmen Sonne-Wolken-Mix in Richtung Wochenende. Zu Beginn des Freitags kann es in der Mitte und im Osten des Landes etwas regnen. Im Tagesverlauf ziehen dann vor allem in der Nordhälfte Schauer durch. Südlich der Donau bleibt es trocken. Die Höchstwerte morgen 17 bis 23 Grad. Der Samstag wird dann ziemlich ungerecht. Viele Wolken und Regen sind unterwegs im Norden und viel Sonne im Süden.
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5: Moin, liebe Zuhörerinnen und Zuhörer. Sie hören Flutlicht, das Kickers Magazin aus der wunderschönen Seehafenstadt Emden. Der Fußball von Kickers steht diese Saison für viele Tore. 24 zu 30 in 9 Spielen heißt im Schnitt, dass 2,7 geschossen, aber auch 3,3 kassiert werden. Am letzten Samstag gab es ein positives 4:1 gegen Jeddelo 2. Darauf folgte aber am Dienstagabend ein desolates 2:8 gegen Drochtersen-Assel. Wir werden auf beide Spiele einen Rückblick werfen. Zusammen mit unserem Gast Ole Kühling, die Technik steuert Thomas Ahrens, der auch für die Musikauswahl zuständig ist. Verantwortlich für diese Sendung ist Günther Schmaler. Mein Name ist Stefan Münkewaff und ich führe Sie durch diese Stunde.
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Und hier ist immer noch Flutlicht, das Kickers Magazin. So, was haben wir in dieser Stunde? Ich habe schon angedeutet, wir haben einen Gast, der uns heute zu sämtlichen Fragen, die ich hier vorbereitet habe, zur Verfügung steht. Des Weiteren werfen wir einen Rückblick auf den letzten Samstag und auch auf den letzten Dienstag. Mal gucken, wie es denn so wird. Wir halten uns natürlich nicht zurück und werden interessante Fragen stellen. Bis gleich.

0: Sören Flutig, das Kickers-Magazin. Auf und ab ging es in dieser Saison. Mit jeweils 3 Siegen, 3 Unentschieden und 3 Niederlagen. Es ist aber noch viel zu früh, um alles zu hinterfragen. Schließlich ist es eine Findungssaison mit einer sehr jungen Mannschaft. Altersdurchschnitt 23,6. Einer von ihnen ist Ole Kühling, 19 Jahre, erste Herrensaison und seine erste Mal beim BSV. Vielleicht auch nicht das letzte Mal. Hallo Ole, schön, dass du dir Zeit genommen hast und unserer Einladung folgtest.
1: Hallo Stefan, danke für die Einladung. Ich freue mich, hier zu sein.
0: Dafür nicht. Du kommst gebürtig aus Lohne. Wie bist du denn eigentlich zum Fußball gekommen?
1: Also ich habe mit 3, 4 Jahren angefangen, Fußball zu spielen. Damals war mein Vater mein Fußballtrainer. Also der war auch früher Fußballer gewesen. Deswegen war es von Anfang an klar, dass dass der Junge auch Fußball spielen muss. Habe ich beim Blau-Weiß-Lohne angefangen. Lange dort gespielt, auch in der Kreisauswahl für Vechta gespielt und ja, so kam es dazu, dass ich zum Fußball gekommen bin und den Fußball lieben gelernt habe.
0: Sehr schön. Du bist dann in die Werder-Jugend gegangen, hast dort, in der B-Jugend gespielt, bist da auch schon mal Kapitän geworden zum Ende der zweiten Saison oder was das war. Und bist dann ins Internat nach Köpenick gegangen. Das ist ja mal ein Schritt für einen jungen Mann. Wie hat dir das dann gefallen?
1: Ja, also die 2 Jahre in Berlin waren wirklich überragend, muss ich sagen. Persönlich hat es mich, glaube ich, sehr weitergebracht und sportlich auch. Ich habe wirklich viel Spielzeit sammeln dürfen, habe viel Erfahrung mitgenommen, viele neue Leute kennengelernt. Es war auf jeden Fall eine Mega-Erfahrung und
0: Das glaube ich dir wohl. Union, im Herrenbereich hast du schon mit trainiert, ist das richtig?
1: Ja.
0: Ja. Hat dich da jemand besonders beeindruckt oder irgendwie nachhaltig irgendwas mit dir gemacht, sag ich jetzt mal?
1: Also als erstes der Trainer, würde ich sagen, Steffen Baumgart. Der war auf jeden Fall sehr eindrucksvoll durch seine Emotionalität, auch im Training. Da gab es schon ab und zu mal Ansagen. Das war auf jeden Fall eindrucksvoll, muss ich sagen.
0: Ja, der hat ja auch hier in Ostfriesland seine Fußabdrücke hinterlassen. Das ist ja schön. So, das ist der erste Teil des Interviews. Das führen wir natürlich gleich fort, aber erstmal etwas Musik.

0: Hier ist Flutlicht, das Kickers Magazin. Jetzt kommen wir zur Pressekonferenz vom letzten Samstag.
1: So, meine sehr verehrten Damen und Herren, ich darf etwas um Ruhe bitten und eröffne die Pressekonferenz nach dem Regionalligaspiel Kickers Elfen gegen Jennelow SV oder SV Jennelow und begrüße die beiden Trainer, zu meiner Linken Matthias Agambasic und zu meiner Rechten unseren Linde. Tja, 4:1 gewonnen, 1950 Zuschauer, eine gute Kulisse, viele Tore. Ich gebe zur Analyse mal das Mikro frei. Erstmal unser Gästetrainer, Matthias, du hast das Wort.
2: Christian.
3: So. Ja, schönen guten Abend. Linde, erstmal herzlichen Glückwunsch zum absolut verdienten Sieg. Ja, von der ersten Minute an war Emden da, wir nicht. Und bei uns ist es im Moment so, dass jeder, der Fußballspiel weiß, der Kopf ist entscheidend und wir haben im Moment einen Abwärtsstrudel, den wir nicht stoppen im Moment und wenn der Kopf da nicht mitspielt und das Selbstvertrauen nicht da ist, ja, dann kommt so ein Spiel zustande wie heute, wo wir Momente hatten, wo es okay war, aber eben auch viele Momente, wo wir unfassbar viele Fehler gemacht haben, einfache Fehler, die wir immer wieder thematisieren, aber am Ende hilft immer nur, am Ende im Fußball zählen die Punkte und fehlen die Punkte uns im Moment. Wenn wir siegen würden, dann sieht die Welt anders aus. Ich habe euch gegen Bremer SV gesehen. Und wenn man so ein Spiel dann dort gewinnt, dann kommt man heute auch einfach gut ins Spiel rein, so wie Lindes Truppe. Und ja, wir müssen uns einmal schütteln. Am Mittwoch ein Spiel gegen Atlas, da geht es wirklich um Kampf und Leidenschaft. Das ist eine Mannschaft, die eigentlich genau richtig kommt, wie ich finde. Weil wir müssen endlich anfangen, richtig zu kämpfen und die Ärmel hochzukrempeln und ja, das Quäntchen Glück uns erarbeiten. Mit der gelb-roten Karte eine einzige Katastrophe, dass wir uns da nochmal komplett schaden und dann in 7 Minuten 2 Tore kassieren. Vor der Halbzeit, damit war das Spiel gelesen. Und ja, Linde, euch weiterhin viel Erfolg, vielen Dank und schönen Abend euch.
1: Ja, danke Christian. Ja, ich habe dann in Bremen, hat mir Luke Ios versprochen, hier in Emden jetzt die Tore zu schießen. Er hat eingehalten, dafür sage ich danke, er hat 2 Stück gemacht heute. Ja, Linde, dann deine Analyse bitte.
4: Ja, erstmal moin in die Runde. Danke Christian für die Glückwünsche. Ich glaube, er hat schon vieles richtig gesagt, dass wir heute ein sehr, sehr gutes Spiel abgeliefert haben, sehr gut reingekommen sind. Mit der Überzahl, das kam uns, glaube ich, auch sehr gut gelegen. Wir kommen einfach auch immer besser in den Saft rein. Wir verstehen uns immer besser, die Abläufe passen besser, der Kader wird wieder voller. Die Verletzten kommen zurück. Ich glaube, das merkt man auch. Wir sind jetzt, glaube ich, da 5 Spiele ungeschlagen. Das wollen wir natürlich weiter forcieren, dass wir da auch einfach noch besser werden. Zweite Halbzeit, auch nach der roten Karte, hat mir nicht vieles gefallen. Da waren viele Fehler dabei, nicht gut im Aufbau gewesen, Umschaltsituationen nicht gut ausgespielt. Aber das wollen wir in den nächsten Wochen auch besser machen. Wir können nicht alles perfekt machen. Ich freue mich natürlich auch, gegen meinen alten Verein zu gewinnen. Das ist ja auch immer logisch, das ist immer was Besonderes. Tut mir natürlich auch leid, dass sie jetzt da stehen, wo sie gerade stehen. Aber Christian hat es, glaube ich, auch richtig gesagt. Das ist viel Kopfsache. Es war bei uns am Anfang genauso. Jetzt haben wir den Kopf auf dem richtigen Weg. Jetzt ziehen wir die Spiele, wir spielen besser. Ich wünsche natürlich SSV alles Gute für die Zukunft, dass es weitergeht, dass er gegen Atlas auch was holt. Und wir natürlich Dienstag gegen Tochtersen weiter auf unsere Welle reiten und weiter klettern können in der Tabelle. Danke.

0: Da sind wir wieder mit weiteren Informationen rund um den Spiel vom letzten Samstag. Ole, wie hast du das erlebt? Es war ein interessantes Spiel, ein gutes Spiel und du hast dein erstes Tor geschossen.
1: Ja, auf jeden Fall fand ich, wir haben ein solides Spiel gemacht. Natürlich mit meinem eigenen Tor, war für mich persönlich auch sehr besonders.
0: Ja, standst da riesig in der Luft, ich konnte es sehr gut sehen, sah sehr geil aus.
1: Ja, den treffe ich schon ganz gut, also ja.
0: Das stimmt. War ein gutes Spiel von dir, war ein gutes Spiel von der Mannschaft. Interessantes Schiedsrichtergespann. Teilweise habe ich noch nie so erlebt, dass der Linienrichter die Fouls anzeigt und der Schiedsrichter nur gelbe Karten gibt bei Meckerei. Aber naja, es ist trotzdem noch mal spannend geworden, obwohl mal wieder einer mehr war. Eine kleine Phase und nach der roten Karte dann für Manke, wobei ich da nicht so sicher bin oder er sich immer noch nicht sicher ist, ob das wirklich so hart war, wie der Schiri das ausgedrückt hat. Hat man das 4-1 gemacht und trotzdem so den Deckel nicht richtig zugemacht? Ist das so ein generelles Problem diese Saison?
1: Ja, also ich fand, wir hatten dann noch zu viel zugelassen auch am Ende.
0: Ja.
1: Gerade über die linke Seite fand ich, haben sie 2-3 gute Chancen noch gehabt.
0: Ja, richtig.
1: Das hätten wir noch besser verteidigen müssen. Dann fehlt uns noch die Konsequenz in letzten Minuten.
0: Ja, es wäre schön, wenn man so ein Spiel mal nach Hause schaukelt. Das ist immer, als Fan ist das immer sehr anstrengend.
1: Ja, wir machen es immer viel zu spannend, da gebe ich dir auf jeden Fall recht.
0: Alles klar, aber 4-1 gewonnen gegen Jeddelo 2 ist schon mal gut. Darauf kann sich aufbauen. Schön, dann kommen wir leider auch zum Dienstagsspiel. Allerdings das nach ein wenig Musik.

0: Hier ist Flutlicht, das Kickers-Magazin. So, nicht nur die Mannschaft, weil wir waren Dienstagabend in Drochtersen-Assel und hat leider nicht liefern können, sondern auch unser rasender Reporter Gerd war vor Ort. Gerd, wie hast du das Spiel wahrgenommen?
1: Ja, ganz ehrlich, fürchterlich.
0: Ja, das glaube ich nicht.
1: Wir fangen an, dann gleich nach 30 Sekunden liegst du 1-0 zurück und dann das 2-0 hinterher gleich. Nun kamen wir auf 2-1 ran, da haben wir alle gedacht, okay, ja, das reißen wir noch, nicht? Weil wir immer in vielen Spielen zurücklagen und wir haben es immer wieder hingewogen.
0: Das stimmt, man hat immer das Gefühl, dass man Tore schießt.
1: Ja, wir waren immer wieder nah dran, aber dann klappte gar nichts mehr. Dann ging das 3-1, dann 4-1 und dann 4-2. Da haben wir gedacht, 4-2, na gut, auch das kann man noch reißen.
0: Eigentlich schon, ja.
1: Tor, dass, wenn du noch das 4-3 machst, dann hast du immer noch die Chance, auf ein 4-4 zu kommen, weil dann die Motivation wieder da ist.
0: Ja, ne? Richtig.
1: Aber es kam anders und
0: solche Tage
1: es waren auch so auf Deutsch gesagt, billige Tore.
0: Ja, es war zu einfach, das stimmt. Es waren zu viele einfache Fehler in Situationen. Im Aufbauspiel wurde sehr viel verloren. Es lief gestern nicht mit, aber wir beide haben schon Schlimmeres erlebt.
1: Also ja, wir haben vor allen Dingen, was mir immer auffällt, wir haben keinen Regisseur in der Mitte.
0: Ja.
1: Im Mittelfeld, der das Spiel organisieren kann. Wie wir früher mit Steffen,
0: Tobi.
1: Ja, auch hatten. Aber ganz oben, ja, Bernd Rau und so, das waren Spieler, die das Spiel das organisieren konnten.
0: Oder Chad Deering, wenn wir noch weiter zurückgehen.
1: Ja. Aber das ist gut, die haben wir halt im Moment nicht.
0: Das ist richtig.
1: Wir haben jetzt junge Leute dabei und die müssen sich natürlich erstmal an die Liga auch gewöhnen.
0: Genau.
1: Junge Leute wie Ole jetzt mit 19 und die anderen sind ja auch alle unter 24, bis auf Plechati. Der 28 wohl ist.
0: Ne, hat aber gestern sein erstes Spiel gemacht, ist natürlich auch schwierig.
1: Ja, dann, ne? Der war ja nur verletzt und hat jetzt, gut, wenn du dann reingeworfen wirst in so eine Mannschaft, dann musst du dich auch so ein bisschen organisieren, damit das auch alles, jetzt das Zusammenspiel klappt und das ist noch nicht so der Fall.
0: Die müssen da reinwachsen und das werden sie auch, die Zeit werden wir denen geben. Wir Fans stehen dahinter und wir hören uns natürlich jetzt erstmal an, was denn unser Trainer gestern zu tun hat.
1: Ein Satz
0: hat.
1: Wir haben natürlich den Sahne gestern da, den haben wir ja wohl unterschätzt, nicht? Der 5 Tore macht.
0: Ja, nicht? Von also, den 5 hätte ich aber auch 3 gemacht.
1: Aber der war auch so quendig, so beweglich. Und dann haben wir den 12er, den Kapitän von den Hyde, von Drochtersen. Der holte ihn alles weg, der putzte alles weg. Der ist so ein kleiner, pummeliger Spieler, aber der kam überall hin. Ob Hochball oder flach, der war überall, der Junge. Der hat wirklich eine Bombenpartie gemacht.
0: Dann muss man auch mal ein bisschen schmutzig sein. Sag ich jetzt mal, aber das muss die Mannschaft lernen. Ne?
1: Ja, sicher, musst du auch mal nehmen, den muss man auch mal ein bisschen attackieren, dass er blaue Socken kriegt und so.
0: So ist richtig,
1: ist halt nicht passiert. Gut, aus diesen Spielen muss aber die Mannschaft lernen.
0: Auf jeden Fall, kann sie auch lernen, wird sie auch lernen.
1: Ja.

0: Ja, liebe Flutlicht- und Kickers-Freunde, schmerzliche Niederlage in Trochtersen-Assel. Der BSV verliert hoch, 8:2. Ja, Linde, ja, als Trainer, was sagt man denn dazu?
1: Ja, scheiße sagt man dazu. Ne? Schlecht geschlafen. Ist auch schwer für mich, noch Worte zu finden, auch gleich den Jungs beim Training. Weil was ist das Richtige? Haut man jetzt rauf? Schmeißt man es über den Haufen? Weil es ja früher eigentlich relativ vernünftig lief, dass wir gute Spiele abgeliefert haben. Aber es ist für mich auch ein bisschen unerklärlich. Und da muss man jetzt erstmal Ursachenforschung angehen, um zu sehen, ey, was ist passiert auf der Fahrt nach Trochtersen, dass die Jungs auch immer von 90% auf 0 runtergefallen sind. Ob das die Luft schlecht war, ob die Fahrt schlecht war, keine Ahnung. Also das war auf jeden Fall ein Spiel zu vergessen. Und es darf auch nicht passieren, dass man 8 Gegentore kriegt. Dann kannst du ja mal verlieren gegen Trochtersen, das ist ja keine Frage. Wenn du mal 4-2 verlierst, vielleicht auch 5-2. Aber 8, das ist denn zu, ja.
0: Ja, unsere Abwehr, da war ja gar nichts mit los. Ne? Oder haben wir das verkehrt gesehen, so als Zuschauer?
1: Nee, ja gut, es fängt natürlich auch an, dass wir keinen Druck im Mittelfeld auf den Ball gekriegt haben, dass wir wild waren. Dann waren wir hinten nicht gestaffelt. Dann kann man jetzt sagen, Per hat gefehlt. Das hat früher war das super geklappt mit Ole und ihm. Aber ist mir zu einfach, weil jeder, der hier spielt, will Regionalliga-Niveau spielen, will auf Top-Niveau spielen. Und das ist dann einfach zu wenig. Ja? Und auch die Einwechselspieler, egal was passiert ist, da kam einfach gar nichts. Also hätte ich wahrscheinlich noch, was weiß ich, Leo Messi einwechseln können, wenn nichts passiert. Also es war schon sehr ernüchternd und ich bin auch echt innerlich gerade ein bisschen, ist der Vulkan am Boden, sagt man so.
0: Ja, da kann man sich vorstellen. Kann man da vielleicht mal über einen Torwartwechsel nachdenken? Dass der ja vielleicht mal eine Pause braucht, weil er ja so viel reingekriegt hat jetzt in den Spielen. Ne?
1: Meinst du, dass er psychologisch nicht mehr imstande ist? Ja, ich habe das heute Morgen auch schon gehört. Ist ja die Frage.
0: Na, da ist ja nur
1: eine. Ja, ich weiß nicht. Also hat man auch schon drüber nachgedacht. Am Ende war er auch gestern bei 4 Dingern wieder drin. Bei Luca ist ja leider so, wenn er einen Fehler macht, der macht auf einmal 4. Das geht natürlich nicht. Aber ja. Wir denken gleich drüber nach.
0: Wir haben es doch schon mal gehabt, dass wir dann den Torwart mal eine Pause gegönnt haben und danach war es wieder gut. Ne?
1: Kann sein, vielleicht braucht das auch der eine oder andere, warten wir mal ab. Da, ja. Aber wir sind gleich da unten, wir besprechen das bestimmt auch nochmal alles. Man muss ja auch mal mit den Spielern ein bisschen reden. Am Ende muss auch mal wissen, was los ist. Wir hoffen, dass Fabi jetzt Samstag wieder einsatzfähig ist, weil da gibt es, glaube ich, nochmal Stabilität. Dass wir den auf dem Damm kriegen, sieht das auch schon wieder anders aus.
0: Ja, und es geht immer weiter, Samstag gegen Schöning.
1: Das ist das Einzige Gute, kann man wieder machen.
0: Dann freuen wir uns auf das nächste Spiel.
1: Danke.
0: Danke, Linde.

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1: Hier ist immer noch Flutlicht, das Kickers Magazin. Zu Gast ist der Ole Kühling, der Dauerbrenner in unserer Abwehr, die oft umgestellt wird. Und wir haben ja auch schon den Trainer gehört, gerade eben, was er zum Spiel gesagt hat. Wir wollen das jetzt aber abhaken. Ole, du bist hier, auch weil du unter professionellen Bedingungen den ersten Schritt in Herrenbereich machen möchtest und machen kannst. Wie gefällt dir das jetzt, vormittags zu trainieren, alles fokusmäßig auf den Fußball zu legen?
2: Ja, also ich muss sagen, die Bedingungen sind top. Vormittags zu trainieren und dann teilweise auch nachmittags, das ist hier schon Vollprofi, muss man sagen. Das ist im Vergleich zu, was man in der Jugend hatte, natürlich ein immenser Schritt. Und ja, man kann halt viel besser an sich selber arbeiten und auch als Team.
1: Ja, das ist schön zu hören. Wie gesagt, du bist hier neu angekommen. Kanntest du von Spieler schon vorher oder seid ihr jetzt hier, sag ich mal, alle bei Null angefangen fast?
2: Ich hatte einen, den ich kannte, Janis Warnken, aus Bremer Zeiten.
1: Ach ja, richtig, genau.
2: Habe ich ja auch lange gespielt mit Bremen. Den kannte ich daher, aber sonst wirklich keinen einzigen so.
1: Ja, das ist eigentlich auch nicht so schlecht, so kann sich keiner ausruhen, jeder kommt frisch neu rein, jeder kriegt seine Chance, das ist natürlich auch schön zu hören. Hast du alles auf Fußball gepackt, deine Karte, oder hast du so einen Hinterkopf schon irgendwas beruflich, was du vielleicht mal machen würdest, wenn es nicht klappt?
2: Also ich habe jetzt erstmal mein Abitur abgeschlossen in Berlin.
1: Glückwunsch.
2: Dankeschön. Ja, also ich möchte jetzt, also ich fange jetzt mein Studium BWL an, hier in Entmann, an der Hochschule.
1: Ja, cool.
2: Dass ich nebenher noch ein bisschen was für den Kopf mache.
1: Ja, das möchte ich.
2: Und auch außerhalb des Fußballs ein Privatleben auch habe.
1: Ja, natürlich, soll ja auch so sein.
2: Genau, ja, weil Fußball kann man spielen, bis man 35 ist und was dann?
1: Da muss man alles im Trockenen haben. Ja,
2: deswegen probiere ich da auch meinen Kopf weiterzuentwickeln und ja, klare Gänze auch vom Fußball zu haben. Das ist, glaube ich, auch ganz gut.
1: Okay, ja, was sind so deine Hobbys? So neben Fußball, was machst du ganz gerne mit vielleicht auch Kollegen aus der Mannschaft oder halt anderweitig?
2: Also ich muss sagen, ich gehe gern Kaffee trinken. mit Luca, mit Matti, mit Janis. Da kommen schon einige zusammen.
1: Schön.
2: Außerdem gehen wir häufiger in die Friesentherme.
1: Okay. Saunieren oder nur schwimmen?
2: Saunieren.
1: Ja, schön. Okay.
2: Das ist natürlich auch regenerativ cool. Aber,
1: ja, das stimmt. Ja. Stärkt die Abwehrkräfte, muss man sagen.
2: Ja, aber wir haben immer eine große Truppe dort zusammen. Das schweißt auch irgendwie zusammen. Ja, das ist auf jeden Fall cool.
1: Schön zu hören. So soll es ja auch sein. Eingeschworener Haufen sollt ihr werden und irgendwann mal vielleicht den Sprung ganz nach oben schaffen mit dem BSV. Wer weiß. Jetzt habe ich noch so eine kleine Quizrunde vorbereitet. Das habe ich mit allen Gästen hier gemacht in letzter Zeit. Entweder-oder-Fragen und eine Schlussfrage, die du vielleicht auch schon kennst, wenn Luca schon was verraten hat von letztes Mal. Schauen wir mal. Bist du soweit?
2: Jo.
1: Alles klar. Grätschen oder ablaufen?
2: Ablaufen.
1: Raumdeckung oder Manndeckung?
2: Manndeckung.
1: Gegenspieler, was ist dir lieber? Ein schneller Flügelspieler oder ein physischer Stoßstürmer?
2: Schwierige Frage. Physischer Stoßstürmer.
1: Ja, das ist, glaube ich, leichter zu stellen dann. Ne?
2: Ja.
1: Kapitänsbinde tragen oder heimlicher Chef?
2: Schwierige Frage. Ich glaube, Kapitänsbinde.
1: Ja, stimmt. Als Ex-Kapitän, wenn man das die Verantwortung gekriegt hat von einem anderen Trainerteam. Ja. Okay, mal gucken. Wer weiß.
2: Junger Spieler, ne?
1: Was hast du lieber, ein hartes, faires Tackling oder lieber ein Traumpass aus der Abwehr raus?
2: Hartes, faires Tackling.
1: Ja, macht Spaß, habe ich auch immer gern gemacht. Schlammiger Rasen, den es jetzt nicht mehr gibt, oder perfekter Kunstrasen?
2: Schlammiger Rasen.
1: Dann lieber doch. Vormittags- oder Nachmittagstraining?
2: Vormittagstraining.
1: Im Bus zur Auswärtsfahrt, Musik auf den Ohren oder zocken mit den Kollegen?
2: Musik auf den Ohren, aber auf der Rückfahrt gerne auch zocken.
1: Ja, gut, so rein. Und vielleicht ein gutes Bierchen noch einen schönen Auswärtsrekord. Wer weiß. Okay, wir sind fast durch. Was gefällt dir besser, das Heim- oder das Auswärtstrikot?
2: Auswärtstrikot, muss ich sagen.
1: Endlich mal einer, der das sagt. Und zumal dir den Auswärtstrikot auch zwei Siege eingefahren hat. Ne? Also wer weiß. Vielleicht eine gute Idee für nächsten Samstag. Wenn du jetzt so siehst, Fußballer, könntest du dir was anderes vorstellen? Trainer oder Schiedsrichter?
2: Schiedsrichter stelle ich mir schwer vor, aber Trainer könnte ich mir vorstellen, ja.
1: Ja, okay, du bist ja auch noch ganz jung, wer weiß.
2: Ja.
1: Allerletzte Frage jetzt, zu guter Letzt. Hat deine Mannschaft oder haben deine Teamkameraden dir schon einen Spitznamen gegeben?
2: Ja, Per Mahntke ist, glaube ich, auf die Idee gekommen und Luke Ihos.
1: Okay.
2: Kühlschrank.
1: Kühlschrank.
2: Wegen Kühling und wegen der Körperstatur.
1: Das passt natürlich auch zu deiner Antwort auf den physisch starken Gegenspieler.
2: Ja, genau.
1: Ah, cool. Okay, alles klar, wissen wir jetzt. Dann kommt das vielleicht mal von der Tribüne. Dankeschön für deine vielen Fragen, die du jetzt beantwortet hast. Schön, dass du da warst. Wir machen gleich vielleicht noch eine kurze Tipprunde in den Abschlussgesprächen dieser Stunde und dann bis gleich.

0: Moin, hier ist Kickers, das Flutlichtmagazin. Jetzt habe ich natürlich noch den Tipp für Sie, dass Sie am Samstag um 18 Uhr ins Ostfriesland-Stadion kommen. Gegen einen starken, ambitionierten Gegner meine ich natürlich, der zumindest bei der Kaderzusammenstellung Ähnliches machen möchte wie Havese. Umfeld nicht da, aber oben mitspielen. Naja, wer es mag. So, wir haben natürlich auch ein Tippspiel heute. Wir haben ja so ein bisschen Leute hier. Fangen wir mal mit Ola an. Was ist dein Tipp? Als Spieler natürlich immer ein bisschen schwierig.
1: Ich würde ein knappes 2-1 für uns natürlich sagen.
0: Wieder nicht zu 0, aber okay.
2: Ja, dann hat er mein Ergebnis weggenommen. Also ich tippe auch 2-1 für unseren BSV Kickerdamm.
0: Ja, dann sage ich doch mal ein schnörkeliges 1-0 von Ole in der letzten Minute. So, und dann machen wir gleich den Schlusspunkt nach der nächsten Musik.

Nächste Woche geht's weiter mit Flutlicht, dem Kickers Magazin. Dann mit unserem zweiten Team, Judith Goldschmidt und Günther Schmaler. Günther Schmaler war auch heute verantwortlich für die Sendung. An der Technik war Thomas Ahrens. Besten Dank dafür. Ebenfalls ein großes Dankeschön an unseren Studiogast Ole Kühling, der sich allen Fragen gestellt hat. Sehr schöne Einblicke in das Mannschaftsleben gegeben hat. Dankeschön dafür. Am Mikrofon führte sie Stefan Münkewarf durch diese Sendung. Schalten Sie auch nächste Woche wieder ein. Wir wünschen allen ein schönes, erfolgreiches, blau-weißes Wochenende.

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1: Ich bin Uli Reitinger. Die Bundesanwaltschaft hat in Brandenburg einen mutmaßlichen Islamisten festnehmen lassen. Er soll Anschläge in Deutschland geplant haben. Als erstes Ziel hatte er offenbar eine Kirche in Bremen im Visier.
2: Der 24-jährige Iraker soll sich die Kirche schon ganz genau angeschaut und sich sogar eine Schusswaffe besorgt haben. Laut der Bundesanwaltschaft teilt er die Ideologie der Terrormiliz IS. Für seine Pläne hat er offenbar noch eine weitere Person gewinnen können. Wer das ist, wissen die Ermittler bislang nicht. Er wollte sogar noch weitere Menschen mit ins Boot holen, das klappte aber nicht. Die Beamten haben den Mann nordöstlich von Berlin festgenommen. Er sitzt jetzt in Untersuchungshaft. Gegen ihn wird unter anderem wegen Terrorverdachts ermittelt. Zoe Tassovali, Nachrichtenredaktion.
1: Die Spritpreise sind auf Rekordniveau. Finanzminister Klingbeil macht bei der Frage nach Entlastungen deshalb Tempo. Ich will eine schnelle Entscheidung, sagte er in Wolfsburg. Das Ziel sei klar, die Spritpreise müssten runter und gerade die Pendlerinnen und Pendler müssten entlastet werden. In der Bundesregierung suche man aktuell nach Möglichkeiten, sagte Klingbeil. Kanada ist trotz neuer Drohungen von US-Präsident Trump offen für die Idee einer Art EU-Sondermitgliedschaft. Europa und Kanada sind jeweils für sich stark, gemeinsam sind sie noch stärker, sagte Premierminister Carney vor dem EU-Parlament. EU-Kommissionspräsidentin von der Leyen hatte dafür geworben, Kanada zum ersten assoziierten Mitglied der Europäischen Union zu machen. US-Präsident Trump droht damit, hohe Zölle zu verhängen oder den Handel mit Europa in vielen Bereichen einzustellen. Zum Sport. Der neue Bundestrainer Jürgen Klopp hat den Kader für die kommenden 4 Länderspiele in der Nations League vorgestellt. Bei seiner ersten Nominierung hat er direkt einen Doppelkader in Rekordgröße zusammengestellt.
3: Klopp hat insgesamt 44 Spieler nominiert, darunter 16 WM-Fahrer und 16 Spieler ohne Länderspieleinsatz. Der Bundestrainer will möglichst viele Spieler kennenlernen und er sieht viel Potenzial. Bei einigen Neulingen werden sich viele Fans mit Sicherheit fragen, wer. Rückkehrer Marc-André Ter Stegen wird gegen die Niederlande als Nummer 1 im Tor stehen. Prominente Namen wie Denis Undav, Leroy Sané und Maximilian Bayer fehlen allerdings. David Riemer, Sportredaktion.
1: In den kommenden 4 Wochen stehen gleich 4 Länderspiele auf dem Programm. Erst in Holland, dann zu Hause gegen Griechenland und Serbien. Und Anfang Oktober geht's dann zu einem Auswärtsspiel nach Griechenland.
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1: Das Wetter, die aktuelle Vorhersage des Deutschen Wetterdienstes. Wir gehen morgen mit einem meistens ganz angenehmen Sonne-Wolken-Mix Richtung Wochenende. Zu Beginn des Freitags kann es in der Mitte und im Osten des Landes etwas regnen. Vor allem in der Nordhälfte ziehen dann im Tagesverlauf weitere Schauer durch. Südlich der Donau bleibt es trocken. Die Höchstwerte liegen morgen zwischen 17 und 23 Grad. Der Samstag wird dann ziemlich ungerecht. Wolken und Regen im Norden und in der Südhälfte gibt's viel Sonne.
0: Das waren die Nachrichten.
4: Moin, hier ist Hard und Heavy bei Radio Ostfriesland. Mein Name ist Günther Klüver und ich bin verantwortlich für den Inhalt dieser Sendung. Ja, liebe Hard und Heavy Freunde, heute habe ich für euch eine Best-of zusammengestellt. Hier ist Thunder Mother mit Hele Wedder.

Ja, das war Edgar mit King of Fools. Hier ist Hard und Heavy live aus dem Studio Emden und es geht weiter mit Bullet aus Schweden mit Blood Run Hot.

Ja, das war Deep Purple mit Perfect Strangers. Hier ist Hard und Heavy live aus dem Studio Empen. Und ich grüße alle meine Seminarkollegen aus Bad Orb, besonders die Arne aus Stuttgart und Gabi aus Niederbayern. Hallo, einen schönen Abend. So, wir machen weiter mit Iron Maiden. Hier ist Halloween, Be Thy Name.

Jawohl, das war Iron Maiden mit Hello We'd Be Thy Name. Es geht weiter mit Biff Byford, School of Hard Knocks.

Ja, das war Biff Byford mit School of Hard Knocks. Hier ist Hard und Heavy live aus dem Studio Emden und das nächste Eisen liegt schon im Feuer. Hier ist Judas Priest mit Rapid Fire.

Ja, das war Judas Priest mit Rapid Fire. Wir machen weiter aus Kalifornien. Hier ist Metallica Whiskey in the Jar.

Ja, das war Metallica mit Whiskey in the Air. Hier ist Hard and Heavy live aus dem Studio Emden und der nächste Song liegt schon auf dem Plattenteller. Hier ist AC/DC mit Up to My Neck in You.

Ja, das war AC/DC mit Up to My Neck in You. Es geht weiter mit der deutschen Power-Metal-Band Halloween. I Want Out.

Das war Halloween mit I Want Out. Hier ist Hard und Heavy live aus dem Studio Emden und es geht weiter aus der Schweiz. Hier ist Gotthard mit Feel What I Feel.

Ja, das war Gotthard mit Feel What I Feel. Das war's auch schon wieder mit Hard und Heavy. Mein Name ist Günther Klüver und ich war verantwortlich für den Inhalt dieser Sendung. Ich sage Tschüss, bis in 4 Wochen. Ein Song habe ich noch für euch. Und hier ist Saxon mit If Got to Rock to Stay Alive. Ich sag schon mal Tschüss, bis in 4 Wochen.

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1: Ich bin Uli Reitinger. Ein 24 Jahre alter Iraker soll einen Anschlag auf eine Kirche in Bremen geplant haben. Die Bundesanwaltschaft hat den mutmaßlichen Islamisten in Brandenburg heute festnehmen lassen. Die Ermittler werfen dem Mann unter anderem die versuchte Gründung einer terroristischen Vereinigung und die Vorbereitung einer schweren, staatsgefährdenden Gewalttat vor. Diesel ist in Deutschland so teuer wie nie zuvor. Gestern kostete ein Liter im bundesweiten Schnitt über 2,45 Euro und damit mehr als beim bisherigen Rekord im April, teilte der ADAC mit. Benzin erreichte mit 2,31 Euro pro Liter das fünfte Rekordhoch in Folge. Der Ruf nach Staatshilfen wird immer lauter.
2: Seit Beginn des Iran-Krieges Ende Februar sind die Spritpreise außergewöhnlich hoch. Diesel ist inzwischen über 70 Cent teurer als vor Kriegsbeginn, E10 knapp 54 Cent. Wegen der Preisrekorde wird in der Politik erneut über Entlastungen diskutiert. Im Gespräch sind etwa eine Senkung der Mehrwertsteuer oder des CO2-Aufschlags, ein Preisdeckel und Direktauszahlungen. Experten warnen allerdings vor pauschalen Preissenkungen und empfehlen gezielte Hilfen für besonders betroffene Gruppen. David Riemer, Nachrichtenredaktion.
1: In der Debatte über Social-Media-Regeln für Kinder und Jugendliche fordert das Europäische Parlament, Betreiber von Plattformen stärker in die Pflicht zu nehmen. Eine fraktionsübergreifende Mehrheit stimmte für einen entsprechenden, rechtlich nicht bindenden Bericht. Darin kritisieren die Abgeordneten Funktionen wie endloses Scrollen oder das automatische Abspielen von Videos. Das Parlament unterstützt deshalb einen sogenannten Jugendmodus ohne Werbung und mit weniger suchtfördernden Elementen. Zum Sport. Der neue Fußball-Bundestrainer Jürgen Klopp hat 44 Spieler für die kommenden 4 Länderspiele nominiert. In dem Doppelkader sind 16 WM-Teilnehmer, zahlreiche Rückkehrer wie Marc-André Ter Stegen oder Serge Gnabry und 16 Spieler, die noch nie für die Nationalmannschaft zum Einsatz kamen.
3: Ich würde mir oder uns gerne die Fahne zurückholen, wenn ich ganz ehrlich bin. Ich möchte, dass, wenn man sie schwingt, dass niemand denkt, was mit dir nicht in Ordnung, sondern dass man einfach nur das Gefühl hat, ja, du bist happy und verstehst, dass du Glück hattest, dass du in diesem wundervollen Land geboren, aufgewachsen, zugezogen und wie auch immer, dass du hier lebst.
1: Die Gegner in den 4 kommenden Nations League spielen: Holland, Serbien und 2-mal Griechenland.
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1: Das Wetter, die aktuelle Vorhersage des Deutschen Wetterdienstes. Wir gehen morgen mit einem meistens ganz angenehmen Sonne-Wolken-Mix in Richtung Wochenende. Zu Beginn des Freitags kann es in der Mitte und im Osten des Landes etwas regnen. Im Tagesverlauf ziehen dann vor allem in der Nordhälfte Schauer durch. Südlich der Donau bleibt es trocken. Die Höchstwerte liegen morgen zwischen 17 und 23 Grad. Der Samstag wird dann ziemlich ungerecht, denn es gibt im Norden Wolken und Regen und in der Südhälfte mehr Sonne.
0: Das waren die Nachrichten.
4: Für den Inhalt der folgenden Sendung ist Michael Ehn verantwortlich.

Ja, willkommen zu einer Runde Radio Mähdrescher hier bei Radio Ostfriesland und wie üblich mit den Rubriken der Triple Thrash Street, etwas Dreschiges und etwas für die Grindwale unter euch, die Grind Attack. So, und natürlich zu Beginn immer schön was Altes, der El Clasico. Ja, das konnte man, glaube ich, nicht überhören. Morbid Angels in the House. 84 von Mike Browning und sie Trey Azzagott gegründet. Ja, und 86 ist Mike dann von den Drums an den Gesang gewechselt. Und das Album Abomination of Desolation wurde aufgenommen, aber erst als quasi drittes Album 1991 veröffentlicht. So sieht das nämlich aus. Am 3.9. ist es denn erschienen. Ja, was soll man dazu sagen? Morbid Angel, der Rest ist natürlich Geschichte. Absolut cool Band und für meine Entwicklung auf jeden Fall unheimlich wichtig. Und hier kann man nicht anders sagen. Ist so. Auch wenn man natürlich die neuen Sachen hier und da, was alles so am Ende lang abgelaufen ist. Es ist halt so, wie es ist, aber die ersten Morbid Angel sind einfach Kult- und Götteralben. So. Weiter geht's hier nach dem ganzen Geschleime mit einer schwedischen Death Metal Band, die aber aus Mexiko kommt. Ist ja eigentlich quasi ums Eck, also nicht ganz Skandinavien. Einmal links ab und schon bist da. Ja, das Trio wurde 2012 gegründet und ja, die Member sind natürlich noch allen anderen Bands unterwegs, also wie in Schweden auch. Teilweise allerdings auch zusammen bei Alta Menebro und Raven's Death zum Beispiel. Haben aber dann auch noch andere Kompos. Sind aber nicht ganz so, ich sag mal, fleißig. Bis 2017 haben sie zwei Alben und dann hat man ein bisschen lange gedauert, gewartet, geprobt, vielleicht auch nicht, man weiß es nicht. Corona gehabt, Bier getrunken, Corona. Alles dabei. Also, 2026, also jetzt aktuell, kommt das dritte Album und wer möchte, kann da Refuse nachzulesen von mir bei Time for Metal. Ihr kennt den Spaß. Groove Shine heißt das Album und ihr hört jetzt Kuro The Loving Death March. Viel Spaß.

Ja, schöner Schwen des Mittel aus Mexiko, Demonic Manifestation. Ja, heute gibt es auch ein bisschen mal wieder Konzerthinweise und nur eins aus der Region. Nehmen wir mal los, bevor die Triples for Three kommt. Jetzt Samstag sozusagen, 19. ist in Wermelskirchen bei meinen Kumpels im Bahndamm mal wieder Hymns of Eternal Decay. Eine Reihe, wo die durch alle Himmelsrichtungen Deutschlands Bands geholt haben. Jetzt sind sie beim Teil 4 im Süden. Beim Norden war ja Anasaka, Woman in Corpses mit dabei. Und hier, ja, jetzt sind sie beim Süden angelangt. 16 Uhr ist dort am Samstag Eintritt. Am 17 Uhr geht's los mit Curse of Catru. Denn Serpent Spawn mit dem Martin Witchskinner. Schöne Grüße, aber ich werde sie verpassen. Flash Ripper, Putridarium, dann kommt My Darkest Hate, habe ich hier auch schon mal gespielt. Und die coole Münchner Band. Cascade, jawohl, habe ich heute zufälligerweise aus werbetechnischen Gründen mal mein grünes T-Shirt angezogen. Muss ja auch mal ein bisschen sein, ne? Sonst, man sieht es ja hier im Radio so schön. Ja, genau, also wie gesagt, 19.09. Hymns of Eternity hin. Ist super geile Veranstaltung, super geiler Laden. Ich bin da immer ziemlich, ziemlich gerne und ich hoffe, dass ich da noch hinkomme, weil ich Samstag Nachmittag noch eine andere Veranstaltung habe. Ja, kommen wir jetzt zur Triple Thrash Suite Rubrik und los geht der Spaß mit einer Band aus Texas. Ja, Gamelside heißt jene welche, die auch nicht mehr so ganz neu oder frisch sind, denn die gab es schon von 86 bis 92 und dann nochmal ewig, glaube ich, ein Jahr zwischendurch mal aktiv und jetzt gibt's sie halt wieder. So sieht's aus. 2005 war das, war wohl keine richtige Reunion oder nur kurz. Hat sie aber nicht gehalten und 2024 sind sie jetzt wieder am Start. Vorher hatten sie halt 2 Alben draußen und nun haben sie das dritte am Start. Toxic Mercenary heißt das Album und hört gleich Soldier of Fear. Und danach gehen wir nach Melbourne, Australien, jawohl. Und da ist seit 2006 die Combo oder die Band Harlot unterwegs. Und auch die haben sich so ein bisschen Zeit gelassen, denn erst 2013 kam das Debütalbum raus. Aber dann haben sie ein bisschen Gummi gegeben und es ist bis 2020 4 Alben. Und ja, dann haben sie sich überlegt, jetzt muss er aber auch mal wieder ran an den Speck. Und Album Nummer 5 steht in den Startlöchern. Exequies heißt das Ding und ihr hört davon den Song White und danach mich wieder.

Aus Schweden, aus Falun genau, kommt dieser Fünfer, die seit 2018 sich herumtreiben in der Szene. Sion ist die Rede und ja, ein paar Singles raus und 24 kam das Debütalbum. Und jetzt haben sich doch ein bisschen ins Zeug gedäst und When Stars Collide erscheint jetzt im Jahre 2026 das zweite Album. Und ihr hört den Song Total Euphoria.

Jawohl, das war sie. Triple Stress Street. Also, schöne Grüße ging raus an alle Thrasher da draußen. Jawohl, das war jetzt mit Gamicide, mit Harlot aus Australien und mit den Schweden von Sion. So, ja, Konzert. Nächste Konzert, wie vorhin schon gesagt. Und schöne Grüße gehen raus an den Enno, der immer schön fleißig zuhört. Und ich hoffe, wir sehen uns am 26.09. im LMC in Hinte. Es ist mal wieder soweit, das Coast Rock oder wie es jetzt sei, Pauls Coast Rock. Es würde ihn freuen. Ist wieder mal dabei. Es ist soweit, 26. September. 13 Uhr ist Einlass und Beginn ist um 14 Uhr. Ja, es gibt eigentlich wenig Gründe, nicht hinzugehen, würde ich mal sagen. Ne? 8 Bands sind am Start und wenn ihr Mitglied bei Metal Unity seid, dann bekommt ihr sogar 3 Euro Rabatt an der Kasse zurück. Entweder wenn ihr im Vorverkauf gekauft habt für 37 Euro, dann auch, oder an der Abendkasse für 45, dann wird euch auch 3 Euro hinterlassen. 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Also, es lohnt sich auf jeden Fall. Es lohnt sich natürlich auch zum Coast Rock zu kommen. Jetzt hätte ich beinahe den Faden verloren. 8 Bands hatte ich erwähnt. Mit dabei sind Parity Boat, Battlesword, darauf freue ich mich sehr, Dawn Rider und meine Kumpels aus Osnabrück von Unbanded sind am Start. Denn die Amis von Necrophere, die Finn von Aunt Food, die Schweden von Sarkator, das wird ein Brett. Und am Ende wird es noch brettiger, die Schotten von Hellripper. Also, weiß nicht, was da jetzt gegen spricht, dahin zu gehen. Jawohl, also Coast Rock 26.09. seid dabei. So, los geht's jetzt hier, oder weiter geht es besser gesagt, mit der Band, die hatte ich schon mal gespielt. Die haben jetzt eine neue Single raus. Schöne Grüße gehen raus an Mark Rewe. Und ja, Reaper Colony, eine Mischung.

aus Death and Trash. Und ein weiteres Projekt von Roger Johansson und außer Mark Grever im Gesang noch John Rudin und Hakan Stuvemark dabei. Also, was willst du mehr? Auch mittlerweile schon das dritte Album, erscheint am 9.10. Jawohl, wie erwähnt, habe ich schon was schon gespielt. Back to the Primal Sludge heißt das Album und jetzt kommt der Song Seelenjäger.

0: Geiles Ding, das ganze Album flutsch wie Sau, Marc, geil gemacht. So, hier Grind Attack folgt jetzt und zwar mit Volle Bang. Los geht's gleich mit Eternal Damage, das Quartett ist auch schon seit 2007 unterwegs und ja, Demo, zwei EPs, drei Splits bei allem, wie sich das wohl so gehört. Und jetzt Album Nummer 3, The Ugly Face of the Modern World und den Song There Will Be No Endless Growth. Hört ihr gleich. Danach gibt's TFB, die früher mal Task Force Beer hießen, aber der Name hat sich geändert. Die Musik bleibt natürlich genauso wild. Wer hätte das von der Band Trier auch sonst anders erwartet? Bis 2020 zwei Knatter immer auf dem Markt. So, jetzt haben wir es. 23 eine Split mit Abjord. Split, ne? Wie das Eis. Und jetzt Album Nummer 3 unter dem Namen TFB. Progress, Regress und Go and Fight hört ihr. Und dann kommt noch eine Band namens Eastwood, die seit 2012 schon unterwegs sind. Und ja, aus Germani stammen und eine Mischung aus, ne, wir machen eine Grindcore, Power Violence, bisschen Punk. So schön, was auf die Glocke, also genau das Richtige für meine Ohren. Alle gegen alle heißt das Album, ist keine Coverversion von Slime. Und willenlos, ziellos, hirnlos, gleich der Song. Aber bevor ich dazu komme, letzte Konzertansage für heute. Natürlich passend zu Grind Attack. Am 18. und 19.09. Findet in Salzgitter, Forellenweg 10, ganz wichtig, das Saturday Grind Fever 4 Festival statt. Genau. Saturday Grind Fever 4, so ist es. Ne? Also, da geht's was auf die Glocke für alle Grindcore-Fanatics. Schöne Grüße gehen raus an Steffen Schäfer, der es organisiert, der natürlich auch mit seiner Band Deep Dirty mit am Start ist. Und wer ist mit auch dabei? Unsere Ostfriesen von Stuhlgang. Ansonsten noch Cerebral Enema, Bowl Evocation, Betty Eivor, Gorundul, Tommy, Eidul, Voliere, Cockpit, Deep Dirty hat ihr erwähnt, und Inferus und Headliner, glaube ich zumindest, aber für mich die beste Band auf jeden Fall. Sanity Dawn. Ja, wäre schon Grund, alleine hinzufahren, aber ich kann ja leider nicht. So, aber wer auf Grind steht, hin Salzgitter, Saturday Grind Fever vor am 18. und 19. September. Und jetzt, jo.
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Ja, Freunde der Nacht, genau so muss es in einem Bauch eines Grindballs klingen. Das war die Grind Attack. Herrlich, mit Internal Damage, TFB und Eastwood. Ja, weiter geht's jetzt hier. Kommen wir jetzt zu etwas völlig anderem. Nein, zu keinem zum Konzerthinweis. Sondern zur Band, die ich auch schon hier schon wieder gespielt habe. Auch die haben ein neues Album. Das ist aber jetzt schon, glaube ich, sogar raus. Nee, morgen. Genau, morgen kommt es raus, wenn ich richtig informiert bin. Die Rede ist von meinem Kumpel Ralf Hauber, der eine neue Truppe jetzt um sich gesammelt hat und aber noch natürlich schön weiter oldschool Desmael runterbrettert. Sie sind jetzt beim fünften Album rangekommen. Flash for the Cold of Death heißt das Ding. Und natürlich ist die Rede von Rebel Flash. Und hier kommt eine weitere Single für euch. Body Bag Inferno.

Ebenso wie Leper Colony kann ich euch das neue Album von Reverend Flash unbedingt ans Herz legen. Und gut, so wie wir mögen. Ja, so. Die weiter geht's. Evolved aus Spanien sollte man kennen. Auch schon Ewigkeiten, seit 91 dabei. Und um die Legende Dave Rotten, der jetzt komplett seit 24 neue Musiker am Start hat. Und hat sich gedacht, ich cover mal alte skandinavische Bands, die nicht so bekannt sind, beziehungsweise nicht die Lieder, die so bekannt sind. Unter anderem hat er auch Expunging Mortalities gecovert von den finnischen Kult Desert Funebre. Sehr geiles Ding.

Yo, Evolved, schönes Coveralbum, Nordic Embryonesis. So, das war's schon wieder. Für den Inhalt der Sendung war Michael Lehn verantwortlich und jetzt gibt's noch was von den Franzosen Sepulchre, die auch ein neues Album am Start haben und die auf den Namen, was heißt das denn? Cryptic Temple of Otherworldly Abhorrations und davon hört ihr den Song Erbessum Draken und danach gibt's noch was von Cryptorium, auch aus Schweden, auch die haben neues am Start. Saw the Bowls of Caseless Dissonance und ihr hört Revolting Obsession. Bis in 14 Tagen und tschüss.

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1: Ich bin Uli Reitinger. Bundeskanzler Merz hat zum vereinten Kampf gegen Antisemitismus aufgerufen. Dieses Land muss sich dagegen wehren, sagte Merz bei einer Wahlkampfveranstaltung der Berliner CDU. Dort sprach er auch über die Beziehungen Deutschlands zu den USA.
2: Diese Zeit dieser unbedingten transatlantischen Freundschaft ist wahrscheinlich für längere Zeit vorbei. Wir sehen auf der anderen Seite des Atlantiks eine Veränderung der politischen Haltung, eine Veränderung auch der Einschätzung des transatlantischen Bündnisses, die wir so möglicherweise nicht für möglich gehalten hätten. Aber sie findet statt.
1: Es sei überfällig, dass wir jetzt mehr Verantwortung für uns selbst übernehmen, so Merz weiter. Die Bundesanwaltschaft hat in Brandenburg einen mutmaßlichen Islamisten festnehmen lassen, der Anschläge in Deutschland gegen vermeintlich Ungläubige geplant haben soll. Erstes Anschlagsziel sollte eine Kirche in Bremen sein, heißt es in einer Mitteilung der Bundesanwaltschaft. Sie wirft dem 24-jährigen Iraker unter anderem die versuchte Gründung einer terroristischen Vereinigung und die Vorbereitung einer schweren staatsgefährdenden Gewalttat vor. Bei den hohen Spritpreisen drückt Finanzminister Lars Klingbeil aufs Tempo. Nach einem Treffen mit dem VW-Konzernbetriebsrat in Wolfsburg forderte er eine schnelle Entscheidung über Entlastungen. Vor allem Pendler sollen schnell weniger fürs Tanken zahlen.
3: Die Entlastung ist jetzt das Richtige, damit die Bürgerinnen und Bürger das spüren. Aber wir müssen auch thematisieren, dass gerade Mineralölkonzerne die aktuelle Krise nutzen, um sich die Tasche voll zu machen. Deswegen werbe ich weiter für die Übergewinnsteuer. Es ist richtig, dass wir auch deutlich sagen, die sich die Taschen voll machen, die abzocken, die müssen ihren Teil dazu beitragen, dass die Entlastung der Bürgerinnen und Bürger gewährleistet ist.
1: Diesel kostete gestern im Tagesschnitt mehr als 2,45 Euro und übertraf damit den bisherigen Rekord aus dem April, meldete ADAC. Benzin ist bereits seit Tagen auf Rekordniveau. Kanada ist trotz neuer Drohungen von US-Präsident Trump offen für die Idee einer Art EU-Sondermitgliedschaft. Europa und Kanada sind jeweils für sich stark, gemeinsam sind sie noch stärker, sagte Premierminister Carney vor dem EU-Parlament. EU-Kommissionspräsidentin von der Leyen hatte dafür geworben, Kanada zum ersten assoziierten Mitglied der Europäischen Union zu machen. US-Präsident Trump drohte daraufhin damit, hohe Zölle zu verhängen oder den Handel mit Europa in vielen Bereichen einzustellen.
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1: Das Wetter, die aktuelle Vorhersage des Deutschen Wetterdienstes. Mit einem ganz angenehmen Sonne-Wolken-Mix gehen wir morgen in Richtung Wochenende. Zu Beginn des Freitags kann es in der Mitte und im Osten des Landes etwas regnen. Im Tagesverlauf ziehen dann vor allem in der Nordhälfte Schauer durch. Südlich der Donau bleibt es trocken. Die Höchstwerte morgen 17 bis 23 Grad. Der Samstag wird dann ziemlich ungerecht mit Wolken und Regen im Norden und viel Sonne im Süden.
0: Das waren die Nachrichten.
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0: Ja, einen wunderschönen guten Abend da draußen. Wir sind's wieder. Hier ist Radio Gehacktes bei Radio Ostfriesland. Metal im Radio. Mein Name ist Michael Jelis.
1: Mein Name ist Uwe Harms. Ich bin für den Inhalt der nun zu hörenden Sendung verantwortlich.
0: Ja, hast
1: jetzt davon. Und verantwortlich für den Opener unserer Sendung waren unsere Freunde, die sympathischen Heavy Metaller aus Essen von Micha.
0: The Night Eternal. Ja, genau. Die haben nämlich Ende August ihr drittes Langeisen aus dem Schmelzofen gezogen. Cold Velvet heißt das gute Stück. Und wir spielten den Opener Where This World Ends.
1: Richtig geil.
0: Ja, ich find's auch gut. Und ja, die Stimme ist natürlich fantastisch, ne?
1: Ricardo, liebe Grüße ja, von hier aus.
0: Auf jeden Fall. Ganz sympathische Jungs und auch trinkfest.
1: Ab nach England.
0: Ab nach England, ja. Was ist das denn Geiles hier, Dude? Also so oder ähnlich habe ich gedacht, als ich im Rahmen der Vorbereitung zu dieser Sendung diese Band gehört habe. Und zwar geht es sich um Green Lung aus England. Das ist grob einzuordnen in Stoner, Doom Metal, so Zeugs. Und das läuft mir extrem gut rein, muss ich sagen. Necropolitan heißt das vierte Full-Length-Album, welches kürzlich erschienen ist. Und jetzt gebt euch einfach mal Dance to the Grave. Ich finde das voll geil.

0: So, jetzt wisst ihr, was ihr alle seid. Ja, Carsten Erle hat seinem Ruf als Metal-Trüffelschwein mal wieder alle, ja, Erle gemacht. Haha, tolles Wortspiel, ne? Tolles Wortspiel. Ja, liebe Grüße und das war der Klassiker Bewitched von Candlemass aus dem Jahr 87 und ihr habt das auf Platz 5 der Hörerwahl gewuppt.
1: Herzlichen Glückwunsch.
0: Ja, geiler Song, geiles Album.
1: Keine Frage.
0: Gibt's nix.
1: Geiler Hörer auch.
0: Gibt's nix.
1: Gibt's nix.
0: Ach so,
1: nix. Aber jetzt
0: so.
1: Gibt's jetzt.
0: Oh,
1: gibt's
0: jetzt
1: was.
0: Ach, du ahnst es nicht.
1: Etwas ganz Besonderes gibt's jetzt. Nämlich die kürzlich reformierten Emder-Legenden Hodenfrost haben uns etwas zukommen lassen, nämlich eine alte Aufnahme aus dem Proberaum, aufgenommen im Juli 86. Die Band in ihrer Biografie zu diesem Lied, Zitat, in 1975 waren wir mal wieder mit dem alten Opel-Rekord unterwegs und haben von Akelsbach bis Norddeich an jeder Steckdose gespielt. Da tauchten im Meta ein paar schlaksige Amis auf und meinten, sie würden gerne unseren Song Bier und Grog kaufen, also die Rechte an diesem Song Bier und Grog kaufen, weil der gut zu ihrem Stil passen würde. Wir so, klar, klaut eine Flasche Linie bei Meta aus dem Einkaufswagen und wir haben den Deal. Ja, was soll ich sagen? Die Jungs kamen mit 5 Flaschen Schnaps und einem Papagei zurück und wir haben unterschrieben. Aber hier ist das Original. Hier sind Hodenfrost mit Bier und Grog.

0: ganzen Stuhl hier auseinandergerissen.
1: Ja.
0: So. Der Song, den wir jetzt gerade gehört haben, der kommt aus einem Film und ich weiß gar nicht, was für ein Film, aber das wird euch Uwe gleich erklären. Mir hat er schon erklärt, ich weiß das man jetzt schon. Ja, Freit heißt die Band jedenfalls, die Melo Black Metalle aus Norwegen. Die gibt's ja nun auch schon einige Jahre, seit 2004 um genau zu sein. The Skies Turn Black markiert das 10. Album, welches im März erschien. Und warum wir jetzt das einzige Instrumental des Albums gespielt haben, das soll Uwe euch mal erklären. Auch was es mit dem Film auf sich hat. Der Song hieß auf jeden Fall Kraken.
2: Kraken heißt auch der Film. Das ist ein norwegischer Horrorfilm, der in Norwegen im April 2026 erschienen ist.
0: Ja, wie cool.
2: Und jetzt auf Deutsch, glaube ich, im Oktober auf Blu-ray und DVD und in den Streaming-Portalen zu erwerben sein wird. Und dafür haben Freit einen Song beigesteuert und den habt ihr gerade gehört. Und ich finde das geil, sehr atmosphärisch.
0: Ja, das auf jeden Fall, ja.
2: Ist das.
0: Dann hätten wir das jetzt auch geklärt.
2: Hörerwahl
0: klären wie nu. Soll ich das selber ansagen? Ja, mach ich das wohl mal. Hörerwahl Platz 1. Ja, wieder mal eine Eingabe von mir. Dankeschön dafür.
2: Das hätte man wissen können.
0: Ja, hätte man wissen können. Es gibt so bestimmte Songs, ja, nicht zur Nachahmung empfohlen, weil sonst haben wir das andauernd, aber wo man genau weiß, ja Kinder, das wird Platz 1.
2: Der rennt durch.
0: Und ich habe da manchmal Bock drauf, das auszuprobieren, ob es denn wie ich auch so ist. Und ich habe einen Song aus dem Jahr 83 in die Wunschbox geboxt, der da heißt Metal Militia von der Kill 'Em All. Metal Micha? Nee, habe ich nicht
2: Metal
0: gesagt.
2: Metal Micha.
0: Habe ich gesagt, ne?
2: Hast du.
0: Habe ich, ne? Kill 'Em All natürlich, mein Lieblings-Metallica-Album immer noch. Und ja, die Band ist klar. Bis gleich.
2: Kann man kennen.
0: Kann man kennen und gut finden.

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1: Kinder, das war genau der Thrash Metal, den ich mag.
0: Ich auch.
1: Von den griechischen Jungspunden von Eternal. Eternal gibt's ja nun Bands mit dem Namen Eternal, also die gibt's einen ganzen Sack voll. Aber jene, um die es geht, die kamen jetzt, wie gesagt, aus Griechenland. Und das macht richtig Laune. Richtig geil. Alte Schule. Und ja, wenn man die Bilder sieht von den Jungs, dann sehen die aus, als wären die gerade konfirmiert worden.
0: Ja, wirklich.
1: Aber, also richtig klasse.
0: Ja, cool, dass sowas heute noch gebaut wird von jungen
1: ganz,
0: Leuten.
1: Ganz, ganz große Klasse, richtig klasse. Conspiracy of Warheads heißt das Album. Kommt am 28. September in die Läden, müsst ihr alle kaufen. Und ihr hörtet den Song, der an die Moscher und Thrasher im Moshpit gemünzt ist. Man Down in the Front Row. Richtig geil.
0: Ja,
1: Eternal aus Griechenland.
0: Dem wird natürlich sofort aufgeholfen.
1: So,
0: ja, keine Frage ist das doch gar nicht.
1: You see one going down, help him up.
0: Yes, gar keine Frage. Ist auch der Hörerwahl Platz 15. Grüße gehen raus an Malte Schäbka.
1: Grüße.
0: Grüße. Ja, auf Platz 15 sind die Christian Sander, sagt man das so? Klingt komisch.
1: Christian Sander klingt so wie Bernhard Dirksen.
0: Ja, oder Otto Sander.
1: Otto Sander. I'm not in the condition to fuck.
0: Ja, haben wir es vorhin noch drüber gehabt, über das Boot und Ralf Richter und Konsorten. Ja, Ruhe in Frieden, Ralf
1: Ruhe
0: Richter.
1: Ruhe sanft, Mann. Ja.
0: Mando. Wir schweifen ein wenig ab, würde ich sagen. Hörerwahl Platz 15 waren wir stehen geblieben. Malte Schäbka aus Kristiansand in Norwegen kommen In the Woods. Die haben wir kürzlich auch auf dem Partisan gesehen und die sind sehr gut. Otra heißt das aktuelle Album aus dem letzten Jahr und er wollte A Misrepresentation of I hören. Und da spielen wir jetzt Hörerwahl Platz 15. Bis gleich.

0: alte Mann nimmt gar nicht am Unterricht teil. Also wir beide
1: wohl.
0: Eigentlich nicht. Wohl. Ja, Kinder, also manchmal, da ist Spotify ja für was gut, wirklich jetzt. Da sitzt man im Auto, hört ein bestimmtes Album, irgendwann ist das zu Ende und man lässt einfach laufen. Also Spotify jetzt, ne?
1: Ist klar.
0: Ja, ist klar. Und dann spült einem der Zufallsgenerator richtig feine Sachen in die Gehörgänge. So geschehen kürzlich bei mir in Sachen Together to the Stars. So heißt die Band, die ihr gerade gehört habt. Ich wollte schon weiterskippen zuerst, ob des komischen Bandnamens, aber halt. Dachte ich, das ist richtig gut. Die Burschen kommen aus Stockholm, geben tut ich sie in der Form seit 2015 und Iridescence ist das vierte Album über die volle Länge, welches im Juni erschonte. Ja, Post-Black-Metal jetzt, ne? Also, aber sehr melancholisch und melodisch bis zum geht nicht mehr. Ein bisschen Showgaze mit bei.
1: Ganz feines Zeug, um sich umzubringen.
0: Ja, wenn man.
1: In der Badewanne.
0: Muss man ja nicht.
1: Wenn man Messer dabei hat.
0: Ja, genau. Ja, ich finde das auf jeden Fall große Klasse. Also, ich bin da anscheinend so gefestigt, dass mir das nichts ausmacht. Ich suhle mich da gerne so ein bisschen drin in dieser Melancholie in der Musik.
1: Ach so.
0: Das mag ich sehr gerne. Und wir haben den Song von dem Album Mourner mitgebracht, gehabt, getan.
1: Upsala!
0: Apropos getan, Upsala, ja.
1: Nee, lass erstmal Tschüss sagen.
0: Lass erstmal Tschüss sagen. Ja, das war schon wieder eine Stunde Metal im Radio bei Radio Ostfriesland. Wir sind Radio Gehacktes, Metal im Radio. Vielen Dank fürs Zuhören. Mein Name ist und bleibt Michael Jelis.
1: Mein Name ist Uwe Harms. Ich war für den Inhalt der soeben gehörten Sendung verantwortlich, tun getan. Mir gegenüber steht mein kurzhaariger Freund und Kupferstecher immer noch.
0: Ja, immer noch.
1: Immer
0: Michael
1: noch.
0: Jelis, mein Name, so. Das habe ich schon gesagt.
1: Ach so, du hast ja. Dem Ablauf nicht Folge geleistet.
0: Nein.
1: Oh, mir so, wieder voll auf. In die Parade gegrätscht.
0: Ich will diesen Song noch.
1: Ach so, entschuldige. Ja.
0: Also aus Uppsala kommen jedenfalls die Black Metaler von Nazgor. Und ich weiß nicht, ob es in Schweden auch einen Ort gibt, der Huch oder Heidewitzka heißt.
1: Bestimmt.
0: Ist egal. Ja, ich schweife ab. Vor kurzem habe ich Nazgor für mich entdeckt und seitdem läuft das aktuelle Album rauf und runter. So dermaßen großartig finde ich das. A World Ablaze heißt das neue 8. Studioalbum schon. Und den Song Baptized in Blood hat Ina sich auch sehr gewünscht. Gute Wahl, wie ich finde. Grandioses, süchtig machendes Album. Ich mag gar nichts anderes mehr hören gerade, außer Uwes Stimme.
1: So,
0: ja, hier sind Nazgor und wir wünschen eine gute Nacht und wir sehen uns auf dem Coast Rock, würde ich sagen.
1: Auf jeden F.
0: Im LMC zu Hinte und zwar ist das...
1: Am 26.09., mein
0: ja,
1: Schatz.
0: Ja, ist das.
1: Pauls Coast Rock. So, Nazgor jetzt.
0: Tschüss.

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1: Ich bin Diana Kramer. Bundeskanzler Friedrich Merz sieht eine fundamentale Veränderung in den Beziehungen Deutschlands zu den USA. Die Zeit der unbedingten transatlantischen Freundschaft sei wahrscheinlich für längere Zeit vorbei, sagte der CDU-Chef bei einer Wahlkampfveranstaltung in Berlin. Aber dadurch würden sich laut Merz auch neue Chancen bieten.
2: Wir sehen auf der anderen Seite des Atlantiks eine Veränderung der politischen Haltung, eine Veränderung auch der Einschätzung des transatlantischen Bündnisses, die wir so möglicherweise nicht für möglich gehalten hätten. Aber sie findet statt. Nutzen wir doch die Chance, die sich jetzt ergibt, indem wir sagen, ja, es war das, jetzt mehr Verantwortung für uns selbst übernehmen.
1: Bei seinem ersten und einzigen Auftritt im Berliner Wahlkampf rief Kanzler Friedrich Merz auch zum vereinten Kampf gegen Antisemitismus auf und erwarb für seinen Reformkurs. Diesel ist in Deutschland so teuer wie nie zuvor. Zuletzt kostete ein Liter im bundesweiten Schnitt 2,45 Euro. Auch Benzin erreichte mit 2,31 Euro pro Liter das fünfte Rekordhoch in Folge. Der Ruf nach Staatshilfen wird lauter.
3: Seit Beginn des Iran-Krieges Ende Februar sind die Spritpreise außergewöhnlich hoch. Diesel ist inzwischen über 70 Cent teurer als vor Kriegsbeginn. E10 knapp 54 Cent. Wegen der Preisrekorde wird in der Politik erneut über Entlastungen diskutiert. Im Gespräch sind etwa eine Senkung der Mehrwertsteuer oder des CO2-Aufschlags, ein Preisdeckel und Direktauszahlungen. Experten warnen allerdings vor pauschalen Preissenkungen und empfehlen gezielte Hilfen für besonders betroffene Gruppen. Auch für Spediteure und die Fischerei wird die Lage immer schwieriger. David Riemer, Berlin.
1: US-Präsident Donald Trump hat im festgefahrenen Iran-Krieg eine große Entscheidung angekündigt, ohne dabei zeitlich oder inhaltlich konkret zu werden. Die Entscheidung stehe bevor, sagte Trump dem Portal Axios. Es gehe darum, ob es Vernichtung geben werde oder nicht. Wen er genau damit meinte, sagte Trump nicht. Axios bezog das in dem Bericht auf die iranische Führung. Trump hatte in der Vergangenheit in dem Konflikt immer wieder mit Vernichtung gedroht. Zum Fußball. Die TSG Hoffenheim hat in der Europa League einen überraschenden Fehlstart hingelegt. Im Auswärtsspiel bei Außenseiter OFI Kreta verlor Hoffenheim auf der griechischen Urlaubsinsel mit 0:2.
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1: Zum Wetter, die Vorhersage des Deutschen Wetterdienstes. In der Nacht gebietsweise neblig oder wechselnd bewölkt. Vom Nordwesten über die Mitte bis in den Osten kann es auch immer wieder regnen. Vereinzelt sind auch kurze Gewitter dabei. Die Tiefstwerte heute Nacht von Nord nach Süd 13 bis 6 Grad. Morgen im Osten und Norden öfter nass, sonst freundlich, teils auch länger sonnig. Das Ganze bei Höchstwerten zwischen 17 und 23 Grad.
0: Das waren die Nachrichten.

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1: Ich bin Diana Kramer. Trotz neuer Drohungen von US-Präsident Donald Trump sucht Kanada die Nähe zu Europa. Premierminister Mark Carney zeigte sich offen für eine Art EU-Sondermitgliedschaft und sagte in Straßburg, eine große Mehrheit der Kanadier unterstütze engere Beziehungen zur EU.
2: Dass sich die Welt sicherheits- und handelspolitisch umorientiert, ist im Angesicht von Trumps aggressiver Zollpolitik und zunehmendem Isolationismus kein Wunder. Eine große Mehrheit der Kanadier kann sich eine engere Beziehung zu den Europäern gut vorstellen. Und der kanadische Premier Carney möchte aus der klassischen Handels- und Wertepartnerschaft eine strategische Allianz machen, in der Kanada und Europa wirtschaftlich, technologisch und sicherheitspolitisch enger zusammenrücken. Gemeinsam ist man stärker. Tena Eck, USA.
1: Während die EU also den Schulterschluss mit Kanada sucht, hat Bundeskanzler Friedrich Merz von einer fundamentalen Veränderung in den Beziehungen Deutschlands zu den USA gesprochen. Auch wenn er es so nicht für möglich gehalten hätte, die Zeit der unbedingten transatlantischen Freundschaft sei wahrscheinlich für längere Zeit vorbei. Das sagte Merz bei einer Wahlkampfveranstaltung in Berlin. Der Kanzler sprach davon, dass sich die US-Einschätzung des transatlantischen Bündnisses verändert hätte. Angesichts weiter steigender Spritpreise drückt Finanzminister Lars Klingbeil bei den angekündigten Entlastungen aufs Tempo. Nach einem Treffen mit dem VW-Konzernbetriebsrat in Wolfsburg fordert er eine schnelle Entscheidung, nicht nur für Autofahrer selbst.
3: Die Entlastung ist jetzt das Richtige, damit die Bürgerinnen und Bürger das spüren. Aber wir müssen auch thematisieren, dass gerade Mineralölkonzerne die aktuelle Krise nutzen, um sich die Tasche voll zu machen. Deswegen werbe ich weiter für die Übergewinnsteuer. Es ist richtig, dass in Zeiten, wo wir eine Krise haben, dass wir auch deutlich sagen, die abzocken, die müssen ihren Teil dazu beitragen, dass die Entlastung der Bürgerinnen und Bürger gewährleistet ist.
1: Bundesfinanzminister Klingbeil. Damit zum Sport. Jürgen Klopp macht seinen Start als Bundestrainer nach dem WM-Flop der deutschen Fußballnationalmannschaft im Sommer zu einer XXL-Sichtung. Der neue DFB-Chefcoach hat einen Kader in Rekordgröße für die ersten vier Länderspiele in der Nations League vorgestellt. Das Aufgebot umfasst 44 Akteure. Am 24. September startet die Nationalmannschaft gegen die Niederlande in die neue Länderspielsaison.
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1: Zum Wetter, die Vorhersage des Deutschen Wetterdienstes. In der Nacht gebietsweise neblig oder wechselnd bewölkt. Vom Nordwesten über die Mitte bis in den Osten kann es auch immer wieder regnen. Vereinzelt sind auch kurze Gewitter dabei. Die Tiefstwerte heute Nacht von Nord nach Süd 13 bis 6 Grad. Morgen im Osten und Norden öfter nass, sonst freundlich, teils auch länger sonnig. Das Ganze bei Höchstwerten zwischen 17 und 23 Grad.
0: Das waren die Nachrichten.

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1: Ich bin Diana Kramer. 3 Tage vor der Landtagswahl in Mecklenburg-Vorpommern hat die SPD dort laut einer ZDF-Umfrage die AfD überholt. Die Partei von Ministerpräsidentin Manuela Schwesig kommt im Politbarometer extra auf 37%. Die AfD mit Herausforderer Leif-Erik Holm liegt mit 36% nun knapp dahinter. Für die CDU dürfte es noch desaströser ausgehen als in Sachsen-Anhalt. Sie kommt nur noch auf 6%. Die mitregierende Linke steht bei 9%. Die Grünen müssen mit 5% um den Einzug in den Schweriner Landtag bangen. Das BSW verfehlt diesen laut der Umfrage mit 4%. EU-Kommissionspräsidentin von der Leyen will Kinder stärker vor Gefahren sozialer Medien schützen. Sie fordert strengere Altersgrenzen und will die Online-Anbieter stärker in die Verantwortung nehmen.
2: Die Vorschläge sind eigentlich simpel. Zugang zu Social-Media-Plattformen erst ab 13 Jahren, aber nur mit einem von den Eltern angelegten Account. Ab 15 Jahre dann eigene Konten, aber mit beschränkten Funktionen. Künftig sollen die Plattformen zunächst nachweisen müssen, dass sie sicher gestaltet sind. Das bedeutet, die Plattformen dürfen nicht süchtig oder abhängig machen. Das große Problem könnte die Altersverifizierung sein, denn man müsste dann ja das Alter aller Nutzer kontrollieren. Aus Brüssel, Dieter Ebeling.
1: In Russland hat die Parlamentswahl begonnen. Mehr als 110 Millionen Menschen im flächenmäßig größten Land der Erde sind bis Sonntag aufgerufen, ihre Stimme abzugeben. Überraschungen werden nicht erwartet. Jede Parlamentswahl in den vergangenen gut 20 Jahren wurde von der Regierungspartei Geeintes Russland gewonnen, die Präsident Putin unterstützt.
3: Für die Menschen hier in Russland ist es die erste Parlamentswahl seit Beginn des Angriffskrieges gegen die Ukraine. Tatsächlich ist die Stimmung im 5. Kriegsjahr aber gedrückt, weil viele unzufrieden sind. Benzin etwa ist knapp, Lebensmittel und Dienstleistungen werden immer teurer. Präsident Putin rief hier in Moskau zur Geschlossenheit auf und er setzt darauf, dass es bei der Abstimmung trotz aller Probleme eine klare Bestätigung für seinen Kriegskurs gibt. Aus Moskau, Ulf Mauder.
1: Und zum Fußball. Die TSG Hoffenheim hat in der Europa League einen überraschenden Fehlstart hingelegt. Im Auswärtsspiel bei Außenseiter OFI Kreta verlor Hoffenheim mit 0:2.
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1: Zum Wetter, die Vorhersage des Deutschen Wetterdienstes. Heute Nacht gebietsweise Nebel oder wechselnd bewölkt. Vom Nordwesten über die Mitte bis in den Osten kann es immer wieder regnen. Vereinzelt sind auch kurze Gewitter dabei. Die Tiefstwerte bei 13 bis 6 Grad. Der Freitag bringt im Osten und Norden erneut Regen. Sonst ist es überwiegend freundlich, teils auch länger sonnig, bei Höchstwerten von 17 bis 23 Grad.
0: Das waren die Nachrichten.

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1: Ich bin Diana Kramer. Bundeskanzler Friedrich Merz und US-Präsident Donald Trump haben in einem Telefonat über den Krieg in der Ukraine und die Lage im Nahen Osten gesprochen. Darüber hinaus ging es auch um die Anschläge vom 11. September, die sich in der vergangenen Woche zum 25. Mal gejährt haben. Laut Regierungssprecher Stefan Cornelius habe der Bundeskanzler die besondere Verbundenheit zwischen Deutschen und Amerikanern betont. Wenige Stunden zuvor hatte Merz in Berlin bei einem Wahlkampfauftritt vor der Landtagswahl am Sonntag für die Berliner CDU noch von einer fundamentalen Veränderung in den Beziehungen Deutschlands zu den USA gesprochen.
2: Diese Zeit dieser unbedingten transatlantischen Freundschaft ist wahrscheinlich für längere Zeit vorbei. Wir sehen auf der anderen Seite des Atlantiks eine Veränderung der politischen Haltung, eine Veränderung auch der Einschätzung des transatlantischen Bündnisses, die wir so möglicherweise nicht für möglich gehalten.
1: Hierzulande gerät der Bundeskanzler weiter unter Druck. Vor der Landtagswahl in Mecklenburg-Vorpommern an diesem Sonntag ist die CDU laut dem neuen ZDF-Politbarometer auf 6% abgerutscht. Die SPD von Ministerpräsidentin Manuela Schwesig hingegen konnte weiter zulegen und hat laut der Umfrage die AfD nun überholt. Die Sozialdemokraten kommen auf 37%. Die AfD, die lange in Umfragen vorne lag, liegt nun bei 36%. Diesel ist in Deutschland so teuer wie nie zuvor. Zuletzt kostete ein Liter im bundesweiten Schnitt 2,45 Euro. Auch Benzin erreichte mit 2,31 Euro pro Liter ein neues Rekordhoch. Der Ruf nach Staatshilfen wird immer lauter.
3: Seit Beginn des Iran-Krieges Ende Februar sind die Spritpreise außergewöhnlich hoch. Diesel ist inzwischen über 70 Cent teurer als vor Kriegsbeginn. E10 knapp 54 Cent. Wegen der Preisrekorde wird in der Politik erneut über Entlastungen diskutiert. Im Gespräch sind etwa eine Senkung der Mehrwertsteuer oder des CO2-Aufschlags, ein Preisdeckel und Direktauszahlungen. Experten warnen allerdings vor pauschalen Preissenkungen und empfehlen gezielte Hilfen für besonders betroffene Gruppen. David Riemer, Berlin.
1: Und zum Fußball. Die TSG Hoffenheim hat in der Europa League einen überraschenden Fehlstart hingelegt. Im Auswärtsspiel bei Außenseiter OFI Kreta verlor Hoffenheim auf der griechischen Urlaubsinsel mit 0:2.
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1: Zum Wetter, die Vorhersage des Deutschen Wetterdienstes. Heute Nacht gebietsweise Nebel oder wechselnd bewölkt. Vom Nordwesten über die Mitte bis in den Osten kann es immer wieder regnen. Vereinzelt sind auch kurze Gewitter dabei. Die Tiefstwerte bei 13 bis 6 Grad. Der Freitag bringt im Osten und Norden erneut Regen. Sonst ist es überwiegend freundlich, teils auch länger sonnig, bei Höchstwerten von 17 bis 23 Grad.
0: Das waren die Nachrichten.
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1: Ich bin Diana Kramer. Historisch schlechte Umfragewerte für die CDU und der schlechteste jemals gemessene Zustimmungswert für einen amtierenden Bundeskanzler. Friedrich Merz bangt um seine politische Zukunft. Das bestätigt auch eine aktuelle YouGov-Umfrage. Darin rechnet fast die Hälfte der Befragten damit, dass der Kanzler noch in diesem Jahr abgelöst wird. Bei der anstehenden Landtagswahl in Mecklenburg-Vorpommern droht die CDU ihr historisch schlechtestes Wahlergebnis einzufahren. Sie liegt dort laut ZDF-Politbarometer nur noch bei 6%. Und bei der Abgeordnetenhauswahl in Berlin könnte die CDU Platz 1 an die Linke verlieren.
2: Je nach Ausgang der Wahlen könnte für Kanzler Merz nach nicht mal 1,5 Jahren im Amt Schluss sein. Spätestens seit dem Wahldebakel vor 2 Wochen in Sachsen-Anhalt steht Merz heftig unter Druck. Am Sonntag werden sich möglicherweise viele in der CDU fragen, stützen oder stürzen. Aus Berlin, David Riemer.
1: US-Präsident Donald Trump hat im festgefahrenen Irankrieg eine große Entscheidung angekündigt, ohne dabei zeitlich konkret zu werden. Diese Entscheidung stehe bevor, sagte Trump dem Portal Axios. Es gehe darum, ob es Vernichtung geben werde oder nicht. Wen er genau damit meinte, sagte Trump nicht. Axios bezog das in dem Bericht auf die iranische Führung. Trump hatte in der Vergangenheit in dem Konflikt immer wieder dem Iran mit Vernichtung gedroht. OpenAI meldet wieder Probleme mit seiner künstlichen Intelligenz. Nach Angaben des ChatGPT-Entwicklers hat sich die KI in Tests mehrfach unerwartet und besorgniserregend verhalten. Nicht zum ersten Mal.
3: Die KI macht sich öfter mal selbstständig und versucht clever zu schummeln. Das macht den Entwicklern große Sorge. Bei ChatGPT etwa hatte ein KI-Modell im Test selbst erstellte Dateien ins Netz hochgeladen und diese dann als Quellen verkauft. Die KI hatte auch Daten erfunden, wenn sie Informationen nicht finden konnte und versuchte das dann zu vertuschen. Manchmal gab die Software auch gleich Anweisungen an sich selbst. Die KI-Konzerne fordern mehr Transparenz und Kontrollen. Präsident Trump hält das für Panikmache, die China in die Hände spielt. Tina Eck, USA.
1: Und zum Fußball: herber Rückschlag für die TSG Hoffenheim. Der Start in die Europa League ging gründlich daneben. Beim Außenseiter OFI Kreta in Griechenland verlor Hoffenheim überraschend, aber verdient mit 0:2.
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1: Zum Wetter, die Vorhersage des Deutschen Wetterdienstes. Heute Nacht gebietsweise Nebel oder wechselnd bewölkt. Vom Nordwesten über die Mitte bis in den Osten kann es immer wieder regnen. Vereinzelt sind auch kurze Gewitter dabei. Die Tiefstwerte bei 13 bis 6 Grad. Der Freitag bringt im Osten und Norden erneut Regen. Sonst ist es überwiegend freundlich, teils auch länger sonnig, bei Höchstwerten von 17 bis 23 Grad.
0: Das waren die Nachrichten.